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1: Alter, wie geht's denn so?
0: Da sag ich mir, jetzt setz ich ja

0: Die Bremer Stadtmusikanten. Aufgeschrieben durch Jakob und Wilhelm Grimm. Es hatte ein Mann einen Esel, der ihm schon lange treu gedient hatte, dessen Kräfte aber nun zu Ende gingen, so dass er zur Arbeit immer untauglicher ward. Da wollte ihn der Herr aus dem Futter schaffen, aber der Esel merkte, dass kein guter Wind wehte, lief fort und machte sich auf den Weg nach Bremen. Dort, dachte er, kannst du ja Stadtmusikant werden. Als er ein Weilchen fortgegangen war, fand er einen Jagdhund auf dem Wege liegen. Er jappte wie einer, der sich müde gelaufen. Nun, was jappst du so? Sprach der Esel. Ach, sagte der Hund, weil ich alt bin und jeden Tag schwächer werde und auf der Jagd nicht mehr fort kann, hat mich mein Herr wollen totschlagen. Da hab ich Reis ausgenommen, aber womit soll ich nun mein Brot verdienen? Weißt du was? Sprach der Esel. Ich gehe nach Bremen, dort Stadtmusikant zu werden. Geh mit und lass dich auch bei der Musik annehmen. Der Hund war zufrieden und sie gingen weiter. Es dauerte nicht lange, so saß eine Katze an dem Weg und machte ein Gesicht wie 3 Tage Regenwetter. Nun, was ist dir denn in die Quere gekommen? Sprach der Esel.
1: Wer kann da lustig sein, wenn's einen an dem Kragen geht? Antwortete die Katze. Weil ich nun zu Jahren komme, meine Zähne stumpf werden und ich lieber hinter dem Ofen sitze und spinne, als nach den Mäusen herumjage, hat mich meine Frau ersäufen wollen. Ich habe mich zwar noch fortgemacht, aber nun ist guter Rat teuer. Wo soll ich hin?
0: Geh mit nach Bremen, du verstehst dich doch auf die Nachtmusik, da kannst du ein Stadtmusikant werden. Die Katze war zufrieden und ging mit. Darauf kamen die 3 Landesflüchtigen an einem Hof vorbei. Da saß vor dem Tor der Haushahn und schrie aus Leibeskräften.
2: »Du schreist einen durch Mark und Bein«, sprach der Esel. »Was hast du vor?«
1: »Da hab ich gut Wetter prophezeit«, sprach der Hahn, »weil unser lieben Frauentag ist, wo sie dem Christkindlein die Türe gewaschen hat und sie trocknen will. Aber weil morgen zum Sonntag Gäste kommen, so hat die Hausfrau doch keinen Erbarmen und hat der Köchin gesagt, sie wollen mich morgen in der Suppe essen. Und da soll ich mir heute Abend den Kopf abschneiden lassen. Nun schrei ich aus vollem Hals, solange ich noch kann.«
2: »Ey, was, du Rotkopf«, sagte der Esel, »zieh lieber mit uns fort nach Bremen. Etwas Besseres als den Tod findest du überall. Du hast eine gute Stimme, und wenn wir zusammen musizieren, so muss es eine Art haben.«
0: Der Hahn ließ sich dem Vorschlag gefallen, und sie gingen alle 4 zusammen fort. Sie konnten aber die Stadt Bremen in einem Tag nicht erreichen und kamen abends in einen Wald, wo sie übernachten wollten. Der Esel und der Hund legten sich unter einen großen Baum, die Katze und der Hahn machten sich hinauf. Der Hahn aber flog bis in die Spitze, wo es am sichersten für ihn war. Ehe er einschlief, sah er sich noch einmal nach allen 4 Winden um. Da deuchte ihn, er sehe in der Ferne ein Fünkchen brennen und rief seinen Gesellen zu, es müsste nicht gar weit ein Haus sein, denn es scheine ein Licht. Sprach der Esel, so müssen wir uns aufmachen und noch hingehen, denn hier ist die Herberge schlecht. Und der Hund sagte,
1: ja, ein paar Knochen und etwas Fleisch, daran täten mir auch gut.
0: Nun machten sie sich auf den Weg nach der Gegend, wo das Licht war, und sahen es bald heller schimmern, und es ward immer größer, bis sie vor ein hell erleuchtetes Räuberhaus kamen. Der Esel, als der Größte, machte sich ans Fenster und schaute hinein.
1: »Was siehst du, Grauschimmel?« fragte der Hahn.
2: »Was ich sehe«, antwortete der Esel, »einen gedeckten Tisch mit schönem Essen und Trinken, und Räuber sitzen daran und lassen sich's wohl sein.
1: Das wäre was für uns,
2: sprach der Hahn. Ja, ja, ach, wären wir da, sagte der Esel. Da ratschlagten die Tiere, wie sie es anfangen müssten, um die Räuber fortzubringen. Endlich fanden sie ein Mittel. Der Esel musste sich mit den Vorderfüßen auf das Fenster stellen, der Hund auf des Esels Rücken, die Katze auf den Hund klettern und endlich flog der Hahn hinauf und setzte sich der Katze auf den Kopf. Wie das geschehen war, fingen sie insgesamt auf ein Zeichen an, ihre Musik zu machen. Der Esel schrie, der Hund bellte, die Katze miaute und der Hahn krähte. Dann stürzten sie durch das Fenster in die Stube hinein, dass die Scheiben klirrend niederfielen. Die Räuber fuhren bei dem entsetzlichen Geschrei in die Höhe, meinten nicht anders, als ein Gespenst käme herein und flohen in größter Furcht in den Wald hinaus. Nun setzten sich die vier Gesellen an den Tisch, nahmen mit dem Vorlieb, was übrig geblieben war, und aßen, als wenn sie 4 Wochen hungern sollten. Wie die 4 Spielleute fertig waren, löschten sie das Licht aus und suchten sich eine Schlafstätte, jeder nach seiner Natur und Bequemlichkeit. Der Esel legte sich auf den Mist, der Hund hinter die Türe, die Katze auf den Herd bei der warmen Asche und der Hahn setzte sich auf den Hahnenbalken. Und weil sie müde waren von ihrem langen Weg, schliefen sie auch bald ein. Als Mitternacht vorbei war und die Räuber von Weitem sahen, dass kein Licht mehr im Haus war, auch alles ruhig schien, sprach der Hauptmann:
3: »Wir hätten uns doch nicht sollen ins Bockhorn jagen lassen!«
2: und ließ einen hingehen und das Haus untersuchen. Der Abgeschickte fand alles still, ging in die Küche, wollte ein Licht anzünden und nahm ein Schwefelhölzchen. Und weil er die glühenden, feurigen Augen der Katzen für lebendige Kohlen ansah, hielt er es daran, dass es Feuer fangen sollte. Aber die Katze verstand keinen Spaß, sprang ihm ins Gesicht, spie und kratzte. Da erschrak er gewaltig, lief und wollte zur Hintertüre hinaus, aber der Hund, der da lag, sprang auf und biss ihn ins Bein. Und als er über den Hof an dem Miste vorbeirennte, gab ihm der Esel noch einen tüchtigen Schlag mit dem Hinterfuße. Der Hahn aber, der vom Lärmen aus dem Schlaf geweckt und munter geworden war, rief vom Balken herab: »Kikeriki!« Da lief der Räuber, was er konnte, zu seinem Hauptmann zurück und sprach: »Ach, in dem Haus sitzt eine greuliche Hexe. Die hat mich angehaucht und mit ihren langen Fingern mir das Gesicht zerkratzt. Und vor der Türe steht ein Mann mit einem Messer. Der hat mich ins Bein gestochen. Und auf dem Hof liegt ein schwarzes Ungetüm. Das hat mit einer Holzkeule auf mich losgeschlagen. Und oben auf dem Dach, da sitzt der Richter. Der rief: Bringt mir den Schelm her. Da machte ich, dass ich fortkam.« Von nun an getrauten sich die Räuber nicht weiter in das Haus. Den 4 Bremer Musikanten gefiel es aber so wohl darin, dass sie nicht mehr heraus wollten. Und der das zuletzt erzählt hat, dem ist der Mund noch warm.
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0: Dankeschön. Danke fürs Zuhören. Ich wünsche euch einen geilen Abend noch. Alles ganz. Viel Spaß mit dem weiter. Dankeschön.
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0: Wir stehen gerade in einer wunderschönen Gartenanlage in Lobeda mit Blick auf die Berge. Im Paradieschen. Das ist eine solidarische Gartenanlage, wo viele Arten von Gemüse mit Hand angebaut werden. Noch nichts davon gehört? Dann haben wir jetzt jemanden am Mikrofon. Schönen guten Tag, mit wem rede ich
1: hier? Mit Cindy Tilfs, ich bin hier die Gärtnerin im Paradieschen. Das Paradieschen ist eine solidarische Landwirtschaft. Wir haben 40 Ernteanteile. Das heißt, wir liefern jede Woche Gemüsekisten an unseren festen Kundenstamm.
0: Und was hat Sie dazu bewegt, das hier alles zu starten?
1: So gestartet habe ich es nicht selber, das gab es schon. Ich habe es nur ein bisschen vergrößert. Ich bin hier seit 6 Jahren dabei, bin Biologin und interessiere mich sehr für Pflanzen, auch für Naturschutz. Und wir versuchen halt hier mit unserem Bioanbau das Ganze so bodenschonend und klimafreundlich zu gestalten, wie es geht.
0: Okay, und was hast du mit diesem Crowdfunding auf sich?
1: Genau, das passt gleich dazu, das Crowdfunding.

crowd.de. Die Spendenaktion findet ihr dort unter Gemüse bewegt Jena. Zurzeit fehlen noch um die 1900 Euro und die Aktion geht bis zum 7. Juli, also noch knapp 2 Wochen. Also unterstützt sehr gerne.

0: Let's go.
1: Als nächstes werdet ihr das Lied Set Fire to the Rain hören. Und bevor ich euch das Lied abspiele, möchte ich euch erstmal ein paar Fakten über das Lied und auch über die Interpretin vorstellen. Die Sängerin ist am 5. Mai 1988 geboren und ist somit jetzt 37 Jahre alt. Und sie ist eine britische Pop-, Soul-, Jazz- und R&B-Sängerin. Das Lied ist am 4. Juli 2011 in dem Album 21 erschienen. Das Album heißt deswegen 21, weil es das Alter ist, in dem sie war, während sie das Album verfasst hat. In dem Lied geht es um eine toxische Beziehung, die wahrscheinlich sie selber geführt hat. Und es geht um die Schmerzen, die man in der Beziehung, aber auch nach der Beziehung hat. Es handelt aber auch um Enttäuschung und Betrug, den sie wahrscheinlich in der Beziehung erfahren musste. Aber auch handelt es darum, wie schwer es ist, von so einer Beziehung wegzukommen.
2: Und ja, ganz richtig, die Sängerin heißt Adele.
1: Und jetzt möchte ich euch das Lied gerne einmal vorspielen.

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0: Wir haben eine der allerletzten Folgen von dieser Art Sendereihe zu Wir tanzen im Mikado-Wald, dem Festival. Und wir haben heute das Thema Platten, Plattenschmuggel und allem, was dazugehört. Und dazu erfahrt ihr sowieso gleich mehr. Ich habe zwei Gäste hier, die sich, glaube ich, auch gut selber vorstellen können, damit ich nichts Falsches über sie sage. Und Helfried, fang mal an.
1: Ja, ich bin Helfried Menchen, einstiger Örtel. Ich bin Gitarrist, Texter und Komponist der KG Rest oder des Rest. Und ja, das war es eigentlich auch schon. Jetzt du, Klaus.
2: Ja, ich bin Klaus Bach. Ich arbeite seit längerer Zeit oder besser gesagt seit Jahrzehnten selbstständig, freiwillig als Fotograf, Künstler und Autor und bin in dieser Eigenschaft heute auch sozusagen eingeladen.
0: Und bei Radio Lotte kennt man dich ja in- und auswendig praktisch und jetzt bist du hier auch beim OKJ zu hören, was ja auch schön ist. Ich würde sagen, wir fangen einfach mal mit dem Thema an, beziehungsweise wo habt ihr beide euch eigentlich kennengelernt?
1: Das ist jetzt eine super Frage. Also das weiß Klaus garantiert besser als ich. Wann haben wir uns kennengelernt, Klaus? Du warst irgendwann da.
2: Das lief so, wie das wahrscheinlich nicht nur in Weimar, einer Kleinstadt, sondern auch in normalen Metropolen oder anderen Städten läuft. Das kennt dann doch in bestimmten Szenen und Kreisen jeder jeden. Und irgendwann bin ich quasi, wenn man so will, im Schneeballsystem eingeführt, bekannt gemacht worden. Das heißt, ich glaube, Olaf Volkbrach schleppte mich irgendwann mal in seine Wohnung zu einem eher nachmittäglichen Miteinandersprechen. Und da tauchte Helfried dann irgendwann auch auf.
1: Ja, wahrscheinlich etwas später, weil ich habe gearbeitet.
2: Kann gut
1: ihr,
2: sein.
1: Ihr wart ja mehr so ein Künstler. Es war im Prinzip aber wirklich so, es soll halt ja wahrscheinlich um die Restplatte gehen. Es geht dann wahrscheinlich auch immer um Klaus, den großen Schöpfer des Coverbildes. Und wir kannten uns aber schon lange vorher. Und wir kannten uns lange vorher und unsere Frauen kannten sich auch oder kennen sich bis heute. Und wir waren eigentlich anfangs, nachdem Klaus so auftauchte, waren wir alle immer so willige Models für seine absurden Bildkonstruktionen. Ich sage das jetzt mal einfach so.
2: Ja, da ist was dran, weil ich hatte zu der Zeit projektbezogen, wie das heute so schön heißt, eine Idee am Start, wo sich Leute irgendwelche Fotos oder andere plane Gegenstände vor die Köpfe halten. Die wird jetzt auch wieder interessanterweise mit so einer ganz eigenen Dynamik wichtig. Das ist natürlich toll für mich. Zum anderen, für die Protagonisten war es auch immer ein Spaß, um auf Helfried zurückzukommen, weil ich mir auch immer so wie kleine Theaterstücke in der Landschaft, so Szenerien, Gruppenbilder mit zwei Leuten, mit fünf Leuten ausgedacht hatte. Und das schaffte auch so eine angenehme Dynamik, die weniger mit mir, sondern genauso gut mit Helfried und den ganzen Jungs und Mädels zu tun hatte. Und so ist man sich halt auch über eine Ecke, die jetzt nur zum Teil mit Musik zu tun hatte, näher gekommen.
1: Wenn man jetzt natürlich unter Spaß versteht, man liegt bei Minusgraden im Sprungbecken vom Schwanseebad. Klaus Bach steht auf dem Zehner und ruft von oben irgendwas, wie wir uns hinlegen sollen. Und alle sagen nur, Bach, mach hin! Ich halte es nicht aus, es ist scheiße kalt. Und Klaus, einen Moment noch.
0: Habt ihr das während der Öffnungszeiten gemacht?
1: Nee, das war tatsächlich im Winter. Klaus war ja auch immer so, oder ist wahrscheinlich bis heute so ein absolutes Bilou. Der hat immer irgendwie Schlüssel gehabt, kannte immer irgendjemanden. Es war Schließungszeit. Es wusste mal keiner, was passiert. Dürfen wir da überhaupt rein? Ja, ist das jetzt erlaubt, was wir da machen? Taucht irgendwann zwischendurch der ABV auf? Aber du hast das immer irgendwie hingekriegt.
2: Ne? Ja, passierte nichts. Nee, also das hatte ich wirklich Schwanseebad. Übrigens nach wie vor ist jetzt das Foto, von dem Helfried spricht, ist im März, April 1989 entstanden und ist jetzt wieder so, hat auch wieder so eine Eigendynamik und ein eigenes Publikum erreicht. Interessanterweise von sogar Jüngeren, gar nicht Zeitgenossen und so weiter. Damals war es so, wie Helfried das schon jetzt gemutmaßt hat. Das heißt, ich hatte ganz offiziell einen Antrag für eine Fotosession beziehungsweise für einen Termin, an eine Terminanfrage an die Sportstätten Weimarer Stadt gestellt und sollte erklären, was ich da machte. Habe ich auch gemacht. Die guckten mich kariert an und das war denen zwar irgendwie suspekt, aber sie fanden es irgendwie auch nicht so unterwandern, dass man es hätte nicht genehmigen können. Also hatte ich da ein Zeitfenster von zwei oder drei Stunden und wir wurden da alle reingelassen. Es dauerte nicht mal so lange. Es fing dann an zu regnen. So haben wir uns jedenfalls für die ein oder andere Sache sozusagen miteinander verbunden und dann kam natürlich auch immer noch die Komponente der Musik dazu.
0: Ja, wie hat die denn überhaupt angefangen? Wie kam es dann zu dem Shooting beziehungsweise zu dem Punkt, wo das Shooting dann nötig war.
1: Wer wissen will, wie das angefangen hat, kann sich den Podcast Der Dreck unter den Fingernägeln anhören. Der dauert anderthalb Stunden, das ist wirklich sehr lang. Aber um es zusammenzufassen, also wir haben tatsächlich zuerst Fotos gemacht, und da, bevor es die Band gab. Aber das hat mit Klaus noch gar nichts zu tun. Das haben dann Freunde von uns irgendwie gemacht, absurderweise. Ja, wir dachten erstmal, Band ist jetzt noch nicht, aber wir müssen auf jeden Fall schon mal Fotos machen. Das hat sich dann Ewigkeiten ergeben. Ich kürze mal vorne irgendwie alles mal so weg. Ja, es war einfach so, es gab am Ende nur noch die Hälfte von den Madmans und die Hälfte vom Ernstfall. Und aus der Hälfte der Madmans und der Hälfte von Ernstfall ist der Rest geworden. Und das war ja dann im Prinzip die Band, um die es irgendwie ging. Wir haben eben dann sehr viele Sachen gemacht, auch durch Klaus haben wir häufig Sachen dann gemacht. Wir haben bei Eröffnungen gespielt von irgendwelchen Dingern, viel hier, teilweise auch in Jena, bei irgendwelchen Werkstätten von der Kirche. Und es waren immer Menschen dabei, die fotografiert haben. Ja, und Klaus war wahrscheinlich einer der professionellsten oder der professionellste, sage ich jetzt einfach mal, oder?
2: Ja, wie auch immer, das mag ja sein, aber ich bin auch nicht einzeln im luftleeren Fotoraum oder im luftgefüllten. Das heißt, es gibt so viele super Kolleginnen, Kollegen, die tolle Fotos gemacht haben. Auch gerade die vor die Zeit, jetzt die auf der zweiten Schallplatte jetzt nochmal dokumentiert ist, also quasi die Plus-Ausgabe. Da sind so schöne, erdige Bilder dabei. Die sind gerade deshalb, weil die so körnig sind und die haben so ein ganz tolles Eigenleben, sind überhaupt nicht von mir und den beneide ich auch, den Kollegen. Ich glaube, Matze war das, ein schöner Blick bei ein paar Sachen, der eigentlich auch manchmal euch ein bisschen näher kommt als über meine Bilder, weil meine sind natürlich auch immer fast ein bisschen, wenn ich das jetzt wieder gesehen habe, die Tage, fast zu professionell in Anführungsstrichen, fast zu künstlich nicht, aber fast schon ein bisschen zu perfekt. Zum anderen habe ich halt meinen Ehrgeiz reingelegt, ich kann nicht anders. Zum einen und zum anderen seid ihr denn auch, du mit den Texten, Helfried, mit deiner schönen Gitarre und wie ihr zusammen agiert habt, habt ihr das ja auch nicht nur gemacht, wegen dem Spaß einerseits schon, aber es war ja auch trotz allem auch so eine eigene Kraft dahinter. Ne? Also einfach auch eine Motivation, warum man das machte, ohne dass das irgendwie jetzt so eine Bewegung werden sollte, sondern es war ja auch eine nicht nur Auffüllung der Freizeit, sondern man hat es ja auch gemacht, weil man sich irgendwie auch dazu berufen fühlte.
0: Und irgendwie auch Identität, oder?
2: Ja, zum Beispiel.
1: Richtig. Aber ich habe da jetzt in letzter Zeit wahnsinnig viel drüber nachgedacht, also weil gerade die Platten jetzt nach Jahren dann irgendwie jetzt nochmal rausgekommen sind. Ich hatte mit diesem Kapitel, ehrlich gesagt, komplett abgeschlossen. Ich habe ja wirklich in der Richtung gar nichts mehr gemacht. Ich habe auch wenig Kontakte nach Weimar gehabt. Ich habe auch die Kontakte zu den meisten Leuten irgendwie verloren, mehr oder minder. Ich bin, glaube ich, auch der Einzige, der dann die letzten, zumindest 30 Jahre überhaupt keine Musik mehr gemacht hat, in irgendeiner Art und Weise. Wie ich dann allerdings auch erst festgestellt habe im Nachhinein. Also irgendwie alle anderen haben offensichtlich weitergemacht. Man hatte natürlich auch viel Zeit. Das ist immer so dieses Ding. Ja, also weil man irgendwie in den Anfang der 80er oder Ende der 70er war sehr langweilig. Da war nicht viel mit Club oder irgendwie was. Es gab kein Internet. Ja, es gab kein Social Media. Es gab größtenteils nicht mal Telefon. Wir hatten natürlich irgendwie so unsere Helden und viele Helden waren eben einfach so diese, die aus der Musik irgendwie kamen. Ja, und das war so dieses Ding und das wollte man einfach machen. Ja,
0: wer waren denn die Helden?
1: Ich habe schon mal gesagt, das ist bei uns vollkommen anders als bei den Madmans gewesen, weil die Madmans sind auch noch ein Stückchen jünger als ich, Follower ja auch schon hier oder als wir. Und die Madmans waren eigentlich schon diese klassische, sagen wir mal, Anti-Generation, die einfach keinen Anschluss mehr an die Generation vorher gefunden haben. Sage ich jetzt einfach mal so. Ja, also die haben diesen ganzen Kram wie Pink Floyd, Led Zeppelin, die Purple, bla bla, was wir alles irgendwie so aufgesogen haben, gar nicht mitgemacht. Also wir hatten immer noch die Hoffnung, dass wir irgendwie so als Kinder der Hippies, Blueser, irgendwie was da noch anerkannt werden, was uns teilweise auch gelungen ist. Wir hatten auch alle lange Haare und das war im Prinzip auch dieses grundlegende Ding. Aber als dann Punk irgendwie kam, hatte das einfach zwei Vorteile. Einerseits konnten wir sowieso nicht spielen. Also wir hatten alle so rudimentäre Kenntnisse mit abgebrochenen Gitarrenunterricht oder irgendwas. Und andererseits war das eben wirklich was, wo wir das Gefühl hatten, das ist jetzt unseres. Ja, das gehört nicht irgendjemand anderem und da muss man jetzt irgendwie auch nichts beweisen oder nichts Besonderes können. Und das haben wir dann ganz einfach so mit Leben ausgefüllt.
2: Tja, vielleicht Verband oder was heißt vielleicht, wenn Helfried das jetzt gerade sagt, war natürlich die Musik, das waren also die Bands, die er aufgezählt hat, plus die Punkbands und die New Wave-Leute vielleicht auch noch dazu. Das waren halt unsere Helden, weil die waren natürlich, Helden sind ja immer unerreichbar, ne? Die sind weit weg und das war der Gegenentwurf zu dieser drögen DDR-Realität, wo man nur aus sich selbst was machen konnte oder sich irgendwie mit irgendwas selbst beschäftigt. Das war das, wenn man, viele sagen, das ist heute das sogenannte analoge Zeitalter, man ist noch richtig zu Freunden gegangen, hat geklingelt. Bestenfalls hing, das haben wir alle so gemacht, einfach in eine kleine Papierrolle dran, wo man hinterlassen hat, war dann und dann da, komme dann und dann nochmal. Telefon gab es so gut wie gar nicht, also hat man sich so beholfen. Es war zutiefst, wenn man so will, körperlich. Man kam sich nicht nur körperlich, sondern auch ansonsten sehr nahe. Und es war natürlich auch immer ein Gegenentwurf zu dieser drögen DDR-Grau in Grau Arbeitswelt von Weimar bis Berlin und sonst wohin, überall dasselbe. Und da war natürlich der Gegenentwurf nicht nur die Musik, sondern im besten Falle auch, dass man selbst dann noch was gemacht hat. Da waren natürlich die Musiker super dran, auch wenn sie irgendwie spielen konnten. Bei mir war es okay. Die Fotografie oder die Kunst, die dann, zu der es später wurde, was auch überhaupt nicht auf meinem Plan war. Und so fanden wir uns in dem Weimar, was ja wirklich ein kleines Nest war und ist, über 3-4 Ecken. Und da überschnitten sich ein paar Interessen. Und weil wir von der Generation ja auch ein paar Jahre nur auseinander sind. Und ich war ja noch relativ, in Anführungsstrichen, der Älteste, in Anführungsstrichen, vergleichsweise. Aber rückblickend kam mir das immer nie so von der Distanz der Jahre her so riesig vor, weil man spätestens dann, wenn man sich über Bands, auch zum Teil Kunst oder irgendwelche Filme unterhielt, war man, spielte das Alter, das fand ich immer das Coole daran, überhaupt keine Rolle. Es war inspirierend, es war auf einmal eine Bewegung da, man hatte Spaß miteinander und hat was gerne zusammen gemacht. Das war ja eigentlich so die Geschichte, mit der das alles dann so eine Entwicklung genommen hat.
1: Ja, das Spannende daran war eigentlich auch, das war überhaupt nicht homogen. Ja, also man denkt jetzt so im Nachhinein immer, hey, wie war denn das damals? Wie kam der Punk in euer Leben? Und das war nicht so. Ja, also wir waren sehr gemischte Gruppen. Da waren Menschen dabei, die waren in der Kirche unterwegs. Da waren Menschen dabei, wie Klaus, die waren mehr so auf dieser künstlerischen Schiene unterwegs. Das Alter spielt überhaupt keine Rolle. Ich glaube, wir hatten auch einen schwulen Freund, irgendwie, der war Anfang 40. Das ist auch nicht aufgefallen. Ja, also es war im Prinzip eigentlich jeder irgendwie akzeptiert. Das war ein wahnsinnig bunter Haufen. Und das war eigentlich auch so das Schöne daran, ja, weil man da wahnsinnig viel rausziehen konnte, ja, weil alle hatten irgendwie ganz andere Gefühle, alle hatten andere Sachen erlebt. Es gab dann auch noch so die, sagen wir mal, schon so in deinem Alter, Klaus, ne, so diese Langhaarigen da, abgesehen von dir, ja, die waren schon so in Klaus-Alter irgendwie und die hatten, was weiß ich, vorher irgendwie noch so diese Enden der Hippie-Zeit miterlebt und was weiß ich nicht alles. Und es kam eben einfach sehr viel zusammen. Und wir haben im Prinzip dann eigentlich auch irgendwo in Anführungszeichen von den Älteren eine ganze Menge gelernt, letztendlich. Ne? So, wie man sich jetzt so als junger Mensch im Leben so bewegt, einordnet. Und es war ja irrsinnig, wir waren einfach auch irrsinnig jung. Ja, wenn man das im Nachhinein überlegt, ich glaube, als wir die Platte gemacht haben, waren wir, was ich, Mitte 20 so knapp. Nee, nicht mal. Im einen Text kommt es vor, bin nicht mal halbe 50 alt. Es war eine irrsinnig intensive Zeit. Ja, das ist mir auch erst im Nachhinein bewusst geworden. Wir haben einfach so in diesen 2-3 Jahren, die es den Rest irgendwie gab, oder vielleicht auch 4, wir haben irrsinnig viele Songs geschrieben, irrsinnig viele Texte und was weiß ich nicht alles. Also das ist auf der Platte ist ja nur so ein Teil davon. Mhm. Und die Zeit war einfach total kurz. Ja. Und es war sehr komprimiert, es war irrsinnig intensiv, aber es lebt eben auch davon, dass man eigentlich nichts anderes groß machen konnte. Ne? Wir waren ja quasi so unsere eigene Szene. In die Studentenclubs kamen wir nicht rein. Immer nur Studenten, NVA, Klaus bestimmt auch, weil du irgendwie so einen Journalisten oder Künstler oder irgendwas Ausweis bestimmt hattest. Mutmaße ich jetzt mal. Aber ansonsten stand man da doof da, wenn man keinen kannte. Ja? Und wenn man jemanden kannte, dann war man vielleicht drinnen, dann tauchte jemand anders auf, der wusste, dass du da nicht reingehörst und dann warst du gleich wieder draußen. Ja? Also wir waren immer so auf diese privaten Zirkel angewiesen.
0: Wir machen eine kleine musikalische Unterbrechung und hören Samstagnacht vom Rest.

0: Ja, und wenn du halt eben sagst, ihr wart so für euch so ein bisschen und es war sehr viel privat, hat man sich da manchmal irgendwie einsam gefühlt oder hat man sich immer gehabt, auch wenn man jetzt irgendwie Streit untereinander hatte oder wenn man jetzt doch mal irgendwo hingehen musste, wo niemand von seinen Leuten praktisch ist?
1: Ja, hat man schon. Ich meine, das Gegenstück dazu, ich meine, das merkt man im Prinzip auch, wenn man den Rest irgendwie hört, merkt man das an den Texten, ja. Also, sagen wir mal so, als Künstler brauchst du immer Isolation, du brauchst immer das Nicht-Verstanden-Werden, das Alleine-Sein. Die Welt ist scheiße. Das ist ein wahnsinniger Motor, ja. Und das, was wir beschrieben haben, das ist so diese eine Seite, dass man sagt, hey, wir haben uns immer so getroffen, privat hin und her, aber es konnte dir einfach auch passieren, die waren alle irgendwo. Du konntest nicht irgendwie auf dem Handy gucken, wo sind die jetzt gerade? Und dann bist du Freitagabend losgerannt, ja, Rock'n'Roll Freitag und dachtest, hey, yo, jetzt irgendwie Party oder weiß der Geier. Und dann bist du zu Fuß meistens auch, Weimar ist jetzt nicht groß, ja, aber wenn du irgendwie zur Schwanseestraße und dann wieder irgendwie in die Zöllnerstraße und hin und her und du findest die nicht, dann ist der Abend durch, ja, so, und dann warst du natürlich am nächsten Tag sauer, dass ihr, scheiße, wo wart ihr denn überhaupt, ja, weil man hatte manchmal, es gab immer so Punkte, wo man dachte, hey, da könnten sie sein. Ja, oder wo man sich häufig getroffen hat, aber es konnte eben auch sein, alle saßen auf einmal bei Klaus, ich bin nicht drauf gekommen oder irgendwie was. Und das war dann schon blöd und es gab dann schon, es gab ja auch in den Gruppen, gibt es immer wieder kleine Gruppen. Ja. Und ich habe im Prinzip für mich im Nachhinein festgestellt, dass ich eigentlich im Rest so ein freies Radikal war, eigentlich würde man heute sagen. Weil es gab im Prinzip so Olaf und Onna, also den Bassisten und den Schlagzeuger auf der einen Seite, auf der anderen Seite gab es die Ex-Madmans Volle und Böbi und ich war irgendwo in der Mitte. Ich habe irgendwie die Musik gemacht, habe die Texte gemacht, habe versucht, alles beisammen zu halten.
2: Nee, das ist ja wirklich auch eine schöne Ergänzung, wenn ich erinnere mich ja auch dran. Man muss natürlich sagen, das war immer ein kleines Nest, das haben wir ja schon durchgenommen. Ergo ist natürlich auch, wie Helfried gerade sagt, es sind die Wege alle kürzer und die wenigen Plätze oder wenigen Wohnungen, wo sich mehr als 3 bis 5 bis 6 Leute aufhalten konnten, waren auch nicht, da gab es auch nicht so viele, sodass dann mehr oder minder so spontan Zusammenkünfte, was weiß ich, da waren 1, 2 Leute da, dann kamen noch ein paar dazu, mehr oder minder zufällig spontan entstanden sind, beziehungsweise auch dann so eine wiederkehrende Konstante bildeten. Die Wege waren nicht lang und dazu kam natürlich noch, wie Helfried auch gerade gesagt hat, dass natürlich auch, was die Bands betrifft, die Musiker, die Künstler betrifft, dass das auch so insgesamt alles so verquickt war. Manchmal wusste man nicht, wer spielt denn eigentlich jetzt bei welcher Band mit, wer ist denn jetzt wieder zu der anderen rüber, der hat doch vor 14 Tagen erst bei denen mitgespielt. Klaus, du hast da Fotos gemacht, habe ich mal nochmal nachgeguckt. Im besten Falle, meistens hatte ich die auch dann 1, 2 Tage später auch schon so richtig standardmäßig halt entwickelt und die Leute holten sich ein paar Bilder ab und so weiter. Und da war das auch so eine schöne Dokumentation, würde man heute sagen, von Augenblicken, von spontanen Momenten, die ganz anders als heute, meinetwegen, wo man das mit dem Smartphone mal kurz festhält und dann schickst du das halt weiter, mit einer größeren Zeitspanne verbunden gewesen sind und auch einer größeren Mühe. Aber den Eindruck hatten wir natürlich nicht, weil die Zeit an sich für uns damals in unserer Wahrnehmung etwas langsamer ablief im Vergleich zu heute zum Beispiel.
0: Und wir wollen natürlich auch zu dem Thema kommen, wie ihr die Musik überhaupt verbreitet habt, wie ihr sie aufgenommen habt. Da war ja auch Burki dabei, der heute leider nicht hier sein kann, der viel Aufnahmen gemacht hat, zum Beispiel auch in seinem Gerber-Studio. Wie lief das ab?
1: Ja, das Gerber-Studio gab es ja dann noch nicht. Also Burki war immer so ein Fummler, was Soundsachen betrifft. Und mir ist dann tatsächlich im Nachhinein eingefallen, ich weiß auch nicht mehr, wie ich Burkhard kennengelernt habe. Ich habe irgendwann bei ihm gewohnt, ja, weil es war immer sehr schwierig, eine Wohnung zu finden. Und er hat irgendwann gesagt, so, du bist jetzt, was weiß ich, Anfang 20, du kannst nicht mehr bei deinen Eltern wohnen, bei mir ist noch ein Zimmer frei. Und dann haben wir alles auf den Kahn gepackt und sind 2 Straßen weitergefahren und dann habe ich da gewohnt. Aber ich kannte ihn vorher schon, weil er bei mir, wo meine Eltern wohnten, oben im Haus unterm Dach, sich irgendwie so, es war ganz komisch, es war teilweise Boden und teilweise waren da aber auch Wände drin. Und da wohnten Freunde von mir und er unter anderem auch. Das war irgendwie trotz KBV legal, das durfte genutzt werden, aber es war kein offizieller Wohnraum, also ganz merkwürdig. Und Burkhard hatte damals schon den Plan, da ein Studio einzubauen. Wir hatten auch tatsächlich schon damit angefangen. Wir hatten irgendwie schon so Hölzer da reingebracht, irgendwie, ich glaube sogar eine Plexiglasscheibe, keine Ahnung. Also es sollte irgendwie schon losgehen. Wir haben da oben auch teilweise geprobt. Aber es hat sich dann, ich weiß auch nicht mehr warum, zerschlagen. Burki ist dann umgezogen und war dann irgendwie nicht mehr dort. Das heißt, also was er dann später in der Gerber gemacht hatte, war eigentlich nur folgerichtig. Wir haben ja normalerweise eigentlich immer ein Tonbandgerät mitlaufen lassen. Ja, und auch diese meisten Aufnahmen, die heute irgendwie da sind, sind eigentlich sogenannte Bootlegs, die waren dafür nie gedacht. Ja, wir haben ja in dem sogenannten PCW, ja, also dem Punkclub Weimar, was eigentlich letztendlich nur die Waschküche vom Haus oder unter der Wohnung unseres Schlagzeugers war oder besser gesagt seiner Eltern, haben wir ja immer geübt, haben wir immer geprobt und die haben uns einigermaßen so als Proberaum zurechtgebaut und da war immer ein Tonbandgerät, das lief mit oder wir haben mit einem Kassettenrekorder aufgezeichnet. Das war aber einfach nur, um zu hören, was wir selber machen. Ja, an Vertreiben haben wir überhaupt nicht gedacht. Es waren auch häufig Jugendgruppen aus dem Westen da und irgendwann kam dann mal die Idee, hey, wir geben denen mal eine Kassette mit. So. Und diese Plattenaufnahmen, das ist auch wieder ein Ding, was letztendlich einfach so entstanden ist, bilde ich mir jetzt im Nachhinein ein. Aber das ist ja immer so, je häufiger man Dinge erzählt, desto schräger werden die irgendwie auch. Und ich verbrate auch Zeug, was ich von anderen höre, weil einfach dass die Jungs, die nach West-Berlin ausgereist sind, haben gesagt, hey, wenn wir dann in West-Berlin sind, machen wir eine Platte. Und wir haben gesagt, ja, wie Platte, ja, wir haben natürlich gesagt, hey, super, ja, Platte, Aber ich glaube, ich habe ehrlich gesagt, ich habe da nie groß dran geglaubt. Und irgendwann gab es offenbar einen Termin, man traf sich irgendwie in Tschechien, ich nicht, weil ich hatte ein PM12, ich durfte aus der DDR nicht weg so. Und konnte da eine Kassette mitbringen. Und Burkhard war halt derjenige, der so das beste Equipment hatte und auch so ein bisschen eine Idee hatte, wie man Dinge aufnehmen kann. Und der auch super gut vernetzt war so in dieser ganzen Musikerszene von Blues bis irgendwie was und der dann auch wahnsinnig viele Sachen organisieren konnte. Und so kam das überhaupt dazu, dass wir Burki gefragt haben, hey, wie sieht's aus, wir brauchen eine Kassette, kannst du das irgendwie machen? Und er hat dann erfreulicherweise ja gesagt und hat sich da auch irrsinnig was ausgedacht. Ja, das muss man im Nachhinein wirklich auch sagen. Wir alle hatten überhaupt keinen Schnall, was er da macht. Ja, weil er hat irgendwie etliche Mikrofone da reingehängt und was weiß ich, mit Gummibändern und irgendwas. Und die, weil es war ein Raum, der war jetzt nicht viel größer als hier das Studio. Ja, und dann stand hier, ich zeige das jetzt mal so kurz, eine Ecke Schlagzeug, daneben stand der Sänger. Andere Ecke stand ich und der Bassist. Du kannst dir vorstellen, wenn da alle spielen in so einem Raum, das ist eine Kakophonie. Ja, wie es Burkhard irgendwie geschafft hat, da mit diversen Mikrofonen tatsächlich Gesang und einzelne Instrumente auch irgendwie noch so einigermaßen getrennt aufzunehmen, ist es einfach völlig absurd. Deswegen schade, dass er heute nicht da ist.
2: Stimmt. Burki war wirklich rückblickend, wie Helfried das jetzt so schön beschrieben hat. Besser könnte ich es überhaupt nicht, im Gegenteil. Ein sowas von durchtriebener Bastler und irgendwie auch Magier. Ich habe das mit ähnlich erlebt, wie Helfried das gerade beschrieben hat. Und da hätte man sich alles Mögliche vorstellen können, aber never ever, dass da so eine glasklare Aufnahme dann auf der Platte zu hören ist. Es rumpelte wenig, es war weniger dumpf, als wir alle gedacht hätten und die ganzen Begleitumstände, wie das dann alles zusammengekommen ist, waren eigentlich so eine Art von fast, wenn ich zurückblicke, logischem Ergebnis, muss man sagen. Es ist wirklich aus so einem Improvisationsgedöns wurden Nägel mit Köpfen gemacht. Und mir ging es wie Helfried, das hat keiner so richtig ernst genommen, als einer von den Kollegen, also der Onne da, das verkündete und dachte, ja, der kann viel erzählen und dann machte der das auf einmal und das ging so alles relativ zügig zusammen. Das war schon rückblickend erstaunlich.
1: Das war vielleicht auch so wieder typisch für die Zeit, weil sowohl in West-Berlin, ja, haben da wieder von diesen unterschiedlichen Gruppen der Ausreisenden verschiedene daran gearbeitet. Ja, das waren zum einen schon diese etwas älteren, ja, wie Silvi oder Menzi, die da zu Radio 100 gegangen sind mit der Platte und haben gesagt, hey, wir haben hier eine Platte und Band hier aus Weimar, spielt das doch mal. Zum anderen eben Kipper und Onne, die irgendwie wohlgemerkt das bei Vielklang aufgenommen, also gemischt gekriegt haben. Ja, Vielklang kennt heute vielleicht keiner mehr, aber Vielklang war echt ein wichtiges Studio. Ja, das war nicht irgendein Scheiß. Ja, so. Und die haben auch Sachen da teilweise gemacht mit den Aufnahmen, wo wir im Nachhinein dachten, ups, wie klingt das denn jetzt? Ja, die haben teilweise auch Schlagzeug rückwärts eingespielt und solche Späße bei manchen Titeln, das ist, war schon abgefahren. Und dass das eben irgendwie alles zusammen funktioniert, das ist eigentlich völlig absurd. Ja, weil das einfach so sehr unterschiedliche Menschen sind, die da zusammenkamen. Das ist, eigentlich ist es ja ein riesiges Gesamtprodukt. Auch dass es dann funktioniert hat, den Kram irgendwie in die Tschechei zu bekommen, oder Tschechoslowakei hieß es damals noch, das von da nach West-Berlin zu kriegen, dass da jemand in den Studio irgendwie alles bearbeitet und hin und her, die hätten auch gesagt, was soll der Scheiß, Leute? dann das wiederum, ich glaube in Holland ist es gepresst worden oder so, und dann wiederum die Sachen wieder zurückzukriegen, dass sie dann auch wieder in Weimar auftauchten oder dann eben auch mit Klaus einfach die Fotos zu machen, was irgendwo natürlich auch folgerichtig war, weil du hattest auch schon andere Bandcover gemacht, glaube ich, oder so für Bluesbands oder irgendwie so, also zumindest solche Fotos schon gemacht, und er war eben sehr viel unterwegs und wir kannten uns nicht nur gut, ich glaube, wir waren auch gut befreundet, das kann man so sagen, oder?
2: Ja, auf
1: alle Fälle. Waren wir, sind wir, ja.
2: Natürlich. Dicke Butter, ja. Ja, die Fotografiererei, genau. Was die Platte selber betrifft, war das natürlich auch für mich so ein, gebe ich gerne zu, lustvolles, ehrgeiziges Ding, wobei die Betonung auf lustvoll liegt. Das heißt, es hat auch Spaß gemacht mit den vier Boys und so weiter, so sich einen kleinen Schlachteplan oder einfach mal einen Waschzettel auszudenken, wo, wie, was geknipst werden sollte. Schön war auch, dass da gleich ein paar Ideen da waren. Und wir waren insgesamt, ich glaube, wenn ich mich richtig erinnere, an fünf verschiedenen Orten. Zuerst im Jugendzimmer von dem Sänger, also von Holger Döbler, heute Holger Friedrich. Danach sind wir halt in zwei verschiedene Abbruchviertel gegangen. Einmal das Schlossgassenviertel, das Jakobsviertel und zum Schluss zum Bahnhof, weil da gab es diesen berüchtigten Rastenberger Tunnel. Damals ein Ort des Horrors, heute eigentlich immer irgendwie, trotz Renovierung irgendwie auch noch.
0: Ja.
2: Der behält irgendwie sein Spirit, um es mal ironisch zu sagen. Und da kam eine schöne, illustre Menge und verschiedenartige Menge von Fotos zustande. Und die erste Session war eigentlich dann, das kann man immer, Fotografen neigen da manchmal zum Klischee, dass sie sagen, die ersten Sachen werden immer die besten. Manchmal stimmt es, manchmal meistens eigentlich auch nicht. Im Nachhinein waren wir dann, als die ganzen Sachen dann so auf diesen berühmten A4-Kontaktbögen für alle zu sehen waren. Ich kann mich noch erinnern, jeder hat einen ganz basisdemokratisch insgesamt 5 oder 6 A4-Blätter, Kontaktblätter bekommen und konnte sich seine Lieblinge aussuchen. Und dann hat sich ziemlich schnell dieses Foto da mit diesem schwarzen, mit diesen vier Gesichtern, die da quasi über diese Neonröhren, über diese künstlichen, von diesem künstlichen Licht so von unten und oben angestrahlt wurden, auch so ein bisschen diabolisch, und auch ein bisschen schwarz war ja damals auch schon so eine Modefarbe, beziehungsweise vor allen Dingen auch eine Haltung. Und das war da alles so schön drin konzentriert, dass es eigentlich auch relativ wenig Diskussion gegeben hat. Es war relativ ziemlich fix allen klar. Ein Bild wurde ausgesucht und alle anderen Sachen sind dann zwar nicht im Archiv nur verschwunden, sondern jetzt natürlich wieder, was auch schön ist, in dieser Re-Release oder in dieser Release-Ausgabe mit einer zweiten Platte nochmal richtig im Programmheft oder im Booklet zu sehen. Und ich bin ja nach wie vor ein Fan von Vinyl und Schallplatten. Die Zeit der CDs war für mich der blanke Horror. Es war so traurig, man hatte nichts mehr in der Hand und das klang alles so scheußlich.
0: Klaus, ich sag dir, was
2: so
0: ganz Schlimmes, ich habe eine CD-Sammlung.
2: Habe ich ja auch, notgedrungenerweise. Ja, mein Gott, ich bin ja nicht drum herum gekommen. Ja, genau. Aber wie gesagt, eine individuelle Angelegenheit. Manchmal ist es ganz praktisch, auch kurz mal im Smartphone oder wo auch immer etwas anzuhören.
1: Was ich jetzt spannend finden würde, weil ich habe jetzt nämlich gerade drüber nachgedacht, weißt du überhaupt noch, in welcher Reihenfolge das irgendwie war?
2: Ja.
1: Also hatten wir quasi, das eine Interessante für mich ist wieder, dass du sagst, es ist ein Holger Döblers Jugendzimmer, weil Voller erzählte irgendwie, das wäre bei ihm über der Werkstatt irgendwie. Ich hatte nämlich auch die Erinnerung, dass es bei Holger war. Aber gut, das ist jetzt wieder, Grüße an Voller.
2: In der Hausknechtstraße.
1: An Voller. Media, es funktioniert nicht immer. Wussten wir da eigentlich schon, dass es die Platte geben wird? Also haben wir wirklich gesagt, explizit, Klaus, es gibt eine Platte, mach mal Fotos, oder haben wir diese Fotos irgendwie so gemacht, weil wir dachten, jetzt haben wir was aufgenommen, falls es eine Platte gibt, müssen wir schon mal Fotos haben. Ich kriege da diese Reihenfolgen nicht mehr zusammen.
2: Die kriege ich noch grob zusammen, weil nachdem Konstanze Volk in Tschechien die Kassette weitergegeben hatte, saßen wir irgendwie entweder bei Olaf oder bei mir, ich glaube bei Olaf zusammen und so weiter. Und ja, und dann hörte ich das erste Mal eine Platte, dachte ich mir, oh cool. Und dann fing ich natürlich, okay, wie sagt man dazu, Rampensau, wie ich da vielleicht manchmal dann doch bin, beziehungsweise dann bemüht man sich halt und schlägt das halt vor. Mache ich heute bei ein paar Sachen auch noch. Allerdings damals war es ganz anders, weil wir waren alle eng befreundet. Es ging um keine Kohle und keine Taktik, sondern darum, einfach was zusammen zu entwickeln. Und da habe ich vorgeschlagen, lasst uns doch einfach mal ein paar schöne Plattencover-Fotos machen, egal ob es was wird oder nicht. Da wart ihr erstmal alle skeptisch, das weiß ich auch noch. Ja, wer soll das bezahlen? Können wir nicht. Ich habe gesagt, wir bezahlen, weil wir es gar nicht bezahlen. Das mache ich einfach mal, weil ich das gerne mache und weil es auch irgendwie cool wird. Und dann haben wir uns nochmal ich glaube, ein paar Tage später getroffen. Jeder sollte sich überlegen, wo wir hingehen, weil ich habe vorgeschlagen, wir machen nicht nur irgendwie sowas Langweiliges in einem Studio. Bei irgendjemandem können wir auch machen, aber wir gehen dann auf alle Fälle unbedingt nochmal raus in den Stadtraum. Und da kamt ihr, das weiß ich noch genau, waren die Orte sofort klar. Wie gesagt, Jakobsviertel, Schlossgassenviertel und Bahnhofsviertel. Und angefangen haben wir, das weiß ich noch, an dem 13. Vormittag, erstmal bei Holger in der Hausknechtstraße, genau, im Jugendzimmer. Da habt ihr euch irgendwie hingelegt, so ganz verschiedene Sachen. Ihr wart alle richtig schön zurechtgemacht, von oben bis unten schwarz, schön super auch geschminkt und super fein. Die Damen haben sich natürlich auch von den Herren Mühe gegeben. Hallo, es ist für die Schallplatte, das muss was Besonderes. Alles prima, jeder Lidstrich saß perfekt, ich kann es nicht anders ausdrücken. Das Licht war auch super, es war ein schöner sonniger Tag im Juli, es war warm. Danach sind wir, ich glaube, mit dem Fahrrad oder sogar, egal, jedenfalls zuallererst ins Jakobsviertel. Nee, danach sind wir zum Bahnhof. Wir sind zum Bahnhof gegangen und haben die Rastenberger Tunnelfotos gemacht. Und dann haben wir uns vom Bahnhof aus, wenn man so will, stadteinwärts zum Jakobsviertel begeben. Und abschließenderweise, ich kann ja auch noch mal sicherheitshalber gucke ich nochmal nach, aber so habe ich es in Erinnerung, am Ende auch in das Horrorabrissviertel in der Schlossgasse, wo man in den Hinterhof rein ist und nach oben geguckt hat und sich schon innerlich gesagt hat, hier sollte man nicht länger als 20 Minuten verweilen, weil da oben wackelt was, wenn Wind kommt. Es war eine Taube, da passierte nicht allzu viel, es war ein Taubenschlag, es waren mehrere. Es roch ziemlich übel, vermodert und es war kein guter Ort zum Verweilen. Für die Fotos kam es wunderbar, weil es passte irgendwie zusammen. Es war im Grunde am Ende so eine morbide Abschieds- oder so eine morbide Untergangsstimmung, die eigentlich dem Zeitgeist oder der Zeit so ein bisschen, ich rede von Mitte der 80er Jahre, als die Systeme so richtig miteinander malmten, vor Tschernobyl noch entsprechend geschuldet war, so kann man sagen.
1: Ich muss jetzt hier natürlich noch ergänzen, Voller hatte nie einen Lidstrich, da würde er jetzt drauf bestehen.
2: Du hast recht.
1: Genau. Du hast also, recht. Das war mehr so Olafs und mein Ding und Dübi so ein bisschen. Ja, Dübi zog dann irgendwann mal so ein bisschen nach, aber so die
2: ja, beiden waren
1: geschminkt
2: schon,
1: Androgynen, das waren eher wir.
2: Ja, das stimmt. Ja, so. Das stimmt.
1: Genau. Ja, ja, aber das Spannende, du hast doch was ganz Spannendes gesagt. Und zwar, sag mal, haben wir überhaupt über Geld geredet? Weil nämlich, als du gesagt hast, mit Geld oder irgendwie was, das ist nämlich auch noch ein ganz entscheidender Punkt. Ich glaube, Geld hat immer nie eine Rolle gespielt. Ja, also immer nie. Oh Gott, das ist ein schlechter Satzbau. Also Geld hat nie eine Rolle gespielt, weil Mieten waren immer bezahlbar. Das ist ja immer so ein Hauptding, ja. Und Essen war auch immer relativ preisgünstig. Das heißt, was du darüber hinaus hattest, konntest du irgendwie in das Hobby stecken und jeder machte das eben so, wie er es konnte. Und wir haben da aber nie drüber nachgedacht. Zugfahren war auch sehr billig, glaube ich. Wir sind meistens auch mit dem Zug zu irgendwelchen Konzerten gefahren. Später hatten wir irgendwelche Freunde, auch Gero zum Beispiel, der uns viel gefahren hat mit seinem, mit seinem Trabi-Kombi und teilweise auch die Leute, Gott, von Knuff hießen die, ne? Ach, mit diesem Volga, ja. Die haben teilweise uns auch Sachen gefahren. Und es ging nie um Geld. Es war immer eher so, hey, wie sieht's aus? Und wir haben vor und planen, hast du Zeit? Und kannst du vielleicht irgendwie, vielleicht Spritgeld, ja, das wäre so ein Ding gewesen, wenn man gefahren ist.
2: Ja, es schwang so eine Art Grundaus. Ich würde es eher

0: verhältnismäßig trotz der günstigen Mieten, trotz der günstigen Lebenshaltungskosten, war so ein Foto, gerade so grob A4 und größeres Foto, Probensilberpapier, was nicht das Schlechteste war, auch nicht gerade das Billigste, aber in der Regel war das so bei solchen Sachen, wenn auch dann so eine Nase wie ich oder der Fotograf was von sich aus vorschlägt, ist es in der Regel per se bis heute eigentlich zu einem Teil auch noch so, dass man sagt, okay, wer das vorschlägt, ist erstmal der, der es initiiert und der sorgt dafür, dass es stattfindet und der organisiert das alles. Im Idealfalle, wie das mit Helfried und Olaf, Hoshi und also Holger und Volle gewesen ist, dass man sich das alles sozusagen in der Gemeinschaft so zusammen aufteilt bzw. so zusammen organisiert. Und so wurden auch dann die Kosten auf eine Art und Weise verteilt, dass das für alle völlig in Ordnung war. So. Also jetzt da spielten irgendwelche Gewinngeschichten oder irgendwelche Verhandlungen überhaupt keine Rolle, solange man das alles so kompensieren konnte, weil man muss ja auch sagen, trotz aller tröger Situation, und trotz aller Langeweile und trotz allem in vermeintlichen Anführungsstrichen Elends oder Alltagshärten war das ja, wenn man das rückblickend im Vergleich zu den echten Punks, die in London lebten oder die in Westdeutschland lebten, bleiben wir mal bei London, war das ja noch im Grunde genommen in Puppenhaus-Punker-Szenerie gedönst, weil ihr hattet alle Jobs. So, ob ihr sie gerne gemacht habt oder nicht, andere Sache, aber ihr wart jetzt nicht richtig völlig completely arbeitslos und müsst es nicht auf, sorry, wenn ich jetzt so etwas aushole, das muss man auch mitsehen, dass das natürlich auch hier eine ganz andere Soziologie, vielleicht einen anderen, wenn ich mich zurückerinnere, soziologischen Hintergrund hatte, weil ich kam mit meiner freien Existenz, mit irgendwelchen Netzwerken und Tricks irgendwie immer durch, wurde nie sonst wie reich, aber musste auch jetzt nicht darben, dass man nicht weiß, wie man sein Essen kaufen musste, weil den richtigen Punk ging es ja wirklich richtig, richtig schlecht. Dass die Möglichkeiten in London anders sind als in Weimar, keine Frage, und das Umfeld auch. Aber man hat natürlich auch zu der Zeit, wir alle, hat uns das nicht interessiert oder das haben wir zwar zur Kenntnis genommen, dass es denen scheiße geht, arbeitslos und so weiter, aber man hat das natürlich nie in dieses Verhältnis gesetzt, was das wirklich bedeutet, muss man einfach auch sehen. Das heißt, materiell waren alle irgendwie in so einem existenziellen, stinkmuffigen DDR-Schoß, der natürlich auch so eine Grundversorgung wie in einem perversen Kindergarten hatte. Sobald du alles mitgemacht hast, ist dir nichts passiert. Sobald du irgendwie nicht alles mitgemacht hattest und irgendwas anders gemacht hattest, wurdest du entweder gemaßregelt, beruflich gedisst oder im Extremfall, wenn du wirklich richtig protestiert hast, auch weggesperrt.
1: Die echten Punks, die kannten wir so eigentlich gar nicht. Und die echten Punks waren bestimmt nicht die Punks wie Sex Pistols oder irgendwas, ja. Sex Pistols hat mich im Nachhinein sehr geärgert, weil ja eigentlich mehr oder minder eine Werbekampagne von Westwood und wie hieß er da?
0: Malcolm McLaren.
1: Genau, das war eigentlich war das reines Marketing. Ja, das hat man im Prinzip das irgendwie so benutzt. Gibt super Bücher drüber. Und wir dachten natürlich, das waren unsere Ikonen. Wir dachten, hey, das sind die großen Anarchisten. Aber das war eine sehr durchdachte Werbekampagne. Und das war auch die erste, die wirklich einfach so richtig eben auf Haut draufgegangen ist, wie heute Donald Trump. Sag einfach mal so. Ja. Und diese Punks, von denen Klaus redet, die kannten wir überhaupt nicht. Also ich war ehrlich gesagt schockiert, als ich dann nach West-Berlin ausgereist war und dann diese hast du mal eine Mark-Punks da vom Supermarkt rumsaßen. Das war nicht unser Verständnis. Ja, unsere Punk-Idee war immer eine intellektuelle. Ich glaube, wir fühlten uns so diesen New Yorker Punks irgendwie so der ersten Stunde, wo auch so diese Zeitschrift herkam, CBGB, Maximus Kansas City viel näher.

0: Stich vom Rest und welche Erfahrungen die Gruppe mit der Stasi gemacht hat und auch Klaus Bach, das erfahren wir jetzt.
1: Natürlich, wir sind alle naselang vorgeladen worden. Wir haben Berlin-Verbot bekommen. Wir sind aus Berlin ausgewiesen worden. Allerdings nie als Band, ja, sondern wir haben da gespielt, aber wir sind auch trotzdem ja nach Berlin gefahren, sondern wir sind halt aufgefallen, es sah halt nicht gut aus, wenn man auf dem Alex mit metallikblauen Haaren rumgerannt ist, und es war dann super blöd, wenn dann irgendwie der ABV kam und meinte, Bürger, verlassen Sie bitte den Platz, und dann noch zu antworten, ich möchte gerne mal sehen, in welchem Gesetz das steht. Alles so passiert, dass ich sage, dann ging es natürlich sehr schnell. Und dann kamen die Autos aus der Keibel Street, wo die Stasi-Zentrale irgendwie war, und dann war man irgendwie weg. Und dann wurde man dann stundenlang verhört irgendwie, musste sein ganzes Punk-Ordinat, sage ich mal so, ablegen und wurde dann im geschlossenen Barkas zurück zum Bahnhof gebracht und bekam dann im Nachhinein Berlin-Verbot, ja, und wurde hier in Weimar auch gleich wieder empfangen, ja, so nach dem Motto, Scheiße, was habt ihr da in Berlin gemacht? Weil das Blöde war ja nicht immer in Weimar, da hat Klaus schon recht, das war so ein, für uns so ein großer Playground, ne? Das war so ein riesiger Spielplatz, wo wir mehr oder weniger wirklich machen konnten, was wir wollten. Also wir hatten im Gegensatz auch zu anderen Städten relativ wenig Stress, interessanterweise. Und deswegen war die Verärgerung der Polizei immer besonders groß, weil dann aus Berlin jemand anrief und sagte, hier sind Chaoten, Anarchisten aus Weimar aufgetaucht. Was wissen Sie, Genosse? Und die wussten dann meistens nichts. Was ist das für eine Struktur? Was sind das für Zellen? Wer steckt dahinter? Und so weiter und so weiter. Haben die was mit dem Habermann zu tun? Und hier in Weimar, ja, so stelle ich es mir jedenfalls vor. Mhm. Und man war deswegen auch nicht sehr gut gelaunt über unsere Aktion, weil man eben einfach so, sagen wir mal, Daily Business hatte. Und jetzt kamen diese bekloppten Punks da und machten irgendwie Stress.
0: Hat sich das irgendwie weiter ausgewirkt auf dem Playground in Weimar oder gar nicht?
1: Es ist auch wieder so ein zweiseitiges Ding. Ne? Also es hat sich schon, ich meine, der ganze Kram war dann irgendwie auch immer so in Anführungszeichen so etwas Stasi durchsetzt. Aber ich glaube, wir haben uns auch deshalb nie so eine große Birne gemacht. Es gab dann immer mal so Verdachtsmomente, wo dann Leute ausgeschlossen wurden, so aus der Gesamtgemeinschaft, weil man vermutete, dass sie vielleicht irgendwie, aber im Großen und Ganzen, ich meine, vor dem anderen PCW2, da stand halt wirklich abends der Wartburg mit den Herren drin, die dann halt irgendwie geguckt haben, wer geht da rein, wer geht da raus. Ich glaube, wir haben uns keine große Birne gemacht. Und dass wir uns keine große Birne gemacht haben, ist mir dann quasi auch im Nachhinein erst bewusst geworden. Jetzt sind wir wieder bei deinem Foto, Klaus. Weil Schrammel fragte mich dann irgendwann mal, sag mal, ich weiß nicht, was Schrammel oder was Tobi, ich habe keine Ahnung. Die fragten dann jedenfalls, genau, das war die erste Frage, die war, sag mal, ihr wart da irgendwie unterwegs, es war da immer irgendwie Stasi oder so. Und dauernd hat jemand fotografiert. Habt ihr da nicht Panik gehabt? Ja, nee, also wir hatten etliche Leute, die da Fotos gemacht haben. Wir haben da nie groß drüber nachgedacht. Und dann noch das andere Ding war ja dann auch noch, das hat dann Schrammel bei dem Plattentext irgendwie so formuliert, irgendwie das Foto. Und dann gucken die auch noch in die Kamera, ein Schlag ins Gesicht des Systems. Haben wir nie drüber nachgedacht. Das war nicht unsere Idee eines Schlags ins Gesicht des Systems. Wir dachten, hey, wenn man ein Cover macht, muss man dann natürlich vorne drauf sein. Ja, das war so reiner Ego. Und nein, da dachte ich, ja, stimmt, das ist eine scheiß Idee. Man macht irgendwas, was nicht so richtig legal ist, und macht auch noch ein Foto vorne drauf. Das ist eigentlich so ziemlich doof. Aber das Interessante ist ja, dass wir damit durchgekommen sind. Ja.
2: Ja, man muss ja auch sehen, das war ein Teil des Alltags. Ich nehme zum Beispiel dieses Cricket-Spielen da, Idioten-Cricket da auf dem Platz Tempelherrenhaus Wiese im Goethepark. So. Da waren wir auch ab und zu mal dabei, und da störten sich die Sonntagsspaziergänger. Am Wochenende störten sich die Sonntagsspaziergänger eigentlich so gut wie gar nicht. Die guckten, kicherten ein bisschen und jeder machte seine Sache. Und dass sie so ein bisschen anders aussahen, war eine Geschichte, die eine Zeit lang dann irgendwann auch in den Alltag auch von dem kleinen Weimar mehr oder minder so eingesickert ist. So, wenn ich mich an Kit erinnere mit seinem humpelnden Gang und seiner Kuhkette und so weiter, das hat mal in den frühen 80ern, drehten sich sonst wie viele Leute um, der ist ja noch bis Mitte, zweite Hälfte 80er so rumgelaufen, irgendwann war er einfach auch ein Teil des alltäglichen Erscheinungsbildes, und die Weimarer Polizei bzw. auch Hierarchie der Stasi, die sind ja immer nur dann, was wir dann ab und zu, Helfried kann da glaube ich noch genauer was drüber sagen oder auch nicht, richtig aktiv geworden, wenn es irgendwie Stress gegeben hat. Stress im Sinne von Klopperei, zu laut oder. Und ansonsten waren die auch auf eine ganz spießbürgerliche unleserlicher Art und Weise, so erkläre ich mir die eine oder andere Beobachtungslücke der Stasi, auch faul. Das heißt, die wollten auch mal bei ein paar Sachen nicht unbedingt wegen jedem Pipi wieder irgendwas machen. Höchstens dann, wenn eine Order natürlich aus Erfurt oder womöglich, was das Oberschlimmste war, aus Berlin kam. Was Helfried auch gerade mit seiner Erfahrung erzählt hat. Wenn dann aus Berlin irgendwen kam, hier sind so ein paar Nasen oder Punks aus Weimar. Das geht überhaupt nicht. Und die haben in Friedrichsfelde da gespielt, da hat es eine Schlägerei gegeben. Und was ist hier los? Wie sind die hier hochgekommen? Und. Dann stellte sich raus, der Pfarrer war Ober-IM, Stasi-Zuträger Nummer 1, dem wir am meisten vertraut hatten. Na toll. Interessanterweise, ich rede von einem Ereignis Mitte Oktober 1986, ist danach relativ, Helfried kann mich korrigieren, wenig passiert. Wir dachten alles sonst was. Es hat diesen Stress bei einem Konzert gegeben. Also die Band Der Rest war zu einem Konzert in Friedrichsfelde, Berlin eingeladen. Ich habe ein paar Fotos wieder mal gemacht. Nicht nur ich, auch Kollegen, Kolleginnen. Wir sind hoch und wieder zurück, ein, zwei Tage später. Und die Woche danach, wir dachten, jetzt kommt Stasi und Polizei und Klärung eines Sachverhaltes. Bei keinem, obwohl wir alle abgelichtet worden sind von irgendwelchen Stasi-Pappnasen da in dieser Kirche und so weiter. Also zumindest, wenn ich mich richtig erinnere, es kam keine Sau. Es hat keiner, aber auch niemand irgendjemand vorgeladen. Es war ziemlich mysteriös, bis uns klar wurde, dass die Stasi das alles super gut im Blick beziehungsweise auch in der Regie, also jetzt in Berlin hatte. Und wir waren halt dann wieder in Weimar und das war es dann halt. Das waren so Momente, wo wir dann, oder ich zumindest für meine Wahrnehmung, rückblickend mitbekommen habe, dass wir bei ein paar Sachen auch, das ist halt diese Situation im Osten gewesen, nicht nur Weimar, manchmal auch die Stasi völlig überschätzt hatten. Also ein Krake, der wirklich bis ins Kleinste, manchmal stimmte es, manchmal aber auch nicht. Manchmal gab es auch wirklich völlige Banalitäten, die damit zusammenhingen, dass auch ein Stasi-Offizier, Mitarbeiter, IM, irgendwann auch mal keinen Bock hatte zu arbeiten. So banal es klingt, ich will es überhaupt nicht verharmlosen, aber das hat es halt auch gegeben.
0: Also ja, eine Art Glücksspiel teils auch.
1: Nee, es war so checking the front lines, ja. Mhm. Also es gab einfach Sachen, die gingen eben nicht. Ja, diese Sprühaktion zum Beispiel, wo danach alle in den Knast gegangen sind, das ging nicht. Das war aber auch relativ klar, dass das nicht ging. Also mir zumindest, als ich davon gehört habe, wusste ich, jetzt kracht's. Ja, was auch nicht ging, war eben Wehrdienstverweigerung. Das war auch sehr schwierig. Die Leute sind auch in den Knast gegangen. Was auch nicht ging, waren Flugblattaktionen. Die Leute sind auch in den Knast gegangen. Ne? Aber was sehr gut ging, waren eben, was weiß ich, Friedensgottesdienste, Friedensgebete, Spielen bei Werkstätten, bis eben zu Platten machen, bunt rumlaufen, irgendwas. Aber Jena, weil du hier bist, Jena war wesentlich härter. Also Jena war Stasi-mäßig auch wesentlich härter durchgezogen. Ja, Weimar war, glaube ich, auch immer so ein bisschen auf bunt und Multikulti, nannte man damals nicht so bedacht, so die ganzen Touristen kommen. Und weil du hier so Cricket da im Park ansprichst, da kamen natürlich auch immer Touristen aus Japan oder so und haben die komischen bunten Leute fotografiert, die da auf der Wiese stehen irgendwie und komische Spiele spielen.
0: Ah. Der hat auch volle schon von erzählt.
1: Ja, das gehört natürlich irgendwie auch dazu.
2: Und dann kamen noch die Gymnasiastengruppen aus der Bundesrepublik.
1: Ja, das
2: auch noch. Deutschlehrer in der Jugendherberge, die es heute auch noch gibt, Ecke Stadtring, Humboldtstraße, dieses große Gebäude, das gab es zu Ostzeiten auch schon. Das sind in der Regel immer dann, wie gesagt, die 11., 12. Klasse Leistungskurs, wie wir mit denen kamen wir ins Gespräch, Leistungskurs Literatur. Wenn die das vermeintliche Pech oder Glück, je nachdem, hatten, dass quasi der Lehrer oder die Lehrerin eine absolute Verehrerin von Goethe, Schiller und den Klassikern waren, wurde das halt von Westdeutschland aus organisiert. Die brachten Devisen mit und übernachteten in dieser Jugendherberge und mischten sich dann auch mal unters Volk und guckten sich dieses sozusagen an, wie die Eingeborenen in der Klassikerstadt, die Jüngeren, die Lustigen oder auch die Schwarzen oder die Bunten halt lebten oder auch nicht. Und versuchten auch das eine oder andere Mal mit uns bekamen wir das mit, im Café Risi meistens dann doch ins Gespräch zu kommen, wie schwer wir es denn hier haben in der Diktatur, und guckten einen so mitleidig mit so Katzenaugen, also mein Gott, was sind das für zum Teil auch arme, betropste Typen, was weiß ich, was denen erzählt worden ist, wir essen, es gibt kein Fleisch hier, es gibt kein Klo, das ganze Klischee halt, was wir entweder, wie wir gerade drauf waren, befeuert haben und völlig übertrieben irgendwelchen Lügen, irgendwelchen Mist erzählt haben, und die glaubten uns das auch. Oder eben bei ein paar anderen Sachen, wenn es Leute waren, die einfach nicht doof waren, die einfach auch sich für einen beziehungsweise auch für die Szene vor Ort interessierten, auch was die Subkultur betraf, da gab es auch welche. Dann war das auch das ein oder andere Mal spannend, wenn die zu irgendwelchen Partys mit auftauchten, genau. Aber es war selten.
1: Um das nur, um dann noch zu ergänzen, also wir hatten die Leute ja tatsächlich auch bei uns im Proberaum. Ja, also unser Schlagzeuger war ja in der Jugendherberge DJ und wir haben uns halt immer einen Spaß draus. Wir hatten zum Beispiel Gruppen der Jungen Union. Die im Westen wahrscheinlich nicht zu einem Punkkonzert gegangen wären, hatten wir bei uns unten im Proberaum. Und wir hatten auch eben so diese Leistungskurse. Und da war zum Beispiel auch ein Lehrer, den habe ich dann noch den Text vom König aufgeschrieben, weil den wollte er dann mit seinen Gymnasiasten im Leistungskurs durcharbeiten. Wie war dieser Text nochmal? Der König, das war ja genial. Schreib mir das nochmal auf. Ja, und solche Sachen gab es auch. Und es gab halt tatsächlich auch dieses Ding, dass Klassenfahrten nach Weimar gemacht wurden, weil man eben wusste, dass es da Punks gibt. Und ich weiß auch noch, wir saßen einmal vor dem Goethehaus mit einem Kasten Bier, weil wir nicht wussten, wo wir hin sollten. Und dann kamen auch etwas punkig aussehende Leute aus dem Westen uns entgegen und sagten auf einmal, es gibt sie also tatsächlich. Ja, so. Und dann haben die uns erzählt, dass ja, es ging nur darum, wo machen sie jetzt ihre Kursfahrt hin. Und andere waren da und die haben diese Punks aus Weimar getroffen. Das war irgendwie super. Und da haben sie gesagt, hey, das ist doch cool, da fahren wir hin. Und sind dann quasi nicht wegen Goethe, sondern eher wegen uns oder wegen beiden nach Weimar gekommen. Also solche Sachen gab es eben auch.
0: Als Abschlussfrage, weil wir ja auch nicht mehr viel Zeit haben, sowohl in der Aufnahme als auch reell. So, ich sitze jetzt hier und habe das alles nicht mitbekommen und finde es trotzdem so mutig und wichtig, das alles nochmal anzuschauen und eben dieses Festival Schrammel organisiert und die ganzen Plattenreleases und so. Das ist ein Teil von der Geschichte, die damals nicht so öffentlich war, wie sie es heute vielleicht wäre. Wie seht ihr das, wenn ich jetzt darauf so blicke, aber das einfach auch Teil von eurer Geschichte einfach ist?
1: Ich versuch's mal kurz, Klaus, weil für mich war das echt schwer. Ich hatte überhaupt keinen Bock drauf. Du kannst dir das vorstellen? Nee, du kannst dir das noch nicht vorstellen. Wirst es dir irgendwann vorstellen können. Weil du wirst ja dann auf einmal mit deinem 22-, 23-jährigen Ich konfrontiert.
0: Das ist ein Kompliment.
1: Ja, ich wollte mich damit nicht auseinandersetzen. Ich wollte über die Zeit nicht reden. Ich habe da auch sehr lange einen Deckel drauf gehalten, weil ich auch gemerkt habe, ich muss mich dann im Nachhinein auch wieder mit diesen Texten beschäftigen. Und das ist auch teilweise sehr schmerzhaft, ja, weil ich auch weiß, was da für Emotionen eben dahinter stehen. Ja, also du machst dich ja quasi als Texter, machst du dich ja immer nackig, das ist so. Ja. Und da kommst du natürlich auch wieder so in diese Auslosigkeitsphasen. Was ich aber versuche, immer den jungen Menschen mitzugeben, man hat jetzt im Nachhinein immer so diese DDR-Geheim-Stasi irgendwie was. Es war nicht alles Stasi. Und ich glaube, gerade wie wir die Sachen gemacht haben, merkt man eben, dass uns das relativ wenig interessiert hat. Und es war eigentlich viel mehr möglich, als die Menschen dachten, dass möglich ist. Also die Stasi hat meines Erachtens besonders gut dadurch funktioniert, dass eben alle dachten, ach, es geht sowieso nicht. Und wir haben eben einfach gemacht. Ja, und das ist was ich gerne vermitteln würde. Ja, wir haben Dinge gemacht, die wir meistens nicht konnten. Aber wir haben es trotzdem gemacht. Und von denen es auch hieß, das geht überhaupt nicht. Und wir haben es einfach gemacht. Und das war einfach so das Coole.
2: Ja, geht mir ähnlich, wenn ich mich zurückerinnere, weil ich habe heute auch wenig davon, jetzt Jüngeren immer so sozusagen die Taschen vollzuhauen, was man für ein Held oder für eine Heldin war und wie schlimm das alles war. Und wir hatten nichts zu essen und was weiß ich, wir konnten irgendwas nicht und bla bla bla. Alles furchtbar, weil das einzige Sinnige ist, wenn ich mich auch zurückerinnere, was ich einfach dann, auch wenn ich gefragt werde, wie jetzt immer versuche mitzugeben, dass man zu der Zeit etwas gelernt hat, was man heute genauso machen kann oder heute nicht dazu so gezwungen wird wie damals mehr oder minder. Das heißt, damals war man so auf sich geworfen, dass man, wenn man da nicht völlig verblödete bzw. der Verblödung ausgesetzt war und jeden Mist mitmachte, um seine Ruhe zu haben. Also das muss nicht nur spießbürgerliches Leben sein, es kann auch viel, viel fremdbestimmter noch sein. Hat man eine Gegenbewegung und einfach so eine Gegeninitiative entgegen Druck, eine Energie entwickelt, die, um dieser Situation entsprechend zu begegnen oder auch sich selbst ein bestimmtes, einigermaßen in den damaligen Situationen einigermaßen selbstbestimmtes Leben zu führen und nicht so wirklich als völlige Blaupause von irgendetwas, von irgendwelchen Sprüchen daherzukommen. Und das ist so eine Geschichte, die rückblickend bis heute für mich einfach auch als ein bisschen blöd, wenn ich das sage, universell gilt. Das heißt, universell gilt. Das heißt, das kann man auch Leuten aus anderen Generationen so wie schon auch so vermitteln, ohne dass das so ein hohles Selbstego, Selbstdarstellungspathos draus wird. Das meine ich damit gar nicht, sondern es geht eigentlich um nichts anderes, um das, was eigentlich immer sonst interessanterweise nur Künstlern sozusagen zugeschrieben wird, was ich schon immer Käse fand, so, weil, dass man einfach was mit sich selbst entwickelt und was sich und eine eigene Initiative für vieles ergreift. Im besten Falle sogar für alles, aber das kann sehr anstrengend sein. Abzuraten ist davon, immer abzuwarten, bis irgendwas passiert. das passiert meistens nicht und das ist ganz furchtbar. Unter Umständen kann es zumindest werden. So.
0: Das war Ich rede über mein Kaninchen und niemand kann mich aufhalten. Weiterhin zu Wir tanzen im Mikado-Wald, ein Festival, was sich mit Subkultur in Weimar von 1979 bis 1989 beschäftigt. Und dieses findet dann am 2. September-Wochenende statt. Also nicht mehr lange ist es hin. Und da gibt es dann Filme, Ausstellungen und eben auch die Bands, die da auftreten. Klaus Bach haben wir gerade gehört, der macht die Fotoausstellung und hat natürlich eben auch eine große Rolle zu der Zeit gespielt und in der Dokumentation von dem Ganzen. Und außerdem haben wir Helfried Wenchen gehört, der war bei Ernstfall und dem Rest. Und darum ging es heute, um diese Gruppe und um den Vertrieb der Platten auch, genauso wie die Cover, die dazu entstanden sind. In 2 Wochen entdecken wir in dieser Sendung wieder weitere Themen dieser Zeit.

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5: Radio UKJ, Tim Witzorek am Apparat. Guten Tag, was kann ich für Sie tun?
6: Genossen.
5: Oh, was wollen Sie denn?
6: Ist es denn wirklich so, dass wir jeden Dreck, der vom Westen kommt, nur kopieren müssen?
5: Worauf wollen Sie hinaus? Das verstehe ich nicht.
6: Ich denke, Genossen, mit der Monotonie des Je-Je-Je und wie das alles heißt, ja, sollte man doch Schluss machen.
5: Na, dann kommen Sie doch vorbei und machen selber. Also ich... Hä, hallo?
7: Das war Walter Ulbricht und hier ist die Radio Arena bei Radio UKJ. Und derjenige, der da eben mit ihm telefoniert hat, der sitzt neben mir in der Sendung, in der wir über die Kulturarena sprechen. Und Tim Witschorek, hallo.
8: Ja, hallo. Ist komisch, wer hier anruft manchmal.
7: Ja, passiert. Ja. Passieren merkwürdige Dinge, ja. Ne? Nicht ganz so merkwürdig, aber nicht ganz so schön ist, dass die Kulturarena für dieses Jahr vorbei ist. Wir sind in der Arena Nachlese und gucken, fassen nochmal zusammen, was war alles los, schauen uns an, wen wollen wir vielleicht wiedersehen und gucken natürlich auch auf die vergangene Woche. Machen aber erstmal ein bisschen Musik von Rasha Nahas Ganeli.
8: Viel Spaß.

0: Rajana Sanili, die war auf der Kulturarena zusammen mit dem Mariello Pacheco Trio am 12. August in diesem Jahr. Gab allerdings natürlich noch eine ganze Menge zu sehen. Und neben mir sitzt jetzt unsere Volontärin Jule Niedergesäß. Hallo.
1: Hallo, ich bin auch dabei.
0: Und ich schlage vor, wir schauen mal, was in der vergangenen Woche so auf dem Programm war. Erstmal auf der Kulturarena. Und ganz ausnahmsweise, damit wir die Überraschung nicht zerstören, würde ich vorschlagen, fangen wir mal vorne an. Also am letzten Mittwoch mit Juma Czojek auf der Kulturarena auf dem Theatervorplatz waren die da um 20 Uhr. Das ist ein Musiktrio. Die machen ja multikulturelle Musik, kommen ursprünglich aus der Schweiz, singen aber auf Serbisch, Bosnisch, Deutsch, Englisch, Spanisch, Arabisch und Französisch, gibt's also ein bisschen was zu hören und machen ja durchaus vielseitige Musik, kann man das, denke ich, einem Genre zuordnen. Am Donnerstag war dann Agnes Obel hier in Jena aus Dänemark und dieses Konzert, das war sogar ausverkauft. Da geht's ein bisschen ruhiger zu bei Agnes Obel. Dasselbe gab es dann auch nochmal am Freitag. Robinson Curie war da auf dem Theatervorplatz mitsamt Posaune. Und am Samstag haben Kruder und Dorfmeister, die immer wieder deutschsprachige Musik gemacht haben. Auch am Samstag gab es dann noch in Casablanca Robak Vrume, also Diskothekenabend. Und am Sonntag dann das Abschlusskonzert mit Luiku auf dem Jena Theatervorplatz. Und ich würde vorschlagen, in diese Luiku, da hören wir mal ganz kurz hinein und schauen mal, wie denn dieses Abschlusskonzert so lief. Bye bye, Solomia.

0: Kazaya, Robinson, Curie, die waren auch auf der Kulturarena. Das ist noch gar nicht so lange her, nämlich letzte Woche am Freitag um 20 Uhr am 21. hier auf der Arena, die jetzt vorbei ist. Das haben sich auch gleich Menschen zunutze gemacht, dass die vorbei war, denn in der Nacht von Sonntag zu Montag wurde aus dem Theaterhaus in Jena schweres Gerät gestohlen. Man munkelt so schweres Gerät, als dass das eigentlich hätte auffallen müssen, wenn man damit zu einem LKW anrückt und das mitnimmt. Vor mir steht Tim und Tim steht dort sehr fragend. Tim, dein Mikrofon, es war an. Möchtest du etwas sagen?
1: Ich habe nichts auf den Kopfhörern gehört.
0: Ah, er hat nichts auf den Kopfhörern gehört. Na, wir prüfen mal. Vielleicht funktioniert's ja gleich.
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0: Richtig. Hier bei Radio OKJ.
2: Nur bei Radio OKJ.
0: Genau.
1: Nee, ist schon nichts.
0: Komisch. Irritierend. Wir werden uns diesem Problem am besten gleich zuwenden. Vorher hören wir noch ein bisschen Musik von Zuma Zowiek Jedni Te Zovu.

0: Agnes Obel war das. Und wir sprechen jetzt mit dir, Jule. Du warst nämlich bei Agnes Obel auf dem Konzert, richtig, am 20. August.
1: Genau, am Donnerstag, am letzten. Lange ist es schon her. Und Agnes Obel kommt ja aus Dänemark, aber wohnt in Berlin. Und dementsprechend kommt auch die Band aus Berlin, beziehungsweise aus verschiedenen Orten der Welt. Und da sind sie rausgekommen und alle sahen irgendwie schon magisch aus, wie man jetzt auch schon in der Musik gehört hat. Generell so irgendwie was sehr Feenmäßiges. Und ich habe vorher nicht so viel von ihrer Musik gehört und das war so der erste Ausflug in diese Welt praktisch, die sie da erschaffen hat. Und man muss sagen, also es war auch super, super voll, dementsprechend, dass es ausverkauft war. Wir hatten sie am Klavier, sie hat so ein normales Klavier gehabt und dann noch ein elektronisches, also so ein Keyboard. Und dann gab es noch Julian Sartorius an dem Schlagzeug und Marie-Claire Schlamö, man weiß es nicht, sie kommt aus Ulm, das wurde gesagt. Da ist die Menge sehr ausgerastet, als Ulm erwähnt wurde. Und sie war am Cello, aber leider stand ich sehr an der Seite. Deswegen konnte ich sie die meiste Zeit gar nicht sehen. Und habe nur gedacht, irgendwie hört sich das an, als wäre da noch ein Cello. Aber habe es leider gar nicht sehen können. Und dann Hinako Omori, die dann am Keyboard war, am zweiten praktisch. Und auch sehr viel mitgesungen hat und auch einfach, ja, krassen Klang erzeugt hat mit ihrer Stimme und auch mit dem Instrument. Und ja, es war, wie gesagt, also alle sind so in so eine andere Welt transportiert worden, aber trotzdem wurde irgendwie mitgetanzt, weil live hört sich das alles tatsächlich ein bisschen aufregender an als aufgenommen in den Studioversionen. Und es war hinten immer so ein kleines Bild projiziert, also die Lichter waren auch sehr abwechslungsreich und haben da sehr mitgespielt in der Musik. Dann gab es noch so kleine Prismen, die so an verschiedenen Stellen aufgestellt waren. Ich dachte eigentlich, da wird irgendwann Licht durchfallen und wir werden alle in irgendwie Regenbogen eingetaucht werden. Dem war gar nicht so, sondern da waren Kameras dran und dann hat man hinten die Bandmitglieder in so, ja, verspiegelten Aufnahmen gesehen. Das war sehr cool. Nur leider konnte ich das auch nicht so sehr von der Seite sehen.
0: Und hat es denn das Publikum mitgenommen?
1: Ja, sehr, sehr. Also es hat sich auch angefühlt, als wären dann alle irgendwie kurz miteinander befreundet gewesen oder so. Auch wenn es einige gab, die irgendwie manchmal Probleme hatten, weil auch Kinder da waren. Kinder waren relativ viele da, finde ich, im Vergleich zu anderen Konzerten von der Kulturarena. Was ich verstehe, weil es ist, glaube ich, auch Musik, die sich sehr für Kinder eignet, weil das nicht gleich das ganze Trommelfell wegballert. Aber dadurch, dass sie halt natürlich kleiner sind als andere Leute, haben die dann auch nicht so viel gesehen.
0: Also würdest du sagen, ist eine Empfehlung, da auch nochmal hinzugehen und im Zweifel sogar die Kinder mitzunehmen?
1: Ja, bestimmt, auf jeden Fall. Also ich finde, das ist auch nicht so aufregend. Das ging auch, glaube ich, ich weiß gar nicht mehr, wie lange es ging, aber es ging lang genug. Und auch nicht zu kurz und also auch, ich glaube, Kinder würden da nicht so schnell ihre Aufmerksamkeitsspanne verlieren, vielleicht am Ende ein bisschen.
0: Wir können es ja mal ausprobieren, hier ist Over the Hill von Agnes Obel.

0: gespielt, was erst vor kurzem rauskam oder noch rauskommt. Da muss ich nochmal gucken. Genau, am 21. August ist das neue Album erschienen. Und das war dann natürlich sehr, sehr spannend, glaube ich, auch für Leute, die mehr von ihrer Musik kennen, da auch Sachen zu hören, die noch gar nicht so draußen waren. Wir machen weiter.
1: Ich rede ins falsche Mikrofon. Wir machen weiter mit Musik und zwar, um etwas wacher zu werden, hören wir Yali Chagalt Al-Bal mit Celui qui occupe mes pensées. Das ist auch ein Projekt, in dem Robinson Curry mit dabei ist und wie gesagt, ich glaube, da wachen wir wieder etwas auf.

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1: Marie Frohs. Mit Figa de Giné. Ich hoffe, das habe ich richtig ausgesprochen. Und Tim sitzt jetzt bei mir.
2: Mein Portugiesisch ist auch ganz schlecht.
1: Ja, so ich ist es halt.
2: Marie Frohs aus Brasilien. Ein bisschen Welt zu Gast in Jena bei der Kulturarena.
1: Am 29.07. ist sie aufgetreten, also auch an einem Mittwoch, da hatten wir auch den Soundcheck gehört. Mhm, aber
2: das war nett.
1: Ja, aber irgendwie auch nur ein Lied.
2: Ja, genau, stimmt. Gefühlt lief da die ganze Zeit immer derselbe Song nochmal.
1: Ja. Ja, ja. Also auch schon wieder fast einen Monat her, ist es unglaublich.
2: Das stimmt. Kulturarena ist, finde ich, immer so viel, dass es dann doch schnell vorbeigeht, einfach weil viel passiert.
1: Ja, und so viel passiert sonst auch mehr oder weniger, aber das ist dann nochmal zusätzlich nochmal mehr.
2: Genau, kommt ja dazu.
1: Ja, es gibt ja viele Kultureinrichtungen in Jena, viele Konzertlocations, in Trafo, das F-Haus, das Casablanca, was jetzt Pause macht bis zum 10. September oder so.
2: Umbau, Instandhaltung. Genau, muss immer Wagner. Mal gemacht werden jedes Jahr. Wagner ist noch da. Genau, die machen auch Pause. Ein bisschen Kuba.
1: Ja.
2: Hatten wir das schon? Ja.
1: Ja.
2: Baracke gibt es, glaube ich, nicht mehr, ne?
1: Hm?
2: Die Baracke gibt es nicht mehr.
1: Das habe ich noch nie draußen. Gehört, tatsächlich.
2: Egal.
1: Tja. Ich wohne ja.
2: Aber es ist ja auch Open-Air-Zeit, so ein bisschen. Ich weiß nicht. Ich glaube, hinten am Steinbach war jetzt diese oder letztes Wochenende auch mal wieder was am Freiflächenlabor sozusagen. Mhm. In der Parzelle ist ja immer mal was los. Also man kann sich informieren und rumlaufen.
1: Oder die Jena-Zeit hören.
2: Oder die Jena-Zeit hören mit den Veranstaltungstipps, natürlich.
1: Richtig, auch morgen genau. Wieder um 17 Uhr. Genau. Und heute nicht, weil wir heute Kulturarena machen.
2: Genau, und ab nächster Woche dann aber auch wieder mittwochs und donnerstags aber auch, also dann viermal die Woche. Montag, Mittwoch, Donnerstag, Freitag.
1: Yay.
2: Das wird super.
1: Und wir machen weiter mit Dominique Fil-Aimé. Die ist ja am Anfang aufgetreten.
2: Ja, und das ist für mich ehrlich gesagt so eine der musikalischen Entdeckungen dieses Jahr, die Frau.
1: Ja?
2: Ja, von der habe ich...

0: Also haben wir uns natürlich auch ein Album besorgt und so weiter. Das läuft jetzt hier schön in der Rotation, weil das schöne Musik, gerade das Phoenix Rising, toller Song. Und Tabs, der da war, der war ja auch ganz begeistert und hat uns da eine wirklich tolle Rezension dazu gemacht. Der war auch sehr angetan von der guten Frau.
1: Ich weiß noch, als ich mal eine Promo-Mail dafür bekommen habe und das Musikvideo für Phoenix Rising und noch einen anderen Song, glaube ich, zusammen, das ist auch großartig. Also dieses, ich liebe es, wenn sich so ein visuelles Konzept auch durch Musik zieht und das irgendwie die ganze Zeit sich so treu bleibt, aber nicht langweilig wird. Das gibt's irgendwie manchmal immer weniger, weil immer mehr Reiz geschaffen werden muss.
0: Ja, und generell das Medium Musikvideo, glaube ich, nicht mehr so präsent ist.
1: Ich glaube,
0: und nicht mehr so wichtig ist.
1: Ich glaube, Filme werden präsenter, dass Leute wieder mehr Filme machen. Oder Musikvideos, die fast ein Instagram-Reel sind.
0: Ja.
1: Ja. Hören wir mal rein in Phoenix Rising von Dominique Fille-Aimé.
0: Aus Kanada.

0: Luiko Bajana aus der Ukraine. Das war das Abschlusskonzert in diesem Jahr bei der Kulturarena und eine unserer Radiomacherinnen, die war dort vor Ort, nämlich Silke Hollup. Hallo.
1: Hallo, hallo, hallo, David. Grüß dich.
0: Ja, du hast dir das Abschlusskonzert angeschaut mit Luiko. Wie war's denn?
1: Es war super. Also mir hat die Band aus Kiew sehr gut gefallen. Im Programmheft war die als siebenköpfige Band ausgepriesen, aber ich habe nur 6 Leute gesehen, also irgendwie einer war anscheinend nicht da, aber es hat sehr viel Spaß gemacht, der Band zuzuhören. Es waren auch anscheinend sehr viele ukrainische Mitbürger sozusagen da, weil zwischendrin hat er auch nochmal sie persönlich angesprochen, auch den politischen Hintergrund hat er nochmal angesprochen und das was ich auch interessant fand, weil es ist mir so noch nicht passiert auf der Kulturarena, es wurden tatsächlich auch Hutschachteln so, um für Spenden für betroffene Kriegsfamilien zu sammeln. Und da sind tatsächlich Ukrainerinnen oder Ukrainer dann rumgegangen, haben tatsächlich noch gesammelt. Aber musikalisch gesehen war das wirklich ein schöner Abend, es war frisch, man hat ein bisschen getanzt und man muss wirklich sagen, die Damen und der Sänger haben wirklich die Bläser und das Akkordeon und alles Mögliche wunderbar übertönt mit einer wirklich tollen Klangfarbe ihrer Stimmen. Hat mir wirklich sehr gut gefallen.
0: Also talentierte Musiker, die da auf jeden Fall am Werk waren, hat das Publikum das denn genauso gesehen?
1: Ich denke schon, die haben mitgemacht und viele Plätze, die am Anfang belegt waren als Sitzplätze, die wurden dann geräumt und die Leute sind nach vorne gekommen und haben mitgegruft und mitgemacht. Denn es war tatsächlich kalt. Also ich bin ja so eine Frostbeule und bei 12 Grad und leider zu dünn angezogen, musste ich dann auch mich ein bisschen bewegen und ich hatte sehr viel Spaß.
0: Wie war es denn wettertechnisch überhaupt? Es hat ja auch geregnet am Sonntag.
1: Das war bewölkt, aber es hat nicht geregnet an den Abend. Also das war völlig in Ordnung.
0: Also konnten die da unbehelligt vom Wetter brillieren auf der Kulturarena-Bühne. Wenn du so in die Zukunft schaust, würdest du dir nochmal in Jena wünschen?
1: Ich würde mir die Band nochmal in Jena wünschen. Ich hoffe, dass sie musikalisch sich auch weiterentwickeln, denn die zweite Zugabe war ein Song, den sie bereits an dem Abend gespielt haben. Und das überraschte mich. Aber ich würde sagen, Luiko kann sehr gerne wiederkommen.
0: Das sind doch gute Nachrichten. Vielleicht an dieser Stelle auch ein kleiner Fingerzeig an die Organisatorinnen und Organisatoren der Kulturarena. Wir schauen uns gleich, Silke, noch ein zweites Konzert an, auf dem du warst. Und zwar war das aus Frankreich, Nouvelle Vague. Und damit wir uns dafür eingrooven, würde ich vorschlagen, hören wir mal einen Titel. Eben von denen hier sind Nouvelle Vague mit Sorry.

0: Sorry von Nouvelle Vague aus Frankreich. Die haben da allerdings Englisch gesungen. Eine Band, die man nicht als Coverband bezeichnen sollte, die allerdings vor allem viele Titel anderer Musikerinnen und Musiker spielt. Bei denen warst du auch auf dem Konzert am 14. August auf der Kulturarena, Silke.
1: Korrekt. Und es war eine laue Sommernacht. Es war warm, es war schön. Ich habe Haufen Freunde getroffen. Und mit denen habe ich mich natürlich auch unterhalten, wie sie die Band, die gerade auf der Bühne ist, fanden. Und ich habe ein sehr, sehr, also wirklich sehr unterschiedliche Kritiken gehört. Ich habe einen Musiker gefragt, der selber auch Trompete spielt, mit den Besen Boys, und er sagte, also das ist für mich wie eingeschlafene Füße, hier kommt nichts so richtig bei mir an, kennst du eins, kennst du alle, und dann habe ich aber auch eine Freundin gefragt, die sagte, ach, so eine schöne Neuinterpretation des Songs, das hat mir schon sehr gut gefallen. Also ich war ein bisschen hin und her gerissen, wie ich das finden sollte, denn diese Stimmen klangen extrem gleich. Auch wenn die Songs unterschiedlich waren, hat man die Klangfarbe war immer dieselbe. Sie haben ja inzwischen 10 Alben veröffentlicht und gibt es bestimmt auch ganz tolle Songs, die neu arrangiert worden sind und richtig cool wirken. Unter anderem, was mir gut gefallen hat, war hier der Klassiker Should I Stay or Should I Go? Das hat mir ganz gut gefallen. Dann war noch ein Song, glaube ich, von Depeche Mode. Ich glaube, Never Let Me Down Again. Und ja, aber es hat mich nicht wahnsinnig vom Hocker gerissen und mich auch nicht 100% abgeholt. Insgesamt fand ich es nicht schlecht. Der Abend war toll, weil die Leute waren super drauf, die mich umgeben haben. Es war tolles Wetter, es war eine laue Sommernacht. Aber dass ich jetzt sagen kann, ich grufe im Sound von Nouvelle Vague so wahnsinnig dahin, und es ist erfüllt mich mit einer Genugtuung, die ich nicht beschreiben kann. Das muss ich leider verneinen.
0: Das ist ja vielleicht auch so ein bisschen der Fluch der Coverband, die dann durchaus einen eigenen Stil hat und auch gute Musiker da in der Mannschaft hat, die dann eben diesen Titeln von unterschiedlichen Musikern, die sie geschrieben haben, einen eigenen Sound verleiht, und dann klingen die Titel am Ende relativ ähnlich. War denn trotzdem ein bisschen was los von Seiten des Publikums?
1: Das war überhaupt eine sehr chillige Veranstaltung, weil mit der Art, wie sie es covern, hat man teilweise Rhythmus und große Episoden rausgenommen. Man hat man hätte auch sich mit einem Café Del Mar Album irgendwo auf eine Klippe setzen können, und da hätte diese Band auch wunderbar gepasst. Also du hast diesen Wachrüttler vermisst, wo du sagst, oh, jetzt kannst du mal richtig abgehen oder irgendwas. Nein, das war es nicht, aber es war schön anzuhören, es war eine laue Sommernacht. Sie haben sich wirklich Mühe gegeben, haben aber auch nicht so viel interaktiv mit dem Publikum agiert. Also das würde ich sagen, das war meine Einschätzung zu Nouvelle Vague.
0: Also insgesamt kann man vielleicht sagen, ein angenehmer Abend.
1: Ja.
0: Ich würde vorschlagen, den machen wir uns auch, und wir hören jetzt noch was von Nouvelle Vague, nämlich das eben von dir angesprochene Never Let Me Down Again, hier aufgenommen zusammen mit Flavia Kulo.
1: Im Original von Depeche Mode.

0: Agnes Obel, it's happening again. Neben mir sitzt immer noch Silke Hollup. Du warst für uns ja nicht nur bei den Konzerten, die wir gerade schon mit dir besprochen haben, sondern bei einigen auf der Kulturarena. Und ich würde vorschlagen, wir blicken mal so ein bisschen jetzt zurück auf dieses Arena-Jahr 2026. Zunächst mal hast du auch was von Agnes Obel noch so an Eindrücken mitgebracht.
1: Die Dänin hat wirklich eine bezaubernde Stimme und grundsätzlich sehr ruhig. Aber was mir sehr gut gefallen hat, das war ein Nichtraucherkonzert. Jetzt werde ich wahrscheinlich ganz viele Hater gleich bekommen und sagen, oh, ich bin die intolerante Funky Lady hier und so. Aber ich finde das cool, wenn auch mal nicht geraucht wird. Guck mal, es sind so viele Kinderrauch auf der Kulturarena. Es war ja teilweise oder die meiste Zeit der Kulturarena ist ja nun mal in den Ferien. Das heißt, es besteht auch die Möglichkeit, Kinder mitzubringen, um denen auch ein bisschen Kultur zu bieten. Also ich finde das cool, wenn sich das mehr durchsetzen würde, dass es nur kleine Raucherbereiche gibt und nicht nebenein der Joint ausgepackt wird oder die Kippe. Das finde ich sehr gut. Ja. Ansonsten sehr schöne Stimme. Und mein Arena-Eindruck war, dass die diesjährige Arena auch sehr profitiert hat von dem Superwetter. Es gab relativ wenig verregnete Veranstaltungen. Ich war leider selber nicht dabei, aber bei Max Herre und Joy Denalani hat es am Anfang wie aus Eimern geschüttet und auch nochmal nach dem zweiten Lied. Also da hätte eigentlich die Zugabe gleich am Anfang kommen müssen. Anna, immer wenn es regnet, muss ich an dich denken. Aber das hat den Leuten trotzdem wirklich sehr gut gefallen, das Konzert. Und ich hätte schon einige Wünsche, wenn man mich fragen würde, wen würdet ihr denn gerne sehen?
0: Wen würdest du denn gerne mal so in den nächsten Jahren, ne? Vielleicht wenn wir auch gehört, da darf man ja schon mal drüber nachdenken laut.
1: Ja, also ich würde gerne mal auch wieder den deutschen Soul fördern. Also zum Beispiel Max Mutzke finde ich klasse. Der singt Deutsch und Englisch und den würde ich ganz gut finden. Denn dieses Jahr ist auch so Soul, ja, war auch vertreten, aber Reggae habe ich vermisst. Da würde ich vielleicht auch mal wieder an Gentleman denken. Gentleman hat übrigens auch ein neues Album auf dem Markt, das, glaube ich, diese Woche rausgekommen ist. Den könnte man auch mal wieder einladen. Ansonsten vielleicht ein paar Damen oder Herren aus Großbritannien. Die neue Adele, bevor sie ganz durch die Decke geht und nicht mehr bezahlbar ist, zum Beispiel Sienna Spiro oder ganz, ganz viele andere gute Künstler. Also es gibt ja auch immer so eine Umfrage bei Facebook und so. Schreibt einfach mal eure Wünsche rein. Das macht die Kulturarena schon sehr gut.
0: Ein kleiner Fingerzweig an jener Kultur an dieser Stelle. Du warst doch beim Eröffnungskonzert, ne?
1: Ja.
0: Lene Gresswert. Hat das dich dann schon so richtig in die Arena-Stimmung für dieses Jahr gebracht?
1: Die waren gut drauf. Also ich hatte sehr viel Spaß und es war auch ein schöner Sommerabend. Also die Arena war bereit für die Gäste, für die Künstler und wir hatten sehr viel Spaß, alle miteinander.
0: Dann hören wir doch in dieses Eröffnungskonzert nochmal rein hier in der Radio Arena und setzen uns da nochmal zurück auf ja diese Anfangstage. Hier sind, ist ja eine Gruppe, Lene Gresswert mit Famille Heureuse.

0: Bus and Several Car Mixed. Wir sind immer noch in der Radio Arena und neben mir sitzt jetzt wieder Tim und du warst bei Gábor Robak-Vrúme zu Gast, richtig?
1: Ja, genau. Bei Gábor Schapinski heißt er, glaube ich, bürgerlich.
0: Sehr schön.
1: Verrückter Name. Und Robak ist ja einfach nur Gábor rückwärts geschrieben.
0: Das stimmt. Aber Vrúme nicht Schapinski rückwärts geschrieben.
1: Nee, tatsächlich nicht.
0: Wie war es denn, der Mann mit der Posaune?
1: Das ist kein Mann mit Posaune. Das verwechselst du mit Herrn Lindgren.
0: Das stimmt, Nils. Ja.
1: Das war ja genau letzten Samstag. Das war ein Doppelkonzert ja sozusagen oder ein Doppelabend. Da waren erst unten auf dem Theatervorplatz Kruder und Dorfmeister, die ja auch durchaus produzieren, also durchaus in der elektronischen Musik unterwegs sind. Da habe ich es nicht hingeschafft, weil ich quasi vorher dann schon oben im Kassa arbeiten musste. Ich sehe gerade, hier steht 22.30 Uhr beginnt. Das Kassa war aber 22 Uhr auf.
0: Verrückt. Es war ja auch ausverkauft. Das war nämlich ganz schön voll.
1: Das war voll. Ich hatte da zu tun, habe an der Garderobe gearbeitet, musste deswegen quasi ab 21.30 Uhr oben schon im Club sein. War deswegen nicht bei Kruder und Dorfmeister, was ein bisschen schade ist. Aber dann eben bei Gábor oben im Kassa und das war wirklich ein toller Abend. Extrem netter Abend, sehr liebes Publikum, tolle Musik, auch tolle DJs neben Robak-Vrúme, herzerwärmend. Ich habe auch ganz viel Tolles erzählt bekommen von der Kulturarena unten. Ich glaube, wäre Julia da, die leider krank ist, die würde auch nochmal schwärmen, zumindest was sie mir kurz erzählt hatte.
0: Ein gelungener, so insgesamt gelungener Abend. Wie funktioniert das denn? Wie darf ich mir das vorstellen? Wird dieses Kulturarena-Feeling dann auch ins Kassa oben reingeholt? Funktioniert das

0: Musik zu machen. Aufzulegen hat in diesem ganzen Kontext von Freude am Tanzen das elektronische Musiklabel, das es immer noch gibt, aber leider nicht mehr so aktiv wie früher. Die haben einen Sound geprägt mit damals. Und er war mit Sören Botner, aka Monkey Mafia, die beiden gemeinsam waren als Wainomi Brothers unterwegs. Und die waren weltweit unterwegs. Und das ist Robert Krume bis heute. Das ist quasi so ein bisschen der Überbleibsel des Jena-Sounds, den ansonsten vielleicht noch Leute wie Matthias Kaden oder Marek Herrmann ähnlich erfolgreich fahren. Sören lebt ja nicht mehr als Monkey Mafia und damit war das so ein bisschen auch ein Homecoming, ein Treffen, ein Feiern, das Leben und das, was vielleicht früher einfach mal gut war und da war. Und das hat man beim Publikum auf alle Fälle mitbekommen. Die Leute, die da waren, sind viele alte Stammgäste gewesen, würde ich mal sagen. Es waren Leute, wo ich sagen würde, die haben die 60 plus auf alle Fälle schon geknackt, bis früh um 6 auf der Tanzfläche. Wahrscheinlich auch Freunde von Gabor und so. Also das war wirklich ein toller Abend, ein sehr schönes Feeling. Und deutlich weniger Dazwischengerede als auf der Kulturarena.
1: Mit 60 plus noch bis morgens um 6 auf der Tanzfläche, das ist auf jeden Fall ja eine Herausforderung. Der eine oder andere möchte die jetzt vielleicht annehmen. Hier ist nämlich Robert Krume und Tora Wuk.

0: Robak Fruma aus Jena Toravuk. Tim, du hast ihn ja erlebt am vergangenen Samstag.
1: Korrekt. Immer ein bisschen verspielt auch, ne? So ein bisschen verfrickelt, ein bisschen, ich mag das wirklich sehr. Also das war jetzt ein Song, den er produziert hat. Macht er natürlich auch, im Kassa hat er ja aufgelegt, quasi 0 bis 3, also 3 Stunden. Da hat er natürlich nicht nur seine Songs aufgelegt. Aber großartige Auswahl von diesem Mann, der hat Ahnung von dem, was er tut, logischerweise. Und hat definitiv ein paar Monkey Mafia Tracks auch gespielt gehabt, das fand ich toll.
0: Sehr schön, war eine spannende Zeit, auch als die beiden unterwegs waren, ne?
1: Das Ende der Nuller, Anfang der 10er Jahre, war, glaube ich, die Freude am Tanzen, Peak, so ein bisschen. Krasse Zeit, weltweit unterwegs, wie gesagt, auf vielen Festivals gespielt, in diesem ganzen Fahrwasser von Freude am Tanzen, aber da müsste man sich vielleicht mal mit Thomas Sperling oder so unterhalten, die das damals ein bisschen hautnah mitbekommen haben. Auch das Krause-Duo möchte ich da eigentlich nicht vergessen, weil ich vorhin schon Karten und Hellmann angesprochen habe. Auch Douglas Creed, der war auch zu Gast am Samstag im Casa, da habe ich mich gefreut.
0: Als Besucher?
1: Als Besucher, genau.
0: Sehr schön.
1: So Produzenten, die eine Zeit lang hier in Jena gewirkt haben, dann irgendwann wieder weggezogen sind, weil der Hotspot sich dann von hier doch wieder nach Leipzig oder Berlin verschoben hat.
0: Ja, mal gucken, vielleicht kommt er irgendwann wieder zurück. Es dreht sich ja tatsächlich immer so ein kleines bisschen im Kreis, habe ich auch das Gefühl.
1: Ja, definitiv.
0: Und also zumindest zwischen Leipzig und Jena. Berlin, denke ich, taucht in dieser Gleichung nicht auf.
1: Ja. Ich bin auch überzeugt, dass das dieser elektronische Jena-Sound quasi, der Anfang der 10er Jahre Vogue war, also on Vogue, nicht Vogue, on Vogue war, dass der irgendwann wiederkommt. Also ne, jetzt wird es gerade wieder alles schneller und ein bisschen aggressiver und irgendwann kommen dann Leute aber wieder dahinter, wollen wieder ein bisschen chilligeres Zeug haben und das kommt auch wieder. Da bin ich fest von überzeugt, weil wir hatten Anfang des Jahres oder im Frühjahr im Casa einen ganz tollen Abend mit Treplek und Finsternis. Und Finsternis ist der Sohn von Treplek und hat Vater und Sohn haben gemeinsam aufgelegt und haben die 90er Jahre Platte vom Vater aufgelegt. Das war großartig. Das war wirklich generationsübergreifend ein toller Abend.
0: Solange niemand Eurodance auflegt, komme ich mit
1: an der fast Stelle nicht. Genau.
0: Tim, ja. Die Kulturarena. Wir schauen nochmal so ein bisschen zurück auf dieses Jahr.
1: Wie war ja, das? Ja. Was für ein Jahr. Ich glaube 12 ausverkaufte Veranstaltungen.
0: 60.000 Besucher insgesamt.
1: Ja. Die Kulturarena geht mit einem Plus raus, habe ich mir sagen lassen. Das freut uns natürlich für Jena Kultur. Die sollen ja bitte auch wirtschaftlich arbeiten. Und was ich besonders cool fand dieses Jahr, dass es einige Konzerte gab, bei denen die Kulturarena relativ spontan gesagt hat, okay, Eintrittspreis heute Abend ist gleich Vorverkaufspreis. Das heißt, es gab so ein paar 10-Euro-Konzerte, was ich sehr vernünftig finde und gut finde und was hoffentlich auch angenommen wurde. Musikalische Auswahl Programm fand ich dieses Jahr mittel, sage ich mal. Mein Konzerthighlight war Mine.
0: Sehr gut.
1: Neben Robak Fruma. Und ansonsten, gibt es immer Diskussionen, sonst was. Über die Preispolitik an den Ständen kann man sich wirklich unterhalten, was auch damit zu tun hat, was diese Stände bezahlen müssen. Also hat schon auch seine Gründe, warum die damit plus rausgehen.
0: Wobei ich finde, man muss sagen, die Preispolitik bei den Konzertkarten, die erscheint mir immer vergleichsweise demokratisch.
1: Das ist meistens in Ordnung. Ich finde trotzdem, also du hattest mindestens 2 oder 3 Konzerte mit 40, 45 Euro. Das finde ich too much für eine Kulturarena. Bin ich ehrlich. Auch wenn das natürlich Bosse, Gruder und Dorfmeister, also es sind Namen, aber wenn Bosse vorne steht und sagt, man muss ja den Veranstaltern danken, dass das Konzert so günstig ist und ich denke mir, okay, das hat 45 Euro gekostet, dann weiß ich nicht, ob das so günstig ist. Bei die 20-Euro-Konzerte gehe ich total mit.
0: Ja gut, okay. Es gibt ja auch noch mehr als Konzerte auf der Kulturarena.
1: Das kommt auch noch dazu. Stimmt, was ich auch vergessen habe.
0: Kinderarena.
1: Mein Highlight bei der Kinderarena waren die Blindfüße, weil die haben meine Kindheit auf alle Fälle betreut. Die sind jetzt aber nur noch zu zweit. Das ist überraschend. Aber ja, aber schön, dass die wieder unterwegs sind. Das finde ich total lustig. Und das auch noch vergessen, stimmt, was ich auch ganz großartig fand, war Ludovic im Trafo, das Arena-Akustik. Der hatte ein Trautonium unter anderem. Also so ganz viele analoge Synthesizer, Trautonium, glaube ich, in 20ern oder 30er Jahren entwickelt.
0: Trafo ja jetzt auch ein neuer Veranstaltungsort bei der Kulturarena. Trägt das, wie ChatGPT fragen würde?
1: Total. Also ich glaube, war auch letztes Jahr schon. Hatten wir, glaube ich, schon mal.
0: Also ich kann sagen, aber ich finde ihn optisch sehr schön von ihm.
1: Der ist optisch total toll. Der ist für ruhige Konzerte wirklich optimal. Ich habe doch schon lautere Konzerte erlebt. Aber ja, der ist total intim, weil man den Künstlern sehr nahe sitzt. Man sitzt ja in diesen alten Kinosesseln sozusagen. Direkt vor der Mitte. Es ist optisch ein ganz tolles Gebäude. Es ist im Sommer auch nicht viel zu heiß. Obwohl es bei Ludovic jetzt auch, aber das war so ein 35-Grad-Tag, da ist dann selbst so ein Gebäude aufgeheizt, wenn es ausverkauft ist. Genau, aber das war, also das war so auch so ein kollektives Trance. So eine kollektive Trance, in die er uns da reingespielt hat als Publikum. Das war eine ganz tolle Geschichte. Unser Eröffnungskonzert fand ich auch gut. Muss ich auch mal sagen. Das fand ich gut, also musikalisch wirklich. Das war auch ein gut gewähltes Eröffnungskonzert von der Band her. Da hat mich aber das Publikum wirklich genervt.
0: Redest du von dem Soulphonic, von den Adventures? Oder nee, vom ersten
1: genau,
0: Konzert Lönnigreswerth?
1: Genau, von auf der Kulturarena Lönnigreswerth.
0: Was hat da das Publikum getan?
1: Die haben sich nicht anstecken lassen.
0: Das ist betrüblich.
1: Und das passiert leider öfter. Wir haben das auch in den Rezessionen gehört bei The Prugs in der zweiten Woche. Bei Lönnigreswerth war das auf alle Fälle auch ein Thema. Und ja, es gibt, ich sag mal, leider immer so ein bisschen die Konzerte, wo man das Gefühl hat, dass ein Großteil der Gäste da sind, um eben sehen und gesehen werden, was auch Teil der Kulturarena ist, keine Frage. Aber das kann man ja bitte im Gastrobereich hinten machen, wenn man sich unterhalten will während des Konzerts und muss das nicht vorne machen. Und wenn auf der Bühne jemand steht und dich anspricht, auch wenn es auf Französisch ist, aber er möchte dich animieren zum Mitsingen, dann kann man ja auch einfach mal mitsingen.
0: Das ist
1: nicht, und nicht verstört in der Gegend rumgucken.
0: Oder das tanzen oder irgendetwas.
1: Genau.
0: In dieser Art tun. Ja, ansonsten gab es noch die Theaterarena ganz am Anfang. Cassandra, Coming of Age at the End of the World.
1: Das hat Julia sehr gelobt.
0: Genau. Und es gab noch die Filmarena, da ist Julia ja auch dabei, zum Beispiel der Roland-Kaiser-Film ist da gezeigt worden, der Thüringen-Krimi, jetzt doch wieder.
1: Auch wieder in Jena und wieder mit Nina Gummrich, das ist ja das eigentlich Verrückte.
0: Jetzt doch wieder mit Nina Gummrich, da sollte eigentlich ein Wechsel stattfinden, der fand dann auch für eine Folge statt und jetzt gibt es irgendwie beide, glaube ich.
1: Ja, ne, erst war die eine und jetzt die andere schwanger.
0: Passiert. Ich habe ja letztes Jahr ein Interview mit Nina Gummich führen können. Sehr angenehme Person tatsächlich. Hatte auch das Boppelchen dabei und auf dem Arm. Das war toll.
1: Genau. Nee, aber Filmarena lief, glaube ich, im Großen und Ganzen auch ganz gut. Die Enttäuschung, oder ich glaube, enttäuscht war man ein bisschen bei Kanu des Manitus, weil da wohl recht wenig im Vergleich zum Kino da waren. Aber ich vermute, dass das halt auch ein Film ist, den man sich nicht zweimal gibt. Und wer den sehen wollte, war wahrscheinlich im Kino. Und One Battle After Another ist, glaube ich, das wäre der gewesen, wo man hätte hingehen müssen. Genau. Und was noch ganz special war, worüber wir uns aber gar nicht groß unterhalten haben, waren die beiden Rocketman-Veranstaltungen im Planetarium.
0: Stimmt.
1: Das ist aber auch ein eigenes Thema, weil das Planetarium ja ihr Großgeburtstag feiert. Und genau. Also da lohnt sich ein Besuch auch mal wieder.
0: Und das Planetarium ist, glaube ich, definitiv ein neuer Austragungsort.
1: Genau. Ich glaube, das war aber auch ein Special wegen eben
0: dem Geburtstag. Dem entsprechenden Jubiläum, ja.
1: Genau.
0: Jetzt sind wir fast am Ende angelangt. Tim, wenn du mal ins nächste Jahr guckst, was würdest du dir so wünschen? Vielleicht werden wir ja gehört.
1: Tatsächlich habe ich mir auf dem Weg auf Arbeit heute über genau diese Frage einen Kopf gemacht und so ein kleines bisschen hat, also mir haben zwei Sachen gefehlt. Ein bisschen was Chilliges, was aber jetzt nicht lullig chillig ist. Sprich, entweder irgendwas ein bisschen Richtung Reggae hätte ich zum Beispiel gut gefunden. Oder auch, ich sag mal so, ein bisschen akustik-forkiger Britpop.
0: Ja, das verstehe ich. Damit kann ich manchmal
1: also
0: auch was
1: zum Beispiel C. Duncan hätte mir das, oder so ein bisschen sphärisch, postig. Sowas würde ich mir auch noch ein bisschen wünschen.
0: Ja, gut, man kann es bei der Kulturarena tatsächlich häufig nicht über die Abwesenheit von französischen Musikern beschweren. Die sind meistens da.
1: Das stimmt.
0: Und ich hätte mir irgendwie so ein bisschen so Reggae-artige Musik, glaube ich, noch gewünscht. Habe jetzt keine direkte Vorstellung davon, wie die sich anhören könnte, aber.
1: Ich erinnere mich an einen, also das geht jetzt nicht mehr, nachdem Sly ist, glaube ich, letztes Jahr oder Anfang diesen Jahres gestorben, aber ich erinnere mich an einen ganz großartigen Abend mit Robbie und Sly, den ehemaligen, also die beiden waren früher Rhythmusgruppe bei Bob Marley und Peter Tosh. Das war ein wirklich verrückter Abend. Die hatten da viele Leute mit dabei und auch sonst gab es, also wenn sie welche da ranbekommen wollen, dann finden die da schon was. Bei der Kulturarena. Da vertraue ich auf Christian und alle anderen.
0: Wir freuen uns aufs nächste Jahr, nicht nur bei der Kulturarena, sondern ich fürchte auch hier bei der Radioarena, denn die letzte Radioarena 2026 geht zu Ende in anderthalb Minuten.
1: Ja, genau. Ich freue mich auch. Ich hoffe, dass wir nächstes Jahr wieder mit dabei sind und wieder darüber unterhalten und genau auch viele schöne Sachen erleben können. Bis dahin generell, ich sag's mal mit den Worten der Band Capelle Petra, geht mehr auf Konzerte.
0: Macht Spaß.
1: Ja.
0: Ist schön. Und was wir an dieser Stelle auf keinen Fall vergessen dürfen, ist herzlichen Dank nochmal auszusprechen an die Kulturberatung Jena. Heute sind wir nicht bei denen auf dem Balkon, aber die letzten Wochen waren wir bei denen auf dem Balkon und hatten da wirklich einen wunderschönen Ort. Heute ist das, glaube ich, nicht so spannend, weil da halt abgebaut wird, aber ansonsten war das wirklich ein toller Ort, wo dann den Soundcheck mitbekommen hat und hat ein bisschen ein paar Bäume um sich herum. Wirklich eine tolle Angelegenheit und toll, dass wir da jedes Jahr, jetzt schon seit ein paar Jahren immer sein dürfen. Das macht, finde ich, großen Spaß da.
1: Genau. Danksagung auch an die Kulturarena, an Anna Fuhlbrügge von der Pressestelle dort besonders und natürlich an alle, die hier für uns mit dabei waren. Das waren Andreas, das waren Silke, das war der Taps, das war Jule, David, ich, Julia, ist noch jemand vergessen?
0: Juliane war noch dabei.
1: Stimmt. Ja, ich hoffe, ich habe jetzt keinen Gruß.
0: Ist jetzt gemein. Ah,
1: doch, und Johannes.
0: Stimmt.
1: Bei Nick West. Und damit gute Zeit euch. Hier geht's jetzt weiter mit Ruhe.
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Ja, ihr hört die Musikschleife hier am 22.05.2026 um 14 Uhr. Wenn ihr das wann anders hört, dann ist es eine Wiederholung. Und ich habe Neuigkeiten, es gibt wunderbare Neuigkeiten. Ich mache jetzt ein Volontariat beim OKJ, also dem Bürgerradio in Jena. Und deswegen läuft diese Sendung dann nicht nur bei Radio Lotte, sondern auch beim OKJ. Für alle, die neu sind und beim OKJ zuhören, ich habe diese Sendung schon seit fast 4 Jahren, also ja, seit 3,5 Jahren. Und da ordne ich einfach Musik in einer Art Album an, also meistens auch so 40, 45 Minuten an Musik. Und wir lassen immer 2 Lieder laufen und ich sag dann immer zu jedem Lied ein bisschen was, warum ich das mag, warum ich es ausgewählt habe. Und es gibt immer irgendwie ein Thema und die sind immer komplett unterschiedlich. Also ich erwarte wirklich jedes Mal was anderes, aber ich glaube, man erkennt so ein bisschen, was so mein genereller Geschmack ist. Vor allem auch, denke ich, heute ein bisschen, obwohl, ja, heute ist ein größtenteils 90er das Thema, auch zum Teil 2000er früher. Aber ich glaube, außer dem ersten Song fällt mir jetzt nicht ein, welcher noch aus den 2000ern war. Und es ist auch viel Japanisches immer mal dabei oder nur Japanisches, Französisches, immer unterschiedlich. Und heute sind wir ein bisschen in den 90ern, eine Ära, die ich noch für mich entdecken muss. Und da habe ich ein paar Songs rausgesucht, die ich sowieso schon sehr gern höre oder in die ich ein bisschen mehr mich reinfuchsen will, in die KünstlerInnen. Und wir fangen an mit Halkali, die ich auch schon ein bisschen länger kenne, aber immer noch nicht so viel von gehört habe. Halkali Bacon war deren erstes Album. Und ja, das sind ein japanisches Hip-Hop-Duo, die praktisch so ihren Namen aus den Namen von sich selbst rausgesucht haben. Das sind nämlich Yukari und Haruka. Und Haruka ist praktisch dann Halka, weil das Haru, das Rö ist dann oft auch als L einfach nur gesehen. Und die haben von 2003 bis 2012 7 Alben rausgebracht. Alle sehr fresh, alle sehr fröhlich und cool und hip-hoppig meistens. Da gab es auch mal einen Song, der war bei Naruto dabei. Und wir hören einen der Songs, der mit am bekanntesten ist, auch glaube ich ein bisschen auf Insta gerade viral geht. Ein paar Sachen, die wir heute hören, sind gerade ein bisschen auf TikTok und Instagram viraler. Die beiden haben jetzt auch einen Instagram-Account, den werden sie natürlich nicht selber führen. Aber es gibt jetzt einen Instagram-Account zu der Band, der sehr viel Aufmerksamkeit bekommt, wo auch immer so kurze Clips aus den Musikvideos vorkommen. Also kann ich auch nur empfehlen, da mal reinzugucken. Aber ja, als ersten Song, und das ist auch unser großes Thema heute ein bisschen Sommer, hören wir Otsukare Sommer von Halkali.

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1: Das war Michiru Ogawa mit Chat Show und dieser Song kam auf ihrem dritten Album, was sie in den 90ern rausgebracht hat, raus. Das war nämlich das Album, das habe ich gar nicht nachgeguckt, was das heißt, irgendwas mit einem Mond, und es kam 93 raus. In den 90ern hat sie drei Alben rausgebracht, wie gesagt, und die sind alle wunderbar, arbeiten auch auf verschiedene Weisen mit Samples und haben ganz andere Sounds auch. Ein bisschen auch noch diesen 80er-Sound. Denn in den 80ern war sie in der Band Chakra, die ich auch sehr liebe und sehr gern höre. Und da hat sie auch schon ein Soloalbum rausgebracht, was man aber, glaube ich, nicht überall finden kann. Ich habe es mir auf jeden Fall auf CD besorgt. Und ja, kann einfach nur empfehlen, Michiru Ogawa zu hören, wenn man einfach so verspielte elektronische Musik gerne mag. Die nächste Person ist auch relativ bekannt und da kommen wir auch ein bisschen in einen anderen Klang, ein bisschen rockigeren, denn das ist auch so ein bisschen das Thema, wie in den 90ern und auch noch in den frühen 2000ern so ein bisschen Genres zum ersten Mal so krass viel kombiniert wurden, eben auch durch Samples, und das einfach so eine Norm wurde, die es vorher noch nicht so krass gab oder noch nicht so etabliert war auf jeden Fall. Und aber auch ein bisschen dieses Thema von Sommer ist ja nicht nur schön und toll und die Sonne scheint, sondern es kann drücken, man kann einen Hitzestich bekommen, was mir auch gerne mal passiert, oder Sonnenbrand auf der Kopfhaut, auch großes Thema bei mir, was bei anderen Leuten scheinbar kein Thema ist. Und gleichzeitig kann es auch natürlich sein, dass es so ein bisschen schwül und drückend ist, wie es auch diese Woche ist, aber ja, trotzdem fängt der Sommer jetzt, glaube ich, richtig an, und deswegen dachte ich mir, wir hören endlich mal diese Sendung, die ich auch letztes Jahr schon angefangen habe, im Oktober vorzubereiten, also die Musik dafür rauszusuchen. Ja, die nächste Künstlerin ist Kielis, die kennt man eigentlich schon sehr gut. Für die, die sie nicht kennen, die ist eben so im Hip-Hop- und R&B-Bereich tätig, beziehungsweise tätig gewesen, hat vor allem ja in den frühen 2000ern auch viel rausgebracht. Das erste Album kam 99 raus, dann das zweite Wonderland, das kam 2001 raus, davon hören wir gleich einen Song, und dann Tasty 2003, da sind auch viele Lieder mit Pharrell drauf. Das wurde dann ihr erstes richtig erfolgreiches Album. Und ja, da waren so Hits drauf wie Milkshake. Und sie ist einfach auch eine sehr vielseitige Künstlerin, die viel gemacht hat. Und ja, wir hören den Song Perfect Day.

Lint of Love von Thibaut Matto war das. Ein Song, der auf deren ersten Album drauf war. Nee, ihrem zweiten Album. Stereotype A. Das kam 99 raus und ist wirklich ein großartiges Album, wo eigentlich fast nur Songs drauf sind, die einfach perfekt und toll sind. Und auf dem ersten Album Viva La Woman waren auch ein paar Hits drauf. Und das geht alles auch wie bei Hakadi so ein bisschen sehr viral gerade. Und viele hören das jetzt. Ich kenne auch Leute, die sagen, wow, ich habe die gerade entdeckt. Und ich bin dann so, ja, ich kenne die schon viel länger. Ja, aber ja, Scherz. Das sind eigentlich Yuko Honda und Miho Hattori. Miho Hattori kennt man vielleicht von dem einen Gorillaz-Album, da war sie mit drauf. Und die sind eben in New York vor allem aktiv gewesen oder sind es auch immer noch. Und bei dem Album war Timo Ellis mit dabei, da waren auch noch Sean Lennon und Duma Love mit generell bei diesem Projekt dabei. Und die sind schon relativ erfolgreich gewesen, liefen bei MTV, waren auch in Japan, wo sie halt eben herkommen, erfolgreich und waren auch in ja, TV-Sendungen zu hören. Also eigentlich sehr, sehr relevante und bekannte Band, die jetzt wieder sehr aufkommt und ich freue mich sehr darüber, weil die einfach sehr tolle Musik gemacht haben. Und die nächste Band, die auch einen Hit hatte und dann hat man sie ein bisschen verloren, ein bisschen ignoriert, ist D-Light, die Grooves in the Heart gemacht haben. Ein wunderbarer Song. Auch da haben wir ein bisschen wieder dieses, ja, nicht unbedingt nur in Japan aktiv gewesen, aber halt auch in den USA, trotzdem in Japan große Verbindungen, aber da auch mit vielen Menschen zusammengearbeitet. Toba T, den hatte ich auch schon ein paar Mal gespielt, weil der auch einfach mit allen Legenden auf der ganzen Welt Lieder gemacht hat, die einfach großartig sind. Und in der Band waren noch Lady Miss Keir und Super DJ Dimitri. Und ja, Toba T hieß damals noch Jungle DJ Toba T. Die gab es ab 86 und haben ja eben so ein bisschen dieses Dance, Techno, Hip-Hop, House-mäßige gemacht, aber es hat noch oft so was Poppiges, wie vor allem Grooves in the Heart, der diesen Disco-Sound noch ein bisschen mit drin hat. Und ja, später haben sie dann auch noch andere Leute mit dazu geholt, immer mal. Ja, und wir haben nur drei Alben von denen bekommen. DJ Annie war beim letzten noch mit dabei. Und das letzte heißt Drew Drops in the Garden. Davon habe ich einen Song gefunden, das ist auch einer der ersten, der auf dieser Playlist war. Und zwar heißt der Picnic in the Summertime von D-Light. Den hören wir jetzt.

Postmodern Sleaze von den Sneaker Pimps, auch eine Band, die ich irgendwie gar nicht so kannte. Dann habe ich die erst durchs Radio entdeckt und habe mir das eigentlich nur mal angehört, weil ich das Albumcover so cool fand, wo die Band so vom blauen Hintergrund ist und die Sängerin dann auch so ein blaues Oberteil noch passend zum Hintergrund anhat. Finde ich großartig. Die Sneaker Pimps entstanden in Reading mit Chris Corner und Liam Ho an der Kunsthochschule, beziehungsweise da wurde sie gegründet und dann hat der eine den anderen besucht. Der eine war nämlich Astrophysik-Student und dann kam noch Kelly Dayton, die auch als Kelly Ellie oder Kelly Ally bekannt ist, dazu, die dann die Sängerin geworden ist und dann haben sie ihr erstes Album rausgebracht, Becoming X, davon war auch der Song gerade. Und dann ist sie aber irgendwann aus der Band raus und sie haben auch nur 3, ich nenne es jetzt mal richtige Alben rausgebracht. Das Album kam 96 raus. Und wir machen weiter mit Saint-Étienne, beziehungsweise kann man das bestimmt auch auf Französisch aussprechen, weil das ist ja natürlich auch nach dem Fußballverein Saint-Étienne benannt. Und ja, diese Band gibt es seit 1991, nee, seit 90, aber seit 91 ist Sarah Cracknell die Sängerin. Und die haben erstmal so gedacht, okay, wir machen ein paar Cover. Und ich dachte so, irgendwie kommt der Song auch so an sich bekannt vor. Aber das ist ein Cover von Field Mice und der heißt Kiss and Makeup, den sie da gecovert haben. Der ist auch ein bisschen sweeter und ruhiger und hat dann sehr gut zu unserem ruhigeren Ende dieser Sendung gepasst, obwohl wir eigentlich erst bei der Hälfte sind. Naja, ein bisschen drüber schon, ein gutes Stück. Ihr hört die Musikschleife mit und von mir, Jule Niedergesäß, und zum ersten Mal nicht nur bei Radio Lotte, sondern auch beim OKJ in Jena und hoffe, dass ihr die Sendung irgendwie gut findet und ihr mich in eure Jena-Arme aufnehmen könnt, in eure Jena-Ohren. Und ja, von dem Album Fox Space Alpha, das war auch das erste Album von 92 von Saint-Étienne, kommt jetzt Kiss and Make-Up.

Half a World Away von Estero war das. Und die kenne ich dadurch, dass sie mit dem Black Eyed Peas mal ein bisschen Musik gemacht hat. 2001 war das, glaube ich. Da war sie auch in Weekend, wenn ich gerade nicht irgendwelche Fake News erzähle. Aber das war ein Hit, das war ein Banger. Und ich habe ja auch schon mal eine wunderbare Sendung zu ihrem Black Eyed Peas gemacht. Sie hat solo gar nicht so viel gemacht, nur 3 Alben rausgebracht. Ihre Entdeckungsgeschichte ist ein bisschen romantisch, also ein bisschen wie aus dem Film. Sie war nämlich bei einem Open-Mic-Auftritt in einem Café in Toronto und wurde da entdeckt vom Präsidenten von EMI Publishing Canada. Und der wollte sie dann groß rausbringen. Hat jetzt auch nicht so großartig geklappt. Sie war dann auch ein bisschen mehr so in den Backing-Vocals und hat ein bisschen Sachen für andere Leute geschrieben oder für Soundtracks. War auch mit Kanye West am Schaffen, zu schaffen, wie sagt man das? Egal. Bei dem Album 808s and Heartbreak. Das kam 2008 raus. War noch nicht so weird und fragwürdig war. Aber ja. Naja, sie hat ein bisschen was geschafft und könnte man auf jeden Fall kennen, aber so krass ist es leider nicht geworden und ich finde, sie hätte eine größere Karriere verdient und wir haben gerade einen Song, Half a World Away, von dem Album Breath from Another gehört, und das kam 1998, so rum. Heute habe ich es nicht mit den Jahreszahlen. 1998 kam das raus. Und das kann ich auch nur empfehlen, da mal reinzuhören. Und ich fand den Song vor allem sehr schön, weil der sich auch ein bisschen björkig, aber auch so ein bisschen mainstreamig anhört. Und ich finde, die hätte eben sehr viel mehr Erfolg haben können. Naja, so ist das manchmal. Wir haben auch gar nicht mehr viel Zeit und ich habe noch 2 Songs. Der eine geht 5 Minuten, der andere geht 7 Minuten. Deswegen, ja, gucken wir mal, wie viel wir davon noch hören. Der nächste ist tatsächlich auch von Björk und ich glaube, Björk muss ich nicht vorstellen. Björk kennen alle Menschen. Wenn ihr keine Ahnung von Björk habt, dann ist es entweder Absicht oder ihr solltet euch einfach selber informieren. Ganz ehrlich, ganz ehrlich. Und die nächste Person, die wir dann nach Björks One Day vom Debütalbum hören, das übrigens 1993 rauskam, die nächste Person ist Poison Girlfriend. Die geht auch gerade ein bisschen viral, ist auch eine japanische Sängerin, beziehungsweise war das erst eine Band von Noriko Sekiguchi. Die hat mit anderen Leuten zusammengearbeitet, ihren Freunden sogar. Aber von denen hat sie sich dann getrennt und hat dann solo weitergemacht unter dem gleichen Namen Poison Girlfriend und hat da mehrere Alben veröffentlicht, auch immer noch. Und hat auch mit Sega Bodega zusammengearbeitet. Also ja, alles immer noch sehr aktuell und macht immer noch viel. Und kann man auf jeden Fall mal reinhören. Ist auch ein bisschen experimenteller. Und das ist unser leichterer Abschied zum Ende. Ein bisschen tiefer, vielleicht nicht so sommerlich, wie das Thema der Sendung vielleicht eigentlich sein sollte. Aber Sommer heißt nicht immer fröhlich sein. Sommer heißt nicht immer Sonnenschein. Sommer heißt auch mal Sommerdepressionen, so wie manche Menschen sie haben. Genau, das war die Musikschleife vom 22.05.2026. Ich bedanke mich fürs Zuhören, vor allem an die Leute, die beim UKJ zugehört haben, an die Jena Ohren, wie ich es vorhin so wunderbar gesagt habe. Und ja, nächste Woche gibt es wieder eine neue Folge um 14 Uhr Freitag. Und ja, ich wünsche ein schönes Wochenende. Wir hören One Day von von Björk und dann hören wir Communication Breakdown von Poison Girlfriend von dem Album Love Me von 1994. Viel Spaß.

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13: Und damit herzlich willkommen zu Metaspace. Metaspace ist eine Radiosendung vom feministischen Netzwerk Metaware aus Weimar. Und ja, Jux, ich bin heute mit Jux im Studio.
14: Hi Sabrina.
13: Hi. Und wir haben was ganz Besonderes uns heute ausgedacht.
14: Wir haben nämlich eine Veranstaltung gemacht, so ein bisschen spontan aus der Hüfte geschossen. Wir werden euch noch erzählen, wie es eigentlich dazu kam. Und wir waren richtig hyped und sind richtig immer noch beseelt von diesem Abend und wie der auch so lief, unglaublich. Und wir haben heute auch eine Gästin da, nämlich eine Person, die auch beteiligt war an diesem Abend. Ja, es ging um Herzblatt.
13: Yay, Herzblatt.
14: Wer kennt es nicht? Wir fanden es ganz witzig. Wir haben da mal in die Runde gefragt an diesem Herzblattabend, wer kennt eigentlich Herzblatt? Jetzt haben sich nur eine Handvoll Leute gemeldet.
13: Ja.
14: Selbst die KandidatInnen und die PickerInnen wussten nicht, was diese Show ist, und haben sich trotzdem beworben. Ich war so, wow, krass.
13: Ja, ich check's auch überhaupt nicht. Also Jux, wir sind ja gleiches Alter und wir kennen es noch. Wir sind mit Herzblatt aufgewachsen, also einer Dating-Show, die in den 90ern vor allem in der ARD lief?
14: Ich glaube im BR auch. Also es hat so verschiedene Stationen. Es hat begonnen mit Rudi Carrell, ging dann weiter mit einem Mann, den ich mir auch nicht merken kann. Egal, es waren verschiedene Moderatorinnen meistens.
13: Ja.
14: Und mit der unverwechselbaren Susi Müller im Hintergrund, die Off-Stimme, die ihr heute auch noch erleben werdet. Und genau, wir hatten einfach Bock, das neu aufzulegen. Und warum und wieso, werden wir euch erzählen. Und wir werden auch die Person fragen, die als Pickerin sich beworben hat, die nämlich dann am Ende die Aufgabe hatte, aus drei Menschen auszusuchen, wer hat jetzt erstmal das zwischenzeitliche Herz erobert und darf auf ein Date mit der Person gehen. Genau. Wir sprechen also über Orga und Inhalt und so Ablauf der Show, wie es danach weiterging. Und die große Frage, sind die Pärchen noch zusammen oder schon zusammen?
13: Ich bin so gespannt, so aufregend.
14: Ja.
13: Ja, aber dann starten wir doch erstmal mit einem schönen Herzblatt-Song, oder?
14: Genau, wir hatten ja nicht nur diese Herzblatt-Show, wir haben danach auch gesagt, wir wollen noch Party machen, wir wollen die Leute auch nur so ein bisschen informell zusammenbringen und hatten eine schöne Herzblatt-Banger-Liste, Playliste und daraus werden wir jetzt eben auch ein bisschen was hören. Ja, du hast dir einen Song gewünscht, Sabrina.
13: Ja, ich bin großer Fan von Mia, der Band. Band aus Deutschland gibt es schon sehr lange und die haben einfach diesen wunderbaren Banger Tanz der Moleküle. Und da hören wir jetzt mal rein.

0: Ja, das ist eine gute Stelle, um aus diesem Song rauszugehen. Tanz der Moleküle von Mia, gewünscht von Sabrina, die heute hier mit mir Metaspace moderiert. Und wir gucken auf Herzblatt, unsere Show, die wir vor zwei Wochen ungefähr im Mascha machen durften. Danke Udo auch nochmal für das Vertrauen. Also Udo, der das Mascha auch leitet.
1: Der das Mascha leitet, genau. Da haben wir unsere Herzblatt-Show durchführen dürfen. Und wir erzählen euch jetzt, wie es dazu kam.
0: Genau, und diese Show wäre natürlich keine Show, die wäre nicht möglich gewesen, wenn sich nicht mutige Menschen auf diese Bühne getraut hätten. Und am krassesten finde ich natürlich eigentlich die KandidatInnen, weil die müssen spontan antworten, aber ich finde es auch cool, als Picker-Person sich zu bewerben. Und wir hatten drei Bewerbungen und haben uns für Feline unter anderem entschieden, die heute auch hier ist. Hallöchen.
2: Hallo.
0: Bevor du dich selber vorstellst, wir stellen dich jetzt einfach ganz dreist durch uns vor.
2: Gern.
0: Ne? Gern. Ja. Das ist ein Service, ne? Ja, ich fange mal an, den Jingle abzufahren, den Sabrina uns auch extra dafür gebaut hat, der so ein bisschen die Stimmung rüberbringt. Susi Müller, ich habe sie schon erwähnt, die auch Stimme von Herzblatt. Ich wechsle mal kurz meine Persönlichkeit, einen Moment. Heute sucht unsere Kandidatin Feline nach dem ganz großen Kribbeln. Feline ist 28 Jahre alt, lebt in Jena und studiert dort. Aber zwischen Vorlesungen und Uni-Alltag bleibt natürlich noch Zeit für die wirklich wichtigen Dinge im Leben. Kaffee in der Sonne trinken, stundenlang im Garten lesen und mit ihren Friends einfach entspannt koexistieren. Außerdem liebt Feline queere Dating-Shows und heute ist sie selbst mittendrin. Die große Frage des Abends lautet also, welche der drei KandidatInnen kann Felines Herz erobern? Hallo und herzlich willkommen bei Herzblatt.
2: Hallo.
0: Ja, so lief das ab vor zwei Wochen in der Show. Wie aufgeregt warst du, als ich diesen Text vorgelesen habe? Auf einer Skala von 1 bis 10.
2: So 6 vielleicht.
0: Ach, okay.
2: Ja, also schon ein bisschen aufgeregt, aber es ging.
0: Dachtest du dir, so wie ich gerade, ja, ich muss ja keine spontanen Antworten geben.
2: Ja, genau.
0: Eigentlich eine coole Rolle.
2: Ja.
0: Und du warst auch vorbereitet, du hattest ganz viele Notizen gemacht, auch während der Show. Und hast es auf jeden Fall sehr ernst genommen.
2: Ja.
0: Cool. Ja, wie geht's dir heute jetzt im Studio hier und auch über die Show zu reden? Wie geht's dir gerade?
2: Total gut. Ich hatte einen guten Tag. Entspannte Fahrt nach Weimar. Und freue mich total eigentlich, darüber zu reden.
0: Sehr schön.
1: Ja, ich freue mich natürlich auch, mehr darüber zu erfahren, wie es weiterging. Was nach der Herzblatt-Show geschah. Aber jetzt erstmal für unsere ZuhörerInnen, Jux, wir wissen ja, die junge Zielgruppe kennt Herzblatt nicht. Das haben wir jetzt statistisch.
0: Statistisch sehr oben. Ja, aber Feline, du kanntest es, ne?
2: Ja.
1: Und da wollen wir doch noch mal ein bisschen was erzählen, dass auch alle mitkommen. Also Herzblatt ist eine Sendung, die in den 90ern, oder? In den 90ern oder 80ern sogar schon? Nee, 90ern.
0: Ich glaube 83 oder so hatten wir, glaube ich, recherchiert.
1: Ging das los und war eine gefragte Dating-Show im Fernsehen. Und das lief ja dann wie folgt ab. Also es gab einen Moderator, der durch die Sendung führte. Und man kann sich das so vorstellen, das Setting, also es gibt eine Bühne, eine Person sitzt links und drei Personen hinter einer Wand rechts, die sich also während der Sendung nicht sehen können, aber hören. So lief das dann eben ab. Also die KandidatInnen wurden zuerst auf die Bühne geholt. Also es waren dann meist Frauen oder Männer. Es war also eine sehr heteronormative Sendung. Die Picker-Person, die durfte dann die Fragen stellen und nach einer guten, weiß ich nicht, 20 Minuten die Entscheidung treffen, welche Person wird es denn? Welche Person möchte ich dann kennenlernen, auch nach der Show? Dann gab es ein Noch ein Hubschrauber-Rundfahrt.
3: Der obligatorische Herzblatt-Helikopter wurde fast in jedem Date dann am Ende eingebunden. Dann ist man dann von München ins Allgäu geflogen, ganz nachhaltig.
1: Ja, ja.
3: Genau, darüber haben wir uns auch ein bisschen lustig gemacht. Das werdet ihr nachher noch merken, wenn wir unsere Dates vorlesen. Und da mussten natürlich dann auch ganz viele Fotos gemacht werden von diesen Dates. Und dann gab es auch in jeder Herzblatt-Show noch so eine Review quasi. Zeigt mal eure Fotos und so. Also man musste da schon auch ein bisschen liefern.
1: Ja, richtig.
3: Genau. Und ja, es war eigentlich, ich glaube, ich habe gehört, jemand hat mir an dem Abend erzählt, die Person hatte mal eine schwule Variante von Herzblatt gesehen.
1: Die gab es dann auch, ja.
3: Die gab es dann auch, aber das meiste waren tatsächlich hetero-Runden. Und wir hatten gesagt, okay, wir wollen das aber wirklich auch bewusst als queere Runde auflegen. Aber wir können auch gerne noch eine hetero-Runde machen. Wir sind ja integrativ unterwegs.
1: Das aber eben lustiger, wollten es, ja.
3: Es hat sich niemand beworben.
1: Nein,
3: deshalb mussten wir dann, wollten wir dann zwei queere Runden machen tatsächlich.
1: Ja, genau. Und die waren ja wunderbar und wir hatten sehr, sehr viel Spaß und so einen krassen Andrang. Also ihr müsst euch vorstellen, wir haben vielleicht mit 50 Personen gerechnet im Mascha, was auch schon gut gefüllt ist, aber die Leute standen teilweise draußen und haben durchs Fenster reingeguckt.
3: Ja.
1: Also mit so einem großen Ansturm haben wir nicht gerechnet, aber wir sind so froh und die Stimmung war so, so gut. Und
3: total. Ja,
1: ja, jetzt bin ich natürlich richtig gespannt, wie es so weitergeht.
3: Ja, und wie auch Feline das Ganze erlebt hat, will ich auf jeden Fall auch gleich noch drüber reden. Was ich auch noch zwischenzeitlich recherchiert hatte, Herzblatt ist nicht nur in Deutschland am Start. Es kommt eigentlich auch aus den USA, wurde da schon 65 gegründet. Da hieß es The Dating Game. Und da war eben auch schon dieses Konzept, drei Menschen, die nicht gesehen werden, die nur aufgrund dessen, was eben berichtet wird, durch kurze Fragen, auch teilweise sehr lustige, ein bisschen um die Ecke Fragen, sich eben zeigen können, auch durch Humor und Spontanität beeindrucken müssen, die werden eben ausgewählt. Und das gab es tatsächlich ab 65 schon in den USA, später dann 85 auch Blind Date hieß das dann in Großbritannien, genau, und in Österreich und Deutschland eben Herzblatt. Und diese Show war tatsächlich über weite Teile, wie gesagt, hetero und natürlich dadurch auch heteronormativ unterwegs. Also wir haben uns auch Shows angeguckt, das sind uns die Zehennägel so ein bisschen hochgegangen,
1: ja, so schlimm.
3: Wie Menschen auch einfach aufs Äußerliche reduziert werden oder ja, wie sieht deine Traumfrau aus? Ja, große Brüste soll sie schon haben, so in der Art. Und so, also richtig, richtig oberflächlich und teilweise auch krass, was ich, also ich fand es krass, was sich Männer auch getraut haben in den 80er Jahren im Fernsehen zu sagen.
1: Komplett. Oder dass halt die Wand nach hinten geht, die Person sich sehen und dann eine die Bühne verlässt, weil sie das nicht kann.
3: Ja.
1: Also das
3: klar, muss man jetzt nicht jeden Körper schön finden, das meine ich gar nicht, aber dass man wenigstens ein bisschen höflich ist in einem Moment oder mit Respekt noch einem begegnet, finde ich, ist so bare minimum. Genau, und was auch aus der Show ganz krass war, waren so diese ganz vielen sexualisierten Anspielungen, über die wir uns auch in der Show so ein bisschen lustig gemacht haben. Das werdet ihr, wenn wir unser Date vorlesen, das wir den Leuten geschenkt haben, werdet ihr das auch merken, dass das schon auch ein bisschen die Ästhetik von Herzblatt und wie Susi Müller als Off-Stimme so auftritt, schon durchaus auch bedient hat, aber auch nicht übertrieben und hoffentlich nicht schlimm und nicht heteronormativ. Genau. Also objektisierend, das ist im Prinzip das Problem, dass halt in diesen Shows Frauen vor allem objektisiert wurden und das wollten wir natürlich nicht reproduzieren.
1: Richtig.
3: Genau. Was wollten wir eigentlich noch mit der Show, Sabrina? Warum wollten wir diese Show machen? Also Lisa und ich in der Moderation haben gesagt, wir wollen Dating wieder spürbar machen. Wir wollen, dass die Leute nicht im digitalen Dating-Dschungel irgendwie versumpfen. Und wir haben den Eindruck, gerade auch durch diesen Andrang, dass so viele Leute im Mascha waren, sich auch so viele beworben haben, trifft es gerade irgendwie so einen Nerv auch.
1: Es trifft komplett den Nerv. Also ich bin ja nur drauf gestoßen, weil ich in Köln bei einer Veranstaltung war und eben genau Herzblatt gesehen habe, dort als Show, aber auch eine Hetero-Variante. Und ich fand das so spannend, was da passiert ist. Also wie die Leute aufmerksam dieser Dating-Situation zugehört haben. Was danach auch passiert ist, dass sich einfach sehr viele darüber ausgetauscht haben. Dass danach einfach das Dating auch nochmal angefangen hat. Das fand ich spannend. Und das ist einfach so ein Format, das ist einfach witzig, locker, Es macht einfach Spaß. Mhm. Also das gibt es, glaube ich, aktuell so nicht und vor allem in Weimar nicht.
3: Ja, also wir wollten auch einfach ein neues Unterhaltungsformat nach Weimar bringen. Ja. Wir wollten eine altbackene Show ein bisschen neu definieren und natürlich Fame.
1: Wir wollten einfach Fame.
3: Ich werde jetzt auf der Straße gegrüßt. Ach, du warst doch. Nein, Quatsch, natürlich nicht. Und ich wollte tatsächlich auch ein bisschen eine Herausforderung als moderierende Person, weil es ist komplett was anderes, wenn du jetzt hier, wie gerade eben im Radio stehst, wir sind hier zu drin in dem Raum. Wir schneiden selten, aber wir könnten es tun. Das ist was ganz anderes, als wenn man plötzlich vor irgendwie 80, 90 Leuten steht. Und das fand ich schon auch eine Challenge und ja, hatte ich Bock drauf.
1: Ja, und auch diese ganze Ästhetik irgendwie auf die Bühne zu bringen, da hatten wir auch einfach sehr viel Spaß dran.
3: Oh ja. Und Emmy ist auf jeden Fall ausgerastet. Danke auch nochmal an Emmy. Also ihr könnt ja nochmal auf Instagram gucken, die Bühne sah großartig aus, der ganze Raum sah großartig aus.
1: Eben, das war wirklich, ja. Sehr schön fürs Auge.
3: Und danach, nach der Show, wollten wir eben auch die Leute nochmal so ein bisschen zusammenbringen und haben noch eine Playlist angeschmissen. Und ein Song auf dieser Playlist war von den Yeah Yeah Yeahs, eine meiner Lieblingsbands. Und da hören wir jetzt einfach eiskalt rein, nämlich den tollen Song Maps.

0: Ja, die Yeah Yeah Yes Maps. Ein toller Song, den ich sehr feiere. Und wo es auch um Liebe geht. Apropos Liebe, wir haben eine Herzblatt-Show gemacht. Yeah.
1: Yeah. Das haben wir. Und wir reden heute in unserer Radiosendung darüber. Ihr seid bei Metaspace vom feministischen Netzwerk Metaware aus Weimar. Und wir haben die Kandidatin heute hier. Und die große Frage.
0: Die Picker-Person.
1: Die Picker-Person, ja. Genau. Ja. Ja, das stimmt. Es gibt Picker-Personen, also die, die dann am Schluss auch auswählen dürfen, mit wem sie ein Date verbringen möchten. Und es gab 3 KandidatInnen. Und ja, die große Frage: Was hat dich denn eigentlich motiviert, bei Herzblatt mitzumachen?
2: Ja. Also, ich habe ja schon gesagt, dass ich Herzblatt schon kannte. Und zwar war das, weil ich in der Schule in der Theater AG war. Und
1: spannend.
2: Da war ich so, als ich in der 8., 9., 10. Klasse war. Und dann sind wir immer einmal im Jahr auf Theaterfahrt gefahren. Und da war dann irgendwann so als lustiger Abendprogrammpunkt, dass wir so Herzblatt nachspielen.
0: Wow.
2: Und wir kannten das alle nicht, aber unsere Theaterlehrerin hat uns das so erklärt und hat es dann so mit uns durchgeführt. Und dann fanden wir es alle total cool.
0: Du warst also schon erprobt eigentlich.
2: Ja, genau.
1: Jetzt ist deine Chance, es wirklich auf die Bühne zu bringen.
2: Genau. Und deshalb, es gab das vor so 1-2 Monaten auch in Jena. Und als es dann angekündigt wurde in Jena, war ich so, wow, wie cool, weil ich kannte es ja schon aus der Theater AG von vor über 10 Jahren. Und dann dachte ich, super, ich bin auf der Suche nach meiner großen Liebe und ich liebe solche lustigen Veranstaltungen. Und dann hat es leider in Jena nicht für mich geklappt und dann dachte ich, na gut, dann fahre ich halt nach Weimar und probiere es da mal.
1: Oh mein
0: Wie
1: Gott.
0: Oft hast du Herzblatt schon durchgespielt in dieser Theater AG?
2: Ich weiß leider nicht. Ich glaube, ich habe vielleicht einmal teilgenommen, aber es sehr genossen, dann zuzuschauen, wenn andere Leute mitgemacht haben.
0: Okay, also du fandest das Format auch einfach unterhaltsam.
2: Ja, total.
0: Hast du, warst du in Jena dann noch im Publikum?
2: Ja.
0: Wie fandest du es da?
2: Auch cool. Es war genauso wie in Weimar total überlaufen und es musste noch ein Stream draußen aufgebaut werden.
0: Wow.
2: Ja, das war total lustig.
1: Okay, interessant mit dem Stream draußen. Okay. Merken wir uns. Ja, und wie hast du dich denn in der Show so gefühlt als Picker-Person?
2: Also am Anfang war ich ein bisschen aufgeregt, aber das hat sich dann gelegt. Dann hatte ich ja so 1000 Karten, wo ich mitgeschrieben habe.
1: Sehr organisiert,
2: und das
1: ja.
2: war dann, also es hat mir, glaube ich, ein bisschen Halt gegeben, irgendwie was zu haben, wo ich so mitdenken kann. Ja, aber es war auch einfach... Ja, interessant und lustig.
0: Du hast auch die Kandidatin immer beim Namen genannt. Das hat mich komplett aus dem Konzept gebracht. Weil ich war ja Susi Müller im Hintergrund. Lisa hat ja deinen Part moderiert.
2: Ja.
0: Ich war Susi Müller im Hintergrund und musste ja für Kandidatin 1, 2, 3 immer so Off-Texte noch spontan schreiben.
2: Ah, ja.
0: Die ja dann am Ende nochmal alle zusammenfassen. Hey, Kandidatin, bist du Kandidatin 1? Oder doch, liebe Kandidatin 2. Und ich habe das erstmal 20 Minuten komplett vergessen. Und war dann so kurz vor Ende, hoch, Mist, ich muss noch was machen. Und dann hast du mich natürlich auch komplett aus dem Konzept gebracht, weil du nicht Kandidatin 1, 2, 3 gesagt hast.
2: Entschuldigung.
0: Nicht deine Aufgabe, natürlich nicht. Aber ich war so, ja, voll nett von Feline, dass du jetzt die beim Namen nennst, aber ich habe absolut keinen Plan. Ja, und wir hatten bei dir ja leider auch die Situation, dass eine Person nicht erschienen ist. Die ist leider krank geworden, die hatte mir eine Mail geschrieben, die habe ich aber erst danach gelesen. Und dann kam spontan Sophia auf die Bühne. Genau.
1: Ja, weil wir halt so viele Personen vor Ort hatten, hat sich da halt gleich eine neue Kandidatin
0: gefunden. Erste Reihe, ich mach das. War sehr, sehr lustig und war einfach eine tolle, lockere Stimmung. Ich hatte auch den Eindruck, das Publikum verzeiht uns jetzt auch, wenn wir mal einen Fehler machen. Du warst ja eh im Training scheinbar. Theater AG hat geliefert, cool. Also hast du dich okay gefühlt?
2: Ja,
0: hattest
2: total.
0: Hattest Halt an deinen Notizen?
2: Ja, ich hatte ja auch ein paar Friends dabei, zu denen habe ich dann immer geguckt im Publikum.
0: Ja.
2: Ja.
1: Ach, voll süß. Und wie fandest du denn die KandidatInnen so?
2: Ja, total nett. deshalb ist mir auch ein bisschen schwer gefallen, mich zu entscheiden, weil ja, alles, was sie erzählt haben, klang so super. ja, sondern irgendwie ein bisschen schwierig am Ende.
1: Ja, kann ich mir vorstellen. Ich meine, wir haben ja alles gesehen, ne? Deine Seite, KandidatInnen-Seite und dann aber nur ne, die Stimme zu hören, mhm, und danach zu entscheiden, stelle ich mir auch schon sehr herausfordernd vor.
0: Ja, kommt ein bisschen drauf an, auf was man halt auch achtet. Ich glaube, manchmal ist es gar nicht unbedingt das Beste, wenn man erstmal aufs Äußere achtet und dann gar nicht mehr zuhört.
1: Oder total hooked ist,
0: weil die Person so wunderschön ist, aber eigentlich halt vielleicht ein Arschloch ist. Also ich finde, das ist ja, kann auch ein Vorteil sein.
1: Ne? Nee, kann voll ein Vorteil sein, aber ich glaube genau die ganze Situation, du sitzt da, hast, keine Ahnung, über 100 Leute vor dir und dann ist voll der gute Trick, dann irgendwie sich auf die Karten zu fokussieren und dann gut mitzuschreiben, was die Antworten dann so waren.
0: Aus meiner Perspektive als Person, die Texte über diese drei Menschen schreiben musste, war ich halt so, oh Gott, diese Stimmen, die klingen alle so ähnlich. Wer ist jetzt nochmal wer?
2: Also, aber das ist doch super, dass ich die Namen gesagt habe.
0: Ja, eigentlich schon. Eigentlich schon. Ja, ja, irgendwo schon. Aber ich war auf jeden Fall auch sehr aufgeregt dann. Ich glaube, ich war aufgeregter als du. Hast du ja auch gemerkt.
2: Du musstest ja auch noch was machen.
0: Ja, und hab's erst mal vergessen. Und genau, also es war ja auch für uns das allererste Mal. Also wir waren schon auch aufgeregt. Aber voll cool, dass du so entspannt warst. 6 von 10 Stresspunkten ist ja wirklich entspannt für so viele Leute. Hat wahrscheinlich auch die Theater-AG dir ein bisschen auch geholfen, auf einer Bühne zu stehen, kann das sein?
2: Ja, vielleicht. Ja. Und auf der Bühne ist ja auch so, dass man so vom Licht angestrahlt wird und jetzt nicht so wirklich die Menschen wahrnimmt.
1: Ah ja, das ist natürlich auch ein Vorteil.
0: Ja.
1: Ja, und auf welcher Basis hast du dich denn dann für wen entschieden? Also wie kann ich mir überhaupt deine Notizen vorstellen? Das ist schon ein bisschen wild, was die Fragen angeht, die Antworten.
2: Ja, also ich habe für jede Kandidatin eine Karte gehabt und da habe ich oben den Namen drauf geschrieben, damit ich mich dran erinnere. Und dann habe ich am Anfang immer noch die Fragen aufgeschrieben zu den Antworten und das hat dann aber nicht mehr, ich musste viel zu viel schreiben. Da habe ich mir nur noch so Stichpunkte gemacht. Dann war es ein bisschen verwirrend, weil es ja eine Frage gab, wo man was über die anderen KandidatInnen sagen musste.
1: Ah.
2: Und dann wusste ich nicht, wo ich das jetzt auf die Karte schreiben soll, weil es ja einerseits was über die Person aussagt, die die Frage beantwortet, aber natürlich auch über die anderen Leute.
1: Ja, hast du recht, stimmt.
2: Ja, das war so schwierig. Und dann kam der Moment der Entscheidung und dann war ich so total überfordert, weil ich gar kein Gefühl irgendwie hatte. Und dann habe ich die ganze Zeit die Karten so angeguckt und habe dann so am Ende einfach ein bisschen random entschieden. Oder so, also ich glaube, es gab so bei jeder etwas, wo ich dachte, ach, wie cool. Und dann war ja Sophia diejenige, die so sich spontan entschieden hat, doch noch mitzumachen. Und dann dachte ich, ach, das ist aber nett. ja, genau, dann habe ich mich für Sophia entschieden.
0: Wie fandest du denn die Fragen eigentlich? Haben dir die Fragen einen guten Einblick gegeben, wie die Leute so ticken?
2: Ja.
0: Oder haben dir wichtige Fragen gefehlt?
2: Habe ich mich dann auch gefragt.
1: Ja, Jux, hast du mal eine Frage, was wir dann so gestellt haben in der Runde? Na, das ist ja auf jeden Fall auch spannend für unsere ZuhörerInnen da draußen. Wir haben uns natürlich einiges einfallen lassen.
0: Oh ja, wir haben darüber lange geredet und diskutiert. Also wir haben natürlich sowas gestellt, wie würdest du dich selbst beim Dating beschreiben? Oder woran merkt man, dass du irgendwie in mich verknallt bist? Was brauchst du, um dich sicher zu fühlen? Also so Beziehungsdinge, aber halt auch so voll um die Ecke. So, wir gewinnen zusammen 10 Millionen Euro. Was ist die dümmste Anschaffung, die du sofort kaufen würdest? Also solche Fragen haben wir auch gestellt. Oder wir wären ein Duo in einer Reality-Show, womit würden wir viral gehen oder so Fragen, die auch nochmal eine Spontanität und nochmal eine andere Seite einfach auch zeigen. Dann hatten wir am Ende auch nochmal so 1 oder 2, also Hund oder Katze, Kind oder kinderlos.
2: Stimmt.
0: Genau, aber es hat halt nicht jede Kandidatin alle Fragen beantwortet. Das wäre uns ein bisschen zu träge gewesen. Das ist auch in der Originalshow nicht so. Genau.
1: Ja, und dann gab es ja noch diesen Slot mit entscheide dich für eine Sache, oder? Sowas wie Hund, Katze.
0: Genau, Kind oder kinderlos, Latte Macchiato oder Flat White, Zug oder Flugzeug. Am allergemeinsten war natürlich regional und nicht bio oder nicht regional und bio.
1: Das fand ich auch sehr gut, die Frage. das fand ich auch sehr gut. Das hat das alles nochmal ein bisschen aufgelockert.
0: Ja, kurz vor der großen Wahl dann. Ne? Ja. Dann wurde für dich, dankenswerterweise hatte ich es ja noch gerafft, wurde für dich dann zusammengefasst von Susi Müller aus dem Off. Kandidatin 1, die mit dir ein Latte Macchiato trinken geht Sophia Esmi spontan und so. Also ich habe für dich dann schon versucht, das nochmal so ein bisschen zu verdichten. Hast du das gehört? Hat dir das was gebracht oder war das dann noch verwirrender?
2: Ich ich habe das gehört. Ich weiß nicht, ob ich so viel drauf geachtet habe. Ich hatte ja meine tollen eigenen Notizen. Ja, nee, ich glaube nicht, dass das zu meiner Entscheidung beigetragen hat, leider. Aber es ist toll, dass es das gibt.
0: Ja, danke schön. Nee, er war ja auch vor allem fürs Publikum, war ja auch ein bisschen als witzig gemeint. Ich glaube schlussendlich, ich weiß gar nicht, ob das dann so random war, vielleicht ist es doch irgendwie ein Bauchgefühl, das Mensch dann doch irgendwie hat. Und wir werden auch gleich nach dem nächsten Song nochmal drüber reden, wie denn jetzt das Date mit Sophia gelaufen ist. Da sind wir alle sehr gespannt drauf. Ja.
1: Dann geht's doch mal weiter mit unserer Herzblatt-Banger-Playlist. Die könnt ihr natürlich auch auf Spotify finden. Dort haben wir den Kanal Metaspace. Und ja, mit welchem Song machen wir weiter, Jux?
0: She's on my mind von Romy, einer Person, die auch bei The XX ist. Viel Spaß!

0: Ja, ihr seid bei Metaspace, dem queer-feministischen Radioformat von Metaware. Und wir machen nicht nur Radio, wir machen auch Veranstaltungen, unter anderem zuletzt eine Herzblatt-Show im Mascha. Genau, die lief aus unserer Sicht sehr erfolgreich. Wir hatten zwei queere Runden. Eine Picker-Person, Feline, die auch ihr Herzblatt ausgesucht hat, die ist heute auch hier und kann uns live noch berichten, wie denn eigentlich das Date lief. Aber erstmal erzählt uns Susi Müller, die wichtige Off-Stimme von Herzblatt, was eigentlich geplant war. Unser Herzblatt-Helikopter startet in Weimar und landet in Weimar, sodass ihr nicht nur innerlich abheben werdet. Ihr beginnt mit einem gemütlichen Getränk bei den Rostbrüdern und lasst euch auf dem Herderplatz die Sonne ins Gesicht scheinen. Als nächstes lustwandelt ihr auf den Spuren Goethes durch den Ilmpark und haltet eure Füße in das kühle Nass der Ilm. Nach einem Abstecher ins Bienenmuseum in Oberweimar schlendert ihr gemütlich zurück Richtung Innenstadt und gönnt euch den Pärcheneisbecher in der Eisdiele bei Bibereis. In der Thüringer Toskana, ganz klar oben im Atrium, verwöhnt ihr euch kulinarisch in einem Schnellrestaurant eurer Wahl. Mit neuer Energie könnt ihr danach in der Atrium Bowling Arena nicht nur eure Fingerfertigkeit unter Beweis stellen, sondern auch, ob ihr gemeinsam einen echten Volltreffer landet. Viel Spaß!
1: Wow, das nenne ich mal ein Date. Einiges vor. Und du meintest ja, ihr habt das Date gemacht. Ihr habt euch getroffen. Und was davon habt ihr denn tatsächlich gemacht?
2: Uns hat es ein bisschen überfordert, dieser eigentlich ganze Tag,
1: der
2: durchgeplant war. Das war zeitlich nicht so ganz machbar. Und dann haben wir uns aufs Wesentliche konzentriert und waren Kaffee trinken und Eis essen, aber haben noch nette Dinge dazwischen gemacht.
1: Aha.
2: Zum Beispiel waren wir im Secondhand-Laden bei Mana.
1: Cool.
2: Ich habe

0: Getränk ausgesucht und unseren Gutschein gezeigt. Und dann waren die ganz verwirrt. Und dann hat die eine Person da im Laden so gesagt, was ist denn das für ein Gutschein? Und dann hat er so seine Kollegin gefragt und die war so, wo habt ihr den denn her? Und dann haben wir gesagt, ja, wir haben beim Herzblatt mitgemacht. Oh, und dann hat die gesagt, wow, wie cool. Ach, da wollte ich eigentlich auch hingehen, dann konnte ich nicht. Wie schade, wie toll. Ja. Und dann haben sie sich total gefreut und immer so zu uns geguckt und nett gelächelt. Oh, süß.
1: Das war alles part of the show. Ja. Vielen Dank an dieser Stelle an die Röstbrüter.
2: Wir bringen Herzen zusammen. Oder wie ist das Motto nochmal? Wir lassen Herzen höher schlagen.
1: Genau. Ja. Mit den Röstbrüdern. Gruß an Colin an dieser Stelle. Vielen Dank, dass ihr die Veranstaltung unterstützt mit euren Leckereien.
2: Und wie lief das dann so? Erzähl mal. Also ihr habt dann ein Getränk getrunken und seid ihr dann sofort ins Gespräch gekommen oder war es erstmal ein bisschen holprig?
0: Nö, wir sind eigentlich direkt ins Gespräch gekommen. Ich weiß gar nicht mehr über was, ehrlich gesagt. Über den Kaffee vielleicht? Nee, eigentlich nicht.
2: Also hat sich gleich natürlich und normal angefühlt.
0: Total.
2: Schön.
0: Ja.
2: Und dann ging es auch weiter. Ihr seid dann noch zu Biebereis, nehme ich an. Da gab es ja auch einen Gutschein von uns.
0: Ja, da haben wir auch, ich konnte da nicht mehr so gut, weil bei den Röstbrüdern haben wir schon Kaffee und Kuchen gegessen und getrunken. Und das ist dann da, hatte ich da jetzt nicht mehr so viel Lust auf Eis. Ich hatte da trotzdem noch eine Eiskugel genommen und Sophia, glaube ich, zwei. Es war auch super. Leider war halt das Wetter nicht so gut am Freitag. Es war jetzt nicht so das Mega-Eiswetter. Aber es war trotzdem super. Und dann sind wir einfach so weiter durch die Gassen spaziert, haben das Eis gegessen.
2: Und das mit dem Atrium und der Toskana habt ihr komplett
0: ignoriert?
2: Das haben
0: wir alles weggelassen, ja.
2: Es wäre ja bei dem Wetter eigentlich okay gewesen. Also wäre ja praktisch so ein Bowling-Abend dann da oben. Also ich will da auf jeden Fall mal hingehen, auch ohne Date. Ich will da mal bowlen. Ich habe da richtig Bock drauf.
1: Das auf jeden Fall. Und vielleicht wird es ja unser nächster Sponsorpartner.
2: Ja, gute Idee. Mal sehen. Also wie viel, du musst dich auch überhaupt nicht rechtfertigen, es ist ja gar nicht schlimm, dass ihr jetzt nicht diesen ganzen Tag da gemacht habt, ne? Das war ja eher auch ein bisschen als Witz gemeint und war ja auch voll triefende Anspielungen, um so ein bisschen auch den Vibe der ehemaligen Show ein bisschen aufs Korn zu nehmen. Natürlich wart ihr nicht verpflichtet, das komplett zu machen. Wir freuen uns, dass ihr es gemacht habt, dass wir auch heute drüber reden können. Wie viele Stunden habt ihr denn dann so ungefähr verbracht?
0: Also, ich habe den Zug genommen, der um 15 Uhr in Weimar angekommen ist. Oder so 10 vor 3. Und dann bin ich wieder zurückgefahren. Wahrscheinlich so
2: am nächsten Morgen gegen
0: 6.
2: 11.
0: Nein. Nein. 3 Stunden später ungefähr.
2: Und Sophia wohnt auch in Weimar, oder?
0: Ja.
2: Okay. Konnte Sophia dir auch ein bisschen Weimar zeigen oder kennst du es eh schon?
0: Ja, also da, wo wir unterwegs waren, kannte ich schon so grob. Ich kenne mich nicht so gut aus. Ich glaube, ich verlaufe mich öfter mal, aber ich bin auch schon öfter an den Stellen vorbeigefahren, laufen, wo wir waren.
2: Ja, cool. Ja, jetzt die große Frage. Seht ihr euch wieder? Stimmt. Wir brauchen den Cliffhanger. Stimmt. Was willst du? Love is a Battlefield oder Stay with Me? Was passt gerade besser?
0: Vielleicht ja jetzt noch nicht spoilern, dass ich Musikauswahl.
2: Oder hast du spontan auch einen Songwunsch, der dir einfällt? Oder soll ich jetzt einfach mal was raushauen?
0: Du sollst gerne etwas raushauen.
2: Also mein Gefühl nach diesem Abend war tatsächlich What was that? Deshalb spiele ich den jetzt.
0: Hammer.
1: Ja.

0: Ja, Lord, mit What Was That? Mein Gefühl nach diesem unglaublichen Abend, wo uns einfach die Bude eingerannt wurde. Es war crazy. Und es war damit nicht zu Ende. Es ging nämlich weiter. Es gab nämlich letzten Freitag ein Date in Weimar zwischen unserer Picker-Person und Kandidatin Sophia, die ganz spontan in die Manege gesprungen ist. Und wir wollen jetzt natürlich wissen, wie war so dein Feeling nach dem Date? Wie geht's jetzt weiter?
1: Also, tatsächlich war es so, dass wir ja Handynummern ausgetauscht haben, um das Date zu vereinbaren. Und ich hatte schon im Vorhinein kommuniziert, ich würde total gerne dieses Date machen, aber vielleicht nur freundschaftlich, wenn es für dich okay ist. Und dann hat Sophia gesagt, ach gut, dass du es ansprichst, total gerne. Deshalb war es jetzt nicht so mega aufregend, weil es so ein bisschen abgesteckt war, was wir so von dem Date erwarten können. Aber es war trotzdem total cool. Es war irgendwie ja super, das dann auch tatsächlich noch zu machen, nachdem wir die State gewonnen haben und dann so das voll auszukosten.
0: Also ihr hattet davor beide so das Feeling gehabt, das ist jetzt vielleicht eher nicht romantisch, sondern eher freundschaftlich für euch. Und habt das klar kommuniziert und hattet eine gute Zeit.
1: Genau.
0: Ja, cool.
1: Ja.
2: Ja, das ist doch sehr schön, dass ihr das auch machen könnt und dass ihr da so ehrlich seid und dann trotzdem euch noch getroffen habt. Ja. Ich meine, vielleicht entsteht dann ja auch eine Freundinnenschaft draus. Wer weiß das? Also das ist doch voll schön zu hören.
0: Ja, also ich finde, es muss ja auch nicht immer romantische Liebe sein. Freundinnenschaft kann auch super wertvoll sein und einen richtig viel, viel geben.
2: Komplett.
0: Genau. Also ich finde das wichtig, dass man da nicht unbedingt so eine Norm setzt. Jeder muss immer in einer Beziehung sein. Aber du warst natürlich bei Herzblatt. Was los? Ja. Nein, Herzblatt kann natürlich auch FreundInnen zusammenbringen, so haben wir das auch anmoderiert, so haben auch Lisa und ich das auch gesehen. Es muss hier nicht die Liebe passieren, Freundinnenschaft oder auch generell Leute kennenlernen, kann auch in unterschiedlicher Weise passieren. Genau, cool.
2: Ja, und vielleicht hast du ja noch weitere Menschen an dem Abend kennengelernt.
1: Leider noch nicht.
2: Aber wir wollen auf jeden Fall nochmal Herzblatt starten in Weimar und da hoffen wir, dass du auf jeden Fall vorbeikommst.
1: Ja, gern.
2: Da überlegen wir noch uns, was nach der Show dann auch passiert und die Menschen zusammenbringt.
0: Richtig. Und wir freuen uns natürlich auch über Menschen, die auch noch Teil von Metaware werden wollen. Und für euch nochmal zusammengefasst, was ist eigentlich Metaware? Hier kommt's jetzt.
3: 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Dann schau gerne auf unseren Kanälen vorbei. Du findest uns auf Instagram unter meta.ware, aber auch auf Soundcloud unter soundcloud.com/metaware-weimar. Auch wenn du Lust hast, Teil von Metaware zu werden, kannst du dich gerne bei uns melden. Wir freuen uns immer über Zuwachs.
0: Ja, und das meinen wir tatsächlich ernst. Also wir freuen uns wirklich über Leute, die mit uns solche Shows organisieren. Wir haben das zu fünft im Wesentlichen gestemmt. Danke auch nochmal an Susan an der Technik, an Emmy am Kostüm, hätte ich schon fast gesagt. Kostüm des Raums.
2: Genau.
0: Und Lisa, die natürlich auch eine großartige Moderation hingelegt hat. Ich war richtig beeindruckt auch. Und natürlich dir, Sabrina, du hast die Fäden zusammengehalten und auch mit Udo viel kommuniziert. Danke auch nochmal an Udo aus dem Mascha für die Chance, für das Vertrauen. Udo war auf jeden Fall gleich so, wann machen wir das nächste Mal?
2: War richtig on fire. Ja, und Jux hat die zweite Runde auf jeden Fall mega moderiert und das war einfach nur herrlich, euch beide, Lisa und dich, auf der Bühne zu sehen und ja, Herzblatt irgendwie, ja, in Weimar zu sehen. Das war doch unser großer Traum.
0: Hat auf jeden Fall Spaß gemacht und auch mega cool, dass die Rossbrüder und Biebereis so am Start waren und uns auch unterstützt haben. Genau. Du hattest dir noch einen Song gewünscht, ne?
1: Ja.
0: Den musst du leider selber anmoderieren.
1: Ja, ich höre ja gerne so französischsprachige Musik. Mhm. Und das ist jetzt ein Song, von dem ich glaube, dass ich ihn gerne mag. Ich wusste irgendwie nicht mehr so ganz genau, wie die alle heißen. Ich bin manchmal schlecht in so Titel auseinanderhalten. Den habe ich in meinem Auslandssemester in Frankreich sehr gern gehört vor ein paar Jahren. Und er heißt Roi von Videoclub oder wie auch immer man den Titel auf Französisch ausspricht. Aber ich denke schon, dass so ist.

0: Ja, also ich fand den Song gut.
1: Danke.
0: Cool. Darfst gerne in unserer Musikredaktion beitreten, Helene. Ja, du sagtest schon, du hast leider zu viel zu tun, um Metaware zu joinen, aber alle da draußen, die Bock haben, Radio zu machen, die Bock haben, Veranstaltungen zu organisieren oder so einen Meta-Room auch einfach zu bespielen und zu gestalten, den wir hoffentlich nächstes Jahr auch wieder machen, kommt zu uns. Ja, wir zeigen euch auch die Dinge. Ihr müsst noch nicht jetzt hier alles perfekt machen. Wir machen es ja auch eh selber nicht perfekt.
2: Ja, eben, learning by doing. Und wir haben einiges vor im zweiten Halbjahr.
0: Genau.
2: Und wir brauchen Unterstützung. Und ja, wir sind auch offen für neue Ideen. Und ja, kommt einfach rum und wir gestalten was in Weimar. Ich habe richtig Bock.
0: Genau, wir schreiben gerade tatsächlich an einem Antrag oder warten gerade auf noch auf Rückmeldungen. Es wird um das Thema Schlager gehen und auch die Herzschwestern sind am Start. Und Jux wurde jetzt auch schon gefangen für das Thema mit deutlich innerlichen Widerständen nach wie vor. Aber ich habe einfach diese Schlager-Metaspace-Sendung gehört und war so hooked.
2: Ja, Schlager eignet sich halt einfach hervorragend, mit Menschen im Raum in Austausch zu treten oder ja, so eine gemeinsame Basis zu schaffen. Und da dachten wir uns einfach, wir möchten mit Schlager auf Tour gehen, durch Thüringen.
0: Und die Generationen vereinen.
2: Und die Generationen vereinen, richtig. Und da, ja, warten wir noch auf Rückmeldung, aber Weimar ist auf jeden Fall schon sicher.
0: Yay,
1: und kommt ihr auch nach Jena?
0: Wir wollten ein bisschen den ländlichen Raum tatsächlich nehmen, aber vielleicht auch Jena.
2: In meinem Förderantrag steht Weimar, Jena und zwei ländliche Räume. Mhm. Also ja, da könnt ihr euch gefasst machen. Wir kommen in vielleicht auch in euren ländlichen Raum. Also falls ihr irgendwie eine coole Location kennt, wo ihr im ländlichen Raum lebt, dann schreibt uns.
0: Ja, oder falls ihr lokale Schlagerbands, SängerInnen kennt, sind wir auch voll interessiert dran. Also das würde uns auch dazu bewegen, dann einfach in diese Stadt oder in das Dorf zu kommen. Also die Herzschwestern haben wir im Gepäck aus Weimar, aber wir freuen uns natürlich auch über die Herzbuben oder wen auch immer vor Ort mit denen zu reden. Wie lebt ihr, wie fühlt ihr eigentlich Schlager? Das ist so der Plan noch dieses Jahr zu machen. Und ja, wir freuen uns natürlich auch, wenn neue Leute bei Metaware vorbeischauen. Und wenn ihr jetzt auch sagt, oh, Herzblatt, voll das coole Konzept, kannte ich zwar nicht, aber hätte ich auch mal Bock mitzumachen. Meldet euch auch, wenn ihr Teil der Show sein wollt, wenn ihr KandidatIn sein wollt, wenn ihr Picker-Person sein wollt. Wir planen, das nochmal zu machen.
2: Oder ihr habt Bock, in der Orga mitzuwirken. Also ja, da brauchen wir auf jeden Fall auch Personen und haben Bock. Also schreibt uns über Insta, über unsere E-Mail. Wir freuen uns, von euch zu hören.
0: Yep. Und wir hören jetzt mal noch einen Song. Vorher sagen wir Ciao. Und hör noch einen kurzen Song, Love is a Battlefield von Pat Benatar. Danke, dass du heute mit mir im Studio warst, Sabrina. Danke, Feline, dass du hier warst.
1: Danke euch.
0: Und uns so spannende Dinge erzählt hast. Ja, ciao, Kakao.
2: Ciao. Tschüss.

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5: Was ist dein Lieblingskohl? Es gibt so viel.
6: Pak Choi.
5: Ja?
6: Ja, es wechselt immer mal wieder. Es ist saisonabhängig. Rotkohl, ich liebe wirklich ein gutes Apfel- oder Orangenrotkohl oder ein tolles Rotkohl. Und der schönste Kohl vom Aussehen her sind Flower Sprouts oder Kohlröschen. Das ist so eine Mischung aus Grünkohl und Rosenkohl. Also kleine Rosenkohls, die aber in Blumen wachsen mit offenen Blättern. Es ist wirklich wunderschön. Hast du einen Lieblingskohl?
5: Wirsing.
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Herzlich willkommen, sagt Rainer Engelhardt. Willkommen zu einer Stunde Rock and More auf den Frequenzen von Radio OKJ, dem Selbermachradio aus Jena, ohne KI und werbefrei. Don't Stop haben wir gehört von den Rolling Stones. Ja, sie sind wirklich nicht zu stoppen. Die Dinosaurier des Rock'n'Roll haben es wieder getan. Sie melden sich tatsächlich zurück mit einem neuen Album, erschienen am 10. Juli. Es ist ihr 25. Studioalbum und heißt Flowering Tanz, zu Deutsch Fremde Sprachen, Fremde Zungen. Es umfasst 14 Songs und wurde in weniger als einem Monat in den Metropolis Studios in London aufgenommen. Ein Album im klassischen Rolling Stones Sound, würde ich mal sagen, das aber durchaus da und dort mit ganz neuen musikalischen Einflüssen überrascht. Zwei Tracks sind Coverversionen von Amy Winehouse und Chuck Berry Klassikern. Neben Musikern, die sie im Studio und auch live schon langjährig begleiten, standen ihnen bei einzelnen Songs legendäre Urgesteine zur Seite. Die Rede ist von keinen geringeren als Paul McCartney, Robert Smith von The Cure, die Red Hot Chili Peppers und Steve Winwood. Und besonders beeindruckend ist ein Track mit Charlie Watts aufgenommen während einer seiner letzten Sessions vor seinem Tod im Jahr 2021. Das Cover des Albums ist nicht wirklich ein schöner Hingucker, gewöhnungsbedürftig, aber Kunst ist und bleibt ja Geschmackssache. Textlich kommen sie in Ansätzen auch mal politisch rüber, neben Seitenhieben auf den verrückten Mogul Mr. Musk und der Klage darüber, dass Autokraten sich zu vermehren scheinen wie ein Schwarm dreckiger Ratten mit ihren Raketen in Reih und Glied, und einem Trennungslied, in dem Mick Jagger davon singt, dass er sich aus seiner Liebe zu den USA verabschiedet. Ich war hoffnungslos in dich verliebt, lange bevor wir uns getroffen haben, hab all deine Filme gesehen, deine Zigaretten geraucht, doch immer hat irgendein Schurke versucht, die Menge aufzuhetzen. Lady Liberty, Liberty, sieht nicht gut aus, wenn ein Riss durch ihr Kleid geht, heißt es bei ihm. Genug geredet, ich habe drei Titel daraus aufliegen. Ich wünsche gute Unterhaltung.

Ihr seid nochmal bei der Sendung Rockend Moor auf den Frequenzen von Radio UKJ und habt drei Titel vom aktuellen nagelneuen Studioalbum der Rolling Stones gehört mit Namen Foreign Tanz. Wir bleiben noch im Rolling Stones Kosmos. Ich habe noch die sehr erfolgreiche Single Living in a Ghost Town aus dem Jahre 2020 mitgebracht. Der Liedtext und vor allem auch das dazugehörende Video wurden damals weltweit stark mit der Corona-Covid-Pandemie und den mit ihr verbundenen Lockdowns und Ausgangsbeschränkungen in Verbindung gebracht. Das Lied sei allerdings nach Angaben von Mick Jagger bereits etwas mehr als ein Jahr zuvor im Studio entstanden, als Covid-19 noch unbekannt war. Man habe sich erst im Frühjahr 2020 kurzfristig zur Veröffentlichung des Liedes als Single entschieden, weil es zur aktuellen Situation passe. Für die Veröffentlichung schrieb Mick Jagger einen Teil des Textes um und passte es der aktuellen Gegebenheiten an. Und damit stieß er weit hoch in den Charts, Himmel weltweit, wurde die Single sehr gut verkauft. Und dann schicke ich noch Mick Jagger auf Solopfaden in den Äther mit Musik vom sommerlich daherkommenden Album Super Heavy und wenn die Zeit noch reicht, Musik von Keith Richards Soloalbum Crossed Heart. So oder so, guten Empfang und viel Freude beim Zuhören.

Das war die Sendung Rock and More. Heute mit einem kleinen Rolling Stones Special. Am Mikrofon und an den Reglern verabschiedet sich Rainer Engelhardt. Genießt den Spätsommer, egal wo ihr seid. Bis die Tage.

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8: Herzlich willkommen zu Jener Zeit heute an einem Freitag. Das ist der 28. August. Die letzten Augusttage sind angebrochen. Und wir legen in dieser Jener Zeit gleich los mit Musik. Bevor wir auf die Themen des Tages schauen, kommt hier Capré und Chucho Bene am Mikrofon in der kommenden Stunde. David Siborn.

0: Stellt euch beide doch mal vor, ihr seid ja noch nicht so lange bei Momolo.
1: Ja, genau. Ich bin Miriam Schwarzer und seit Mai Geschäftsführerin vom Kinder- und Jugendzirkus Momolo. Und ich bin da eins von zwei neuen Gesichtern.
2: Und ich bin Mandy Strecker und ich kam einen Monat eher, also im April, noch gar nicht so lang her.
0: Und wie kamt ihr überhaupt zum Zirkus? Was hat euch da so bewegt, da mitzumachen?
1: Ja, ich habe vor bisschen über einem Jahr Nele Asche kennengelernt, die sozusagen meine Vorgängerin ist, Geschäftsführerin von Momolo war. Und im Gespräch mit ihr habe ich gedacht, dass sie doch einen ganz interessanten und wichtigen Job hat. Als ich dann die Stellenausschreibung gesehen habe, da war die Neugier sehr groß, mich da einmal zu bewerben. Und es hat geklappt. Ich durfte da oder darf diese Rolle jetzt ausfüllen.
2: Und ich kenne Momolo auch schon ein bisschen länger, habe vor 2 Jahren einen Workshop gegeben zu einem Herbstferienprojekt in Jena-Winzerla und habe dort einen Hula-Hoop-Workshop angeboten. Und ja, seitdem verfolge ich auch, was Momolo macht und fand die Arbeit total toll und interessant und einfach so wertvoll. Und als ich die Stellenausschreibung gesehen habe für die Presse- und Öffentlichkeitsarbeit, war es für mich sofort klar, dass ich mich dort bewerben möchte.
1: Ja, Momolo ist ja in der Stadt sehr präsent und bisher waren wir wahrscheinlich eher so Besucherinnen zum Beispiel vom Composé-Festival und kennen Kinder, die dort in Kursen teilnehmen. Und jetzt dürfen wir die Innenperspektive kennenlernen und mitgestalten.
0: Wenn man jetzt auch schaut, so generell der Geist praktisch von Momolo, dieses Spaßige, dieses Angebot, was es ja in der Form selten vor allem mit diesem Wort Zirkus gibt. Welche Wichtigkeit hat das für euch, dieses Projekt und dieses Angebot?
1: Also Momolo ist tatsächlich für mich ein sehr einzigartiges Angebot, auch in Jena ja mit dem, was dort geboten wird, einzigartig und aus verschiedenen Gründen schon auch sehr besonders. Zirkus ist eben nicht irgendein Hobby, ein Sportwettkampf oder das Erlernen von einem Instrument, das ist alles ganz auch wichtig und schön. Und der Zirkus hat eben dieses besondere Element, dass man gemeinsam auf der Bühne steht, dass man gemeinsam eine Show entwickelt, bei der es auf jeden und jede ankommt. Das ist kein Einzelwettkampf, sondern eine gemeinsame Erfahrung, ganz wichtiger Erfahrungsraum auch für Kinder und Jugendliche, in dem sie über sich hinauswachsen können und eben diese wichtige Gemeinschaftserfahrung machen können. Und Zirkus funktioniert eben auch immer nur mit Vertrauen. Keine Show kann ohne Vertrauen stattfinden. Ich muss darin stattfinden. Ich muss darauf setzen und mich darauf verlassen, dass Menschen genau das tun, was man verabredet hat, damit mein Beitrag in dieser Show auch funktionieren kann. Und genauso muss ich auch für die anderen das ja tun und vertrauenswürdig sein. Da übernehmen Kinder und Jugendliche ganz viel Verantwortung. Und das Besondere ist für mich auch, dass hier ja Bewegung auch mit gesellschaftlichen Themen verknüpft wird, indem die Kinder und Jugendlichen Themen, die für sie relevant sind oder auch in unserer Gesellschaft relevant sind, aufgreifen und künstlerisch darstellen. Das hat einen ganz besonderen Wert für mich.
2: Genau. Ich glaube, was mich tatsächlich auch immer viele fragen, ist, ob wir dann Tiere

0: Abend bei uns im Zirkus. Und das ist halt nicht das Thema eines zeitgenössischen Zirkus. Also wir, bei uns steht nicht dieses Nummernprogramm mit Tieren im Vordergrund, sondern wir haben ja so ein künstlerisches und erzählerisches Moment oder Konzept. Und dieser zeitgenössische Zirkus ist halt dieses Zusammenspiel von natürlich diesen klassischen Zirkuselementen, ob das jetzt Artistik oder Jonglage ist, aber dann auch in Verbindung mit Theater, mit Tanz, mit Musik. Und das ist halt so dieses Einzigartige, was die Kinder auch so dann auf der Bühne so zusammenschweißt, dieses Miteinander, was erzählen, was erleben und dieses gemeinsam etwas machen und sich auch aufeinander verlassen können, was Miriam auch gerade sagte.
1: Und ich finde auch diese Erfahrung so wichtig, Dinge zu schaffen, von denen man vorher dachte, dass man sie nicht schaffen kann. Wir haben jetzt gerade in unserem Sommerferienprojekt auch die Kinder, also in der Sommerferienfreizeit, die Kinder am Ende gefragt. Die meisten haben angegeben, dass sie Dinge geschafft haben, von denen sie vorher nicht gedacht hätten, dass sie sie schaffen können. Und ich finde, das ist eine ganz wichtige Erfahrung, von der ich hoffe und auch glaube, dass Kinder und Jugendliche sie dann auch woanders hintragen können. Einfach, ne, wenn man sich daran zurückerinnert, vielleicht auch gar nicht bewusst, aber einfach dieses, ich habe das schon erlebt, dass ich etwas erst nicht konnte und dann habe ich weitergemacht und habe es am Ende geschafft. Ich glaube, das ist auch was ganz Wichtiges in unserer Gesellschaft heute.
2: Dieses Selbstbewusstsein zu bilden. Ja.
1: Genau, diese Selbstwirksamkeit zu erfahren, ja, eben zu merken, ich kann Dinge schaffen. Auch wenn ich vorher dachte, ich kann das nicht. Das auch überwinden zu können und es dann doch zu schaffen. Alleine und aber auch in der Gruppe.
2: Jetzt gibt es ja bald das Composé-Festival. Wie läuft da die Vorbereitung und was kann man sich dann darunter vorstellen? Das gibt es ja schon seit 2018.
1: Ja, genau, die Vorbereitung. Also wir sind alle schwer beschäftigt, dieses dreitägige Festival auf die Beine zu stellen. Wir arbeiten alle im Team zusammen, mit ganz vielen ehrenamtlichen HelferInnen. Und werden vor allem nächste Woche jeden Tag auf dem Gelände sein und alles vorbereiten, das Gelände vorbereiten und alles, was dann, was dort gedacht werden muss, damit wir dann 3 Tage zeitgenössischen Zirkus in Jena haben und Jena um diesen Kulturprogrammpunkt bereichern oder mit diesem Kulturprogrammpunkt bereichern können.
0: Ich finde es jetzt auch ganz spannend, weil ich vorher noch nie ein Festival organisiert habe und jetzt auch so ganz neu in diese Themen reinkomme. Und es ist auch so schön jetzt zu sehen, wie Dinge, die man jetzt über die Zeit gemacht hat, jetzt so zu einem großen Strang so zusammenlaufen und sich Dinge verbinden und immer größer werden. Und das ist richtig schön zu sehen und ich bin dann auch gespannt aufs Composé.
2: Woraus besteht denn dieses Jahr das Programm? Was können wir da erwarten?
0: Also wir haben ja unterschiedliche Kunstformen von Artistik, also auch wieder unser zeitgenössisches Theater, Artistik, Theater, Tanz, Live-Musik. Wir haben verschiedene internationale Kompanien aus der Schweiz, Deutschland, aus Argentinien und aus Belgien. Wir haben zum Beispiel Cirque on Edge, die Brückenperformance machen. Das ist richtig, richtig toll, also wie Menschen zusammenarbeiten können, um ja einfach Dinge gemeinsam zu schaffen, was vielleicht auch gerade zu unserem Thema passt. Bardo Teatro Physico macht eine Verbindung aus Maskenspiel, dem Syrat, auf das ich schon ganz gespannt bin. Tripotes wird auch ganz spannend, die arbeiten mit einer Schleuderbrett-Performance und mit Gruppenakrobatik. Und Tripotes bietet auch einen Workshop an, also für Kinder und Jugendliche ab 12 Jahren bis ja, unendlich, Open End. Das wird ganz spannend. Das heißt, man kann bei uns nicht nur zuschauen und Zirkus erleben, sondern auch wirklich mitmachen. Ob das jetzt in dem Workshop ist oder auch bei unserem Mitmachzirkus am Sonntag, der auch für Groß und Klein offen ist und wo man sich selber ausprobieren kann in ganz vielen verschiedenen Disziplinen. Und natürlich fürs Radio vielleicht auch nochmal spannend, unsere Live-Musik von Lanifera und den Polarbären. Und das ist ja eine Mischung aus Hip-Hop, aus lateinamerikanischen Einflüssen und elektronischen Sounds. Also das wird auch nochmal ganz spannend und ich glaube, es ist ein ganz buntes und sehr vielfältiges Programm.
1: Genau, das Ganze findet statt vom 28. bis 30.8. Und am Sonntag, dem 30.8. um 15 Uhr, haben wir dann auch einen Mitmachzirkus. Den gibt es bei Momolo öfter mal. Da sind einfach alle eingeladen, ohne Vorkenntnisse vorbeizukommen, mal in die Zirkusdisziplinen reinzuschnuppern. Unsere Zirkuskurse sind ja oft sehr voll. Aber hier gibt es die Möglichkeit, einfach mal dabei zu sein als Familie. Aber also jung und alt, klein und groß, alle sind da willkommen.
2: Und wenn man da merkt, dass man langfristig dabei sein möchte, Wie kann man dann mitmachen? Wo kann man sich das Angebot anschauen?
1: Ja, wenn man das möchte, dann hat man eher ein Problem, denn unsere Kurse sind leider ganz schön ausgebucht und voll. Für manche gibt es noch Wartelisten, also dann eine Nachricht schreiben und hoffen, dass man irgendwann von der Warteliste aus in einen Kurs rutscht. Aber was wir haben, sind noch zwei freie Plätze in einem Tuchkurs, also diese Zirkusdisziplin Tuch für Erwachsene. Da gibt es jetzt einen neuen Kurs und da gerne schreiben, wenn ihr da Interesse habt. Ja, mir ist nämlich eingefallen, dass es doch eine immer wieder Gelegenheit gibt, Zirkus zu erleben und Zirkus selbst zu machen, nämlich in unseren Ferienfreizeiten, die wir anbieten. Und da ist auch im Herbst gibt es wieder eine vom 12. bis 16.10. ab 9 Jahren. Wenn ihr da Lust habt, alle Kinder und Jugendlichen sind da herzlich eingeladen, dabei zu sein. Und ja, auch im kommenden Jahr wird es wieder Ferienfreizeiten geben. Ansonsten haben wir noch eine tolle Mitmachaktion am 12.09. am Freiwilligentag. Da renovieren wir unsere Ananas ein bisschen. Die Ananas ist unser Getränkewagen, unser Getränkeverkaufwagen, der man zum Beispiel auch beim Composé-Festival sehen kann und dort Getränke kaufen kann. Und der ist ein bisschen in die Jahre gekommen und darf renoviert werden. Wenn jemand Lust hat, uns zu unterstützen, da dabei zu sein, dann kann man sich vermutlich über die Freiwilligenagentur anmelden. Und wenn ihr Lust habt, dabei zu sein beim Composé-Festival und euch eine Zirkusshow anzusehen, dann könnt ihr Tickets kaufen unter composé-festival.de.
2: Und wenn ihr jetzt so ein bisschen auf die Zukunft guckt, was sind so Sachen, die ihr auf jeden Fall jetzt mit euren Stellen umsetzen wollt oder bestimmte ethische oder emotionale Werte, die ihr da mittragen wollt praktisch?
1: Also ich denke, dass der Zirkus sehr viele Potenziale hat, die jetzt auch schon sich entfalten, wo ich aber auch Lust habe, weiterzudenken mit dem Team und weiter dran zu bleiben. Ich bin noch gar nicht lange da und bin im Moment dabei, zu kennenzulernen und zu verstehen, aber auch schon ganz praktisch anzupacken, natürlich zum Beispiel fürs Composé-Festival. Aber ich habe Lust, mit dem Team Themen weiterzuentwickeln und da denke ich vor allem an sowas wie eben mit Klassen in Schule zu arbeiten und diese zirkuspädagogischen Elemente gerade auch für Klassen zu nutzen, die in herausfordernden Lagen sind, um dort das Vertrauen untereinander zu stärken, Gemeinschaft zu stärken, diese wichtige Erfahrung in Klassen erlebbar zu machen, dass man Dinge gemeinsam schaffen kann, dass man gemeinsam stolz auf das sein kann, was man geschafft hat und dass eben auch einzelne Menschen über sich hinauswachsen können und die Zirkusdisziplinen, was Menschen dort können, das ist ja, mag ja ganz anders sein als das, was sie in Schule zeigen, was sie können, ist nochmal eine ganz andere Möglichkeit, sich zu entfalten, in solche Richtungen zu denken und gerade dieses Thema Gemeinschaft, wie gehen wir eigentlich miteinander um, vielleicht auch in den Blick zu nehmen, das ist für unsere Demokratie ja auch sehr, sehr, sehr relevant. Gerade in unseren Zeiten. Ich glaube auch, dass in diesem Thema Zirkus als Gemeinschaft, dass da auch Potenzial liegen kann, sich auch über andere Themen miteinander auszutauschen, mit diesen vielen verschiedenen Menschen, die Zirkus zusammen machen. Das ist Momolo ja auch sehr wichtig, dass der Zirkus offen ist für die verschiedensten Menschen. Genau, unabhängig auch ne, von ihren Voraussetzungen, ihren individuellen. Deswegen gehen wir ja auch in Schule und vor allem in Schulen in herausfordernden Lagen, um dort Kinder und Jugendliche auch zu erreichen.
0: Ja, und mit der Presse- und Öffentlichkeitsarbeit freue ich mich natürlich, diese kreative Bildungsarbeit, die Myri hier gerade beschrieben hat, einfach nach außen sichtbar zu machen und ja, noch mehr Leuten zu zeigen, wie toll der Zirkus Momolo ist.

0: diese Deutschen sind mir jetzt böse. 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Oh, und die Deutschen.
1: Hören Sie auf.
2: Mann, lassen Sie das.
0: Dass die Deutschen mich nicht fertig
2: machen. Ich sage, Sie sollen damit aufhören.
0: Die Deutschen sollen mich fertig machen.

0: Am Telefon ist mir jetzt Philipp Schäffler zugeschaltet. Der Musiklehrer ist Organisator beim Thüringer Ukulelefest, auch dieses Jahr wieder 2026 hier in Jena. Und da geht's ja am Freitag los. Herr Schäffler, hallo, schön, dass es geklappt hat.
1: Ja, freue ich mich auch. Schönen guten Tag.
0: Herr Schäffler, wir müssen erstmal, glaube ich, ganz kurz für die Zuhörerinnen und Zuhörer, die mit Ukulele und Musik so gar nichts am Hut haben, klären, was ist eigentlich ein Ukulele? Sieht ja aus wie eine Gitarre, ist nur ein bisschen kleiner. Aber Sie können mit Sicherheit noch ein bisschen besser erklären, wo die Unterschiede sind.
1: Ja, genau. Eigentlich ist es nämlich keine kleine Gitarre sozusagen, sondern hat eine ganz eigene Geschichte, einen ganz eigenen Hintergrund. Aber wenn man so will, sieht sie aus wie eine kleine Gitarre, hat allerdings vier Saiten und ist auch anders gestimmt als eine Gitarre. Also kann man nicht eins zu eins umsetzen. Und der Ursprung liegt in Hawaii, also weit weg von hier, und noch weiter zurück haben eigentlich die portugiesischen Seefahrer so den Vorläufer nach Hawaii gebracht, und dort ist das Instrument entstanden und dann weltweit hat sich's eben verbreitet und ja, erfreut jetzt viele Leute, die gerne Musik machen und schnell Musik machen wollen.
0: Sie sagen schnell Musik machen, würden Sie sagen, Ukulele ist ein besonders einfach zu lernendes Instrument?
1: Wie bei jedem Musikinstrument, irgendwann beginnt die Arbeit, aber man bekommt schnell Erfolgserlebnisse. Also das ist das Tolle an diesem Instrument. Ich kann so ein paar Akkorde schnell lernen, und wenn ich das begriffen habe, im wahrsten Sinne des Wortes, dann kann ich eigentlich loslegen und kann meine Lieder spielen. Und das ist toll. Also da kann man wirklich in kurzer Zeit ja Erfolge feiern und einfach Musik machen. Das ist schon beeindruckend, weil bei einer Geige muss ich ja wirklich lange erstmal einzelne Töne spielen und es klingt immer ein bisschen schräg, und bei der Ukulele, zack, geht's gleich los.
0: Also auf jeden Fall ein etwas leichterer Einstieg als bei Geige und Querflöte. Warum braucht es unbedingt so ein Fest? Warum muss die Ukulele da so für sich stehen? Musik macht man ja häufig auch mit anderen.
1: Das stimmt. Also sind auch alle Musiker willkommen, aber das sind halt eben Leute, die dieses Instrument ja lieben und die gerne zusammenkommen. Das ist natürlich schon toll, wenn man Musiker trifft, die eben auch dieses Instrument spielen. Dann kann man sich speziell darüber austauschen, und da haben wir eben also viele Angebote, die dann die Leute neugierig machen. Aber im Prinzip ist jeder willkommen, der gerne Musik macht, und das kann man ja auch irgendwie mit anderen Instrumenten ergänzen. Das ist auch wunderschön.
0: Es gibt ja vielleicht auch Leute, die möchten gerne Musik machen, und die Ukulele ist ein relativ einstiegsfreundliches Instrument. Haben Sie auch für diejenigen, die vielleicht sagen, ich würde gerne einsteigen, ich würde mir das gerne mal angucken, ich hätte vielleicht auch gerne einfach mal so ein Ding in der Hand, Angebote?
1: Wir haben einen Anfängerkurs für Leute, die sagen, ich will mal schnuppern, wie funktioniert das Instrument, was kann man denn da in einem Workshop lernen. Wir haben einen richtigen Anfängerworkshop, auch mit Leihinstrumenten, also man muss keins besitzen. Und haben noch darüber hinaus eben auch für Leute, die schon länger spielen, ein Angebot. Aber es ist wirklich bewusst angelegt von Leuten, die ganz neu sind, und Leute, die schon Erfahrung haben und sich austauschen wollen.
0: Können Sie grob schätzen, wie viele Leute kommen da und wie viele Menschen sind dort an den Angeboten beteiligt, geben Workshops oder Seminare oder sowas?
1: Also es ist ein ganzes Wochenende, also da ist wirklich viel los. Da gibt es große, größere Konzerte und viele Workshops, aber wir haben jetzt, wenn wir bei den Workshops bleiben, haben wir 14 verschiedene Workshops, also wo man sich eben einwählen kann und wo man dann sich das Thema raussucht, was einen interessiert. Und das sind immer so ungefähr 15 bis 20 Leute pro Workshop. Und wir haben jetzt in diesem Jahr 100 Maxi-Tickets verkauft, also das ganze Wochenende. Das heißt, das sind auch die Leute, die natürlich diese Workshops mit besuchen. Und da war jetzt beim Eröffnungskonzert, das was von den Ukulele-Klassen, also von Jugendlichen, von Schülern gestaltet wird, da wird es nochmal voller, weil das sind allein schon fast 100 Musiker, die da aktiv auf der Bühne sind. Und wenn man dann die Eltern und Besucher mitrechnet, da wird es, glaube ich, gut voll. Also sagen wir mal von 400 Leuten bis kleinen Veranstaltungen mit ein paar Leuten. Also die Workshops sind eben gesagt wie zwischen 10 bis 20 Leute. Die haben wir auch nicht zu voll gepackt, dass man immer noch die Möglichkeit hat, ja, mit dem Workshop-Leiter ins Gespräch zu kommen und nicht so das Gefühl hat, das ist so ein Riesending.
0: Und auch, ob das für einen ist oder nicht, das schreiben Sie praktischerweise auf der Internetseite immer dazu. Da steht dann sowas Hübsches wie, dieser Workshop ist unabhängig vom Spielniveau, da ist es eben nicht. Wenn Sie jetzt nochmal auf das Programm schauen, was meinen Sie, wer kann damit besonders gut erreicht werden von den Menschen, die jetzt vielleicht schon mal so ein bisschen rumprobiert haben? Wie sieht so ein typischer Einstieg aus?
1: das ist wirklich individuell sehr unterschiedlich. Also beispielsweise am Freitagabend, da sind wir im Planetarium und da gibt es eigentlich ist eine Tanzveranstaltung, wo halt die Musik mit Ukulele gemacht wird. Aber jeder, der gerne tanzt, ist dort herzlich willkommen. Und das ist in der Kuppel vom Planetarium, also auch ein super spannender Ort. Und wir haben einen Ukulele-Spieler aus Frankfurt, Isel Herquist, der kommt mit seinem Trio und der macht Swing-Musik. Und an dem Abend gibt es dann auch einen Crashkurs mit Lindy Hop, also wo man dann den Tanz dazu lernt, dann kann man das danach gleich dann auch anwenden und dann haben wir als Abschluss in dem Abend eben auch in der Kuppel noch so ein Ukelektro, der macht halt elektronische Musik mit Ukulele, ist auch ziemlich cool und da kann man auch super zu tanzen. Und da muss ich jetzt kein Ukulele-Spieler sein oder Ukulele-Freak, sondern wenn ich einfach auf einen spannenden Abend Lust habe mit viel Bewegung, dann ist das genau der richtige Abend. Also beispielsweise.
0: Am Sonntag, wenn ich mir dann vielleicht schon so die ersten Kenntnisse angeeignet habe und richtig Lust habe, da darf das Ganze dann ab 10 Uhr noch so ein bisschen ausklingen und dann geht's auch schon ins gemeinsame Musikmachen rein.
1: Genau, also der Abschluss, das ist so ein bisschen, das hat es immer gegeben, weil das einfach total schön ist, das ist das Ukulele-Picknick und das in diesem Jahr am Johannesfriedhof. Und das liebe ich auch besonders, weil da gibt es jetzt kein Programm, so, da steht keiner auf der Bühne und die Leute schauen hin, sondern alle sind eingeladen zu kommen mit ihren Liederbüchern, mit ihren Instrumenten, welchem auch immer und eben Picknick, also mit Freunden und ihrem Hund oder ihrer Familie und ihrer Picknickdecke. Und man breitet seine Picknickdecke aus und fängt eben an zu spielen. Und manchmal macht man dann ein Lied mit allen zusammen oder es gibt verschiedene Inseln, die Musik machen. Aber es gibt kein Programm, kein festgelegtes oder kein Moderator, sondern es wird so, wie es wird. Und wenn die Leute Lust haben, dann spielen sie dieses Lied. Und das war so auch von den Anfängern, sagen, das war das erste, da gab es immer Ukulele-Picknick im Paradiesgarten, ja, also im Pariner Paradies. Und das war so eigentlich, das ist so ein bisschen der Ursprung, wo man einfach, ja, man trifft sich halt mit Leuten und schaut, was passiert. Und das haben wir immer auch als Abschluss gewählt und diesem Jahr auch wieder. Und da kann also jeder kommen. Und wenn ich jetzt halt meine zwei Akkorde gelernt habe und die in dem Lied zufällig drankommen, dann kann ich natürlich sofort mitklampfen.
0: Und ich kann auch kommen, wenn ich zum Beispiel ein anderes Instrument spiele.
1: Genau, also da wunderbar. Also alles ist dort willkommen. Ja, das ist jetzt nicht auf die Ukulele festgelegt. Werden wahrscheinlich die meisten eben dann ihr Instrument mitnehmen. Wir sind ja auch davor im Planetarium. Da werden dann viele hochgehen und das alles dabei haben. Aber da ist Musik ja wunderschön vielfältig und kann dann noch ergänzt werden.
0: Wenn ich jetzt der Ansicht bin, ich sollte da vielleicht noch hingehen, ich will da noch mitmachen. Tickets gibt es bei Ihnen ja auf der Internetseite ukulelefest.com und es gibt verschiedene Veranstaltungen. Es gibt zum einen so ein Ticket für alle Veranstaltungen, das kostet 120 Euro und es kann mich aber auch nur zu Einzelveranstaltungen anmelden. Einige von den Veranstaltungen sind ja auch kostenlos oder spendenbasiert.
1: Ganz genau. Also man kann auch immer noch an dem Tag selber dann vor Ort Tickets kaufen.
0: Und los geht's dann am Freitag, das ist der 28.08. um 15.30 Uhr in der Friedenskirche und anschließend ab 16 Uhr das Eröffnungskonzert mit Schülerinnen und Schülern. Herr Schäffler, ich danke Ihnen ganz herzlich fürs Gespräch, wünsche Ihnen ein erfolgreiches Wochenende und ich denke, man merkt, hier ist jemand am Telefon, der zumindest dieses Instrument lebt und liebt.
1: Ja, ganz herzlichen Dank, ja.
0: Zu den Einzelveranstaltungen kann man, wie gesagt, auch jetzt noch hingehen. Die ein oder andere ist kostenlos. Also schaut doch mal vorbei. Zum Beispiel auf der Durchreise, die ist hier von Fink

0: Meine erste Frage wäre, wie du Teil von der Studie zu den Amöben wurdest. Tatsächlich waren Amöben das Thema für meine Promotion. Das war, glaube ich, das zweite Projekt, bei dem ich mitgearbeitet habe. Ich arbeitete mit Amöben und Bakterien, denn Amöben haben eine komplexe Beziehung mit Bakterien. Manche Amöben ernähren sich hauptsächlich von Bakterien. Manche Bakterien produzieren auch eine toxische Reaktion, um Amöben zu töten und der Verheerung zu entkommen. Darauf basierte meine erste Studie. Dann hatte ich noch Zeit übrig, als ich damit begann, meine Abschlussarbeit zu schreiben. Da kam ich zu der Kommunikation der Amöben. Die Idee zu dem Thema der Nanoröhren kam, als ich in Indien noch gearbeitet habe, weil ich in einem Labor mit vielen Säugetierzellen gearbeitet habe. Es gab viele Diskussionen und Brainstorming-Sessions zum Thema Nanoröhren in Säugetierzellen. So spielte das Thema dann eine Rolle für mich. Dann dachte ich, die Amöben sind ja auch einzelne Zellen und sie benehmen sich wie Mikrophagocyten, welche im menschlichen Körper vorkommen. Amöben können auch dafür sorgen, dass Nanoröhren miteinander kommunizieren. Dann schauten wir, wie die Nanoröhren arbeiten. So kam das Konzept.
1: How did you then start?
0: Wie kam es dann zur Zusammenarbeit mit Cambridge und Jena? Professor Robert R. Kay ist ein Pionier im Gebiet der Amöben. Auch wenn ich mit Amöben gearbeitet habe, gibt es viele Aspekte von Amöben, von denen ich keine Ahnung habe. Vor allem über den zellbiologischen Teil. Und das ist, wie mein Betreuer meiner Dissertation, Pierre Stallforth, mir mitteilte, dass wir ihn kontaktieren können und dass er eine breitere Perspektive zu den Amöben mitbringen wird. Also sprachen wir miteinander, wir schickten ihm auch das Manuskript. Wir hatten viele Diskussionen mit ihm, um herauszufinden, wie man damit umgeht und welche Fragen noch aufkommen könnten, wenn wir das Manuskript abgeben und welche Experimente noch durchgeführt werden können, um dieses stärker zu machen. Ähnlich zu dem anderen Autoren des Papers, Sandeep M. S. Varappa, bei ihm habe ich vorher im Labor gearbeitet, wo ich von den Nanoröhren erfuhr. Er hat auch Erfahrungen mit den zellbiologischen Aspekten von Säugetierzellen. Er hat also auch dabei geholfen und mit dazu beigetragen, das Manuskript stärker zu machen. Ebenfalls stellte er Fragen, über die wir gar nicht nachgedacht haben. Wie wirst du weiter zu dem Thema forschen und denkst du auch darüber nach, vielleicht nochmal etwas dazu zu veröffentlichen? Ich bin gerade aus Jena weggezogen, ich bin in Dänemark für meinen Postdoc. Um unter dem Aspekt weiter zu forschen, wird es sein, um zu verstehen, wie die Dynamik der Nanoröhren unter Stress beibehalten wird und ob wir die Bewegung mit einem Video festhalten können und ob es spezielle Gründe gibt, warum Nanoröhren in Amöben entstehen. Gibt es verschiedene Ladungen, die in verschiedenen Zuständen der Amöben ausgetauscht werden? Das wäre ein Grund. Eine andere Sache wäre, eine Amöbe kann multizelluläre Strukturen bilden. Das passiert, wenn es nichts zu essen gibt. Also ist es ein Prozess, der durch Verhungern ausgelöst wird. Währenddessen kommen viele Amöben zusammen, da müssen wir noch rausfinden, ob dabei Nanoröhren involviert sind. Das wäre also eine weitere Weise, das Projekt weiterzutragen.
2: So that is another way of taking this project ahead. And another thing is where we can. So
0: außerdem, wenn ich mich richtig erinnere, gibt es keine Zellmarker für Nanoröhren. Also es gibt keine spezifischen Zellmarker. Es wäre interessant zu wissen, ob Arten von Protein oder Marker mehr an den Nanoröhren interessiert wären als an den anderen Teilen der Amöben. Da gibt es verschiedene Aspekte, wie man das Ganze weiterdenken kann. Welchen Effekt kann diese Forschung haben? Amöben sind ja eigentlich überall. Welches Outcome könnte es da geben? Wie ich schon sagte, Amöben sind komplexe Organismen und sie können auch als Modellsysteme genutzt werden. auch um die verschiedenen Aspekte der menschlichen Zellen zu untersuchen, auch hauptsächlich Makrophagen. Die teilen viele Gemeinsamkeiten. Und ich glaube, wenn wir uns mehr auf Amöben konzentrieren, können wir auch ähnliche Dinge in Säugetierzellen finden. Und wie ich bereits sagte, dass die Amöben zusammenkommen, um mehrzellige Strukturen zu bilden, also ist es von einzellig zu mehrzellig, also gibt es eine Verwandlung. Man glaubt also, diese Organismen haben eine der frühesten Formen der Mehrzelligkeit. Also könnte es auch interessant sein, zu sehen, wie einzelne Zellen sich koordinieren, kommunizieren und mehrzellige Strukturen bilden. Das könnte auch ein interessanter Aspekt sein.
1: Geforscht wird in Jena. Danke, Jule, an dieser Stelle. Wir haben jetzt hier langsam aber sicher das Ende erreicht der Jena Zeit für heute. Am Montag gibt es die nächste um 17 Uhr. Ich würde mich allerdings sehr, sehr freuen, wenn ich den ein oder anderen Zuhörer oder die ein oder andere Zuhörerin am Wochenende beim Wenigen Jena Sommerfest begrüßen dürfte. Ab 17 Uhr gestaltet dort unter anderem Radio UKJ das Bühnenprogramm. Los geht's schon vormittags um 11. Würde mich, wie gesagt, sehr, sehr freuen. Morgen ist da Gelegenheit zu und bis dahin jetzt hier Doper than Dope ab 18 Uhr bei Radio OKJ. Macht's gut. Vorher noch Mike und Bacillus.

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0: Hi, Nifty hier, und ihr hört Doper Than Dope. In dieser Folge habe ich die Hamburger Rapperin, Sängerin und Produzentin Alice zu Gast. Alice ist nicht nur Solomusikerin, sondern auch Frontfrau der Brassband Moop Mama. Vielleicht kennt ihr sie auch noch als Teil der Dancehall-Kombo Chefboss. Neben all diesen musikalischen Projekten habe ich sie aber auch schon einmal vor 2 Jahren in Weimar getroffen. Da war sie nämlich Schirmherrin des Dykemarch in Weimar. Mit einem Austausch darüber beginnt auch unser Gespräch, das jetzt nach dem Anschlag auf den CSD in Berlin noch schmerzhafter nachklingt. Mein Herz geht an die direkt Betroffenen, an die Angehörigen und an die queere Community als Ganzes. Eine Musikerin dieser Community dürft ihr heute näher kennenlernen. Hier ist Alice.

0: Alice bei Doper den Dope. Hi.
1: Yes, moin, hallo.
0: Cool, schön, hallo, dass du da bist.
1: Freut mich sehr.
0: Und du bist in Weimar. Das ist voll schön für mich. Ich muss mal nicht irgendwo hinfahren, sondern du bist hier in meine Hometown gekommen.
1: Ja.
0: Ja. Und ich weiß nicht, ob, also wahrscheinlich erinnerst du dich nicht daran, ich würde es dir auf jeden Fall nicht verübeln. Wir sind uns schon mal begegnet beim Dyke March vor 2 Jahren. Ich habe da aufgelegt bei der Party und du hast mir so einen der schönsten Momente meines Auflegens sozusagen gemacht, weil ich habe von Tweet Oops Oh My aufgelegt.
1: Ja.
0: Und du hast dich so gefreut.
1: Ja.
0: Und weißt
1: du,
0: ich liebe den Song so, aber ganz oft geht der so an den Leuten vorbei, habe ich das Gefühl. Die checken gar nicht, was das für ein Meisterwerk ist, was sie da gerade hören. Und du hast dich so gefreut.
1: Ich habe mich
0: so schön für mich.
1: Zu Recht, zu Recht. Ich habe mich auch sehr gefreut, dass du ihn aufgelegt hast. Das war, also ich erinnere mich noch, als du mir geschrieben hast und meintest, du hast da aufgelegt, dann war ich so, ach so, ja, stimmt. Stimmt, also das war echt nice. Wirklich auch ein Meisterwerk, finde ich auch. Einer meiner Lieblingssongs.
0: Ja, ja.
1: Cool. Zusammen mit Maya. My love is like, wow. Die Zeit noch.
0: Ja, ja, geil. Genau, also du warst schon mal in Weimar. Bist du jetzt das zweite Mal heute hier oder warst du schon öfter da?
1: Nee, ich war vor 2 Wochen in Weimar, weil mit Mama haben wir so das Soundsystem-Projekt und der eine wohnt hier und hat hier auch seine Werkstatt und dann habe ich da ein bisschen mitgeholfen, irgendwie das Ding zusammenzubauen. Deswegen war ich auch vor 2 Wochen schon mal in Weimar. Fand es ganz süß. Also schon beim Dyke March fand ich es ganz niedlich so. Aber jetzt nochmal mit so der Frische war es so, ah, eigentlich ganz muggelig. Also ich weiß ja nicht, wie das tagtäglich ist, hier zu leben, so, aber wenn man ab und zu mal vorbeikommt, ist es so, oh, okay, cool.
0: Ja, es ist halt so, ja, Kleinstadt-Vibe auf jeden Fall und du bist halt in der Kleinstadt in Thüringen so, aber oh. es ist so an sich, wenn du hier bist, ist schon erstmal so cozy eigentlich.
1: Ja, so wirkt's auch.
0: Genau.
1: Wenn man alles andere ausblendet.
0: Ja, genau. Man muss einiges ausblenden. Man muss so ein bisschen gucken, in welchen Bereichen der Stadt bewegst du dich und wo bewegst du dich vielleicht auch nicht ganz so safe.
1: Mhm. Ja, das habe ich ja beim Dyke March, ist mir nochmal richtig bewusst geworden, Alter, was die Community, was ihr hier leistet. Ich meine, wenn man es grob sagt, unter Feinden seid ihr trotzdem sichtbar und agiert. Also das ist echt... Also Chapeau, das ist ein ganz anderer Schnack, ob du dann in Hamburg auf die Straße gehst und die Fahne schwenkst so, oder ob du es hier machst. Deswegen, also habe ich da nochmal richtig Respekt bekommen.
0: Danke, dass du das so sagst.
1: For real.
0: Ist dir da was, gab es da so Momente, so, die dir im Kopf geblieben sind, wo du sagst, so, ah ja, das irgendwie, das fandst du krass, da beim Dyke March meine ich?
1: Ja, da gab es ja diese eine Situation, wo ich dann später mitbekommen habe, dass das irgendwie so ein stadtbekannter, ich weiß nicht, er wirkte obdachlos und hat dann irgendwann zwischen Heil Hitler geschrien und hat dann noch den noch den Hitlergruß gemacht. Und da waren ein paar so von uns so, ey, das geht gar nicht. Zum Glück waren da ja Polizisten noch. Denen haben wir es halt gesagt und die waren so, ja, können wir jetzt aufschreiben, aber der ist schon stadtbekannt, der macht nur so eine Sachen und mehr als irgendwie Verwarnung oder so geht nicht. Und dann war ich so, okay. So, und das war noch ein harmloser vom Ding her. Na, der hat ja nur geschrien, der hat ja nichts gemacht. Also das waren echt die, und die Erzählungen von einigen, die dabei waren, so wie das ist, dann nach so einer Veranstaltung auch nach Hause zu gehen, dass man da irgendwie über die Schulter gucken muss. Also das ist schon, also ich glaube, den Menschen aus dem Westen und aus so Großstädten ist das gar nicht so bewusst, Dinger, dass das echt, also ihr haltet euer Gesicht hin, wirklich eure Existenz hin, so, das ist krass.
0: Wie kam das eigentlich, weil du warst Schirmherrin da vor 2 Jahren beim Dyke March, wie kam das, dass du da...
1: Genau, ich wurde gefragt von einer, die damals noch die Organisation mitgestaltet hat und mitorganisiert hat, ob ich da gern Schirmherrin sein wollte, aufgrund meiner Person und so anderen Engagements und aufgrund der Sichtbarkeit, und dann habe ich gesagt, ja klar, normal.
0: Cool.
1: Natürlich. Cool. Also, genau.
0: So easy.
1: So easy ist es. Man kann auch einfach ja sagen.
0: Cool. Okay, dann lass uns doch mal reingehen jetzt in deine Mucke. Dafür sind wir ja vor allem da. Und genau, Doper den Dope ist ja eine Hip-Hop-Sendung. Also du bist ja musikalisch total breit aufgestellt, aber du rappst ja auch und dich was ich so von dir mitkriege, hast du ja auf jeden Fall auch Bezug zu Hip-Hop, ganz klar. Und genau, da würde mich mal interessieren, erinnerst du dich noch an dein allererstes Hip-Hop-Album, so deines Lebens, was du bewusst gehört hast?
1: Also Hip-Hop-Album, ich habe es damals gar nicht so empfunden, aber ich weiß, das erste Album, was man als Hip-Hop bezeichnen könnte, war Wyclef Jean tatsächlich, Carnival. Und dann natürlich The Score von den Fugees. So, das waren so diese zwei Alben von Hip-Hop, die ich hatte. Und Carnival habe ich rauf und runter gehört. So.
0: Okay, wie kamen die in deine Hände? Wie kamst du zu denen?
1: Meine Patentante hat die irgendwie meinem Bruder geschenkt. Aha. Und dann habe ich sie meinem Bruder abgezogen und habe die dann auch selber mitgehört. So wie, und manchmal konnte man damals, weißt du, so für 1 Euro oder so die CDs holen. So, und dann habe ich mir das einfach mal gegeben. So rauf und runter.
0: Mhm. Und hast du so ein All-Time-Favorite-Hip-Hop-Album, so ein Ding, wo du sagst, das ist so mein...
1: Boah, ja, ich weiß, also im Gegensatz zu anderen ist meine Sammlung sehr, sehr klein und sehr, sehr dürftig, ne? Also was Hip-Hop anbetrifft, was ich immer wieder gerne höre ist, ich weiß, es ist Standard, aber The Miseducation of Lauryn Hill, das ist so mein Ding, weil vor allem sie auch ein bisschen so aus diesem nur Hip-Hop rausbricht und so, ne, so R&B und Gospel so ein bisschen vermischt, so, das ist auf jeden Fall geil.
0: Ja, das macht ja auch voll Sinn, also weil du ja auch, du rappst ja auch, aber du singst und genauso diesen Gospel-Chor hast du ja auch auf deinem aktuellen Album mit drauf und so. Also das kann man da ja auf jeden Fall wiederfinden.
1: Ey, das ist voll. Und dann ist mir nochmal eingefallen, so natürlich damals Sister Act 2, war ja Lauryn Hill auch noch mit dabei. Und ich war nur so, oh mein Gott, was ist das für eine krasse Frau? Wie schön, wie kann man so talentiert sein? Alles drumrum. So, hat ein bisschen gedauert, bis ich die beiden zusammenbekommen habe. Ich so, länger, das ist sie doch.
0: Genau, du bist schon richtig lange am Musik machen und auf sehr vielfältige Art. Also es ging ja bei dir los mit der Dancehall-Crew Chefboss 2014, glaube ich, habt ihr angefangen, euer Ding zu machen. Und dann kam 21 dein Solo-Debütalbum. Und jetzt bist du schon seit ein paar Jahren mit Moop Mama auch unterwegs als Sängerin, Rapperin. Also seit vielen Jahren machst du sehr viele verschiedene Sachen, hast schon auf sehr vielen Bühnen, auch sehr großen Bühnen schon gestanden, ne? Hast schon irgendwie viel erlebt, glaube ich, so als Musikerin, kann man sagen. Wie ist es für dich, wenn du so auf diesen ja jetzt schon über 10-jährigen Weg so zurückguckst, deines musikalischen Schaffens?
1: Also ich bin erstmal, ich bin schon erstmal beeindruckt, schon. Und natürlich gucke ich, also ja, ich habe irgendwie viele Sachen gemacht. Ich bin so eine, ich mag einfach gerne unterschiedliche Dinge ausprobieren. So, das ist so, ich möchte neue Herausforderungen annehmen und dadurch meinen Horizont erweitern. Weil wenn man irgendwie, ich bin der Meinung, wenn man immer im gleichen Teich schwimmt, dann kannst du dich nicht irgendwie weiterentwickeln. So, es gibt sehr, sehr viele schöne Sachen. Es finde ich, rückblickend gab es auch sehr, sehr viele ernüchternde Sachen, aber aus denen habe ich gelernt, also es musste alles so sein und so passieren, damit ich diese Person und vielleicht auch dieser Artist werden konnte, der ich heute bin.
0: Und war das sowas, als du, ich sag mal, genau, vielleicht mit Chefboss, als das losging, hast du das so gesehen für dich als Weg, so, ah ja, ich bin jetzt, das ist jetzt das, was ich, womit ich irgendwie einen Großteil meines Lebens verbringen werde, so Musik machen? Oder hat sich das so ergeben, dann so Schritt für Schritt? Oder?
1: Also am Anfang hat sich das ja echt erst einfach so ergeben. So, ich hatte lange schon damals überlegt, so, oh, ich hätte eigentlich Lust, Mucke zu machen. Und dann kam dann meine damalige Mitfrontfrau Maike und war so, ich habe da so eine Idee für ein Projekt. Und ich so, ja, cool. Und bin einfach, ne, so... wir haben es einfach gemacht und so draufgestiegen und ich so, krass, also mir ist damals gar nicht bewusst geworden, ich meine, es ging auch so schnell, also irgendwie, wir haben auf Biegen und Brechen irgendwie all unser Geld zusammengekratzt, um dieses Musikvideo zu machen und dann war plötzlich so, ach so, ja, okay, und jetzt möchte Universal euch sein und dann und das ging wirklich zack auf, also ein Ding nach dem anderen. Und ich hatte eigentlich gar keine Zeit, so richtig zu reflektieren. Es ist so, natürlich, man macht einfach mit. Erstmal und dann irgendwann kommen so, ne, bisschen so die eigenen Gedanken und vielleicht Wünsche oder Dinge, die man vielleicht anders machen möchte und so weiter und so fort. Also das war. Aber ich glaube, das geht jedem so. Ich meine, am Ende des Tages ist es Musik-Business. Und Business ist irgendwie nie nice. Und ich habe es halt damals nicht gecheckt, so weißt du. So, ich kam da einfach rein, ja cool, wir machen, ach, ich höre meine Stimme im Radio, wie cool, nice. So, ich habe sehr, sehr spät irgendwie echt gecheckt, dass es sich um ein Business handelt. Und genau, habt auf jeden Fall Lehrgeld bezahlt, so, aber ist okay.
0: Okay. Also du hattest dann, oder ihr hattet dann dieses Universal Signing und du bist dann aber an einem bestimmten, also du bist ja jetzt nicht bei Universal gesigned, oder?
1: Nein.
0: Genau, also du bist dann an welchem Punkt hast du dich davon entfernt, oder?
1: Das ging ja los 2020, als die Pandemie angefangen hat, musste man ja zwangsläufig irgendwie eine Pause einlegen. So, ne? Und ich habe dann auch gemerkt, so, und ich glaube auch innerhalb der Band, einfach war es so, wollen wir eigentlich weitermachen und wenn ja, wie? Weil irgendwie alle waren der Meinung, dass es Spaß machen muss. So. Und ich glaube, uns hat es nicht mehr Spaß gemacht, mir hat es nicht mehr Spaß gemacht und dann war es einfach so, okay, dann lassen wir es halt auslaufen. Ich meine, jetzt sowieso kann man ja gar nichts mehr machen, 2020, also passt das.

0: Da sind wir schon bei deinem aktuellen Album, also deinem Solo-Album, Wo die Mango wächst. Das kam letztes Jahr im Frühjahr raus. Wie kamst du auf den Titel?
1: Boah, ey, der kam, also das Ding ist, ich produziere auch alles selber dann bei meinem Solo-Ding. Und ich habe ja so, man hat mehrere Entwürfe einfach da so liegen. Es ist nicht, ich mache einen Song und der ist fertig und dann widme ich mich dem nächsten, sondern es ist irgendwie, wenn ich bei einem nicht weiterkomme, dann mache ich bei dem anderen so. Und deswegen beschäftigt man sich auch ständig damit und irgendwann war ich so, okay, ich brauche kurz eine Pause, bin einkaufen gegangen und wollte mir eine Mango kaufen und habe an der gerochen und plötzlich war so, so muss mein Album klingen. Mein Album muss nach Mango riechen und schmecken. So. Und das war das Ding, wo ich dachte, okay, und so konnte ich dann die unterschiedlichen Songs danach bewerten. Ich so, ist das Mango genug? Nein, ist es nicht. Weg damit, weißt du so. Und dann natürlich in der Überlegung, ja okay, dann ist Mango irgendwie das Thema, bisschen Sehnsucht, ja, wo die Mango wächst.
0: Geil.
1: So, klingt jetzt sehr simpel, war ein langer Prozess, aber...
0: Aber voll die schöne Geschichte.
1: Ja.
0: Ja, Italien ist ja auch öfter präsent auf dem Album. Wie kam das?
1: Ja, Simona Tabasco. Ey, das sagt der Song eigentlich. Ich hab, oh Gott, na, das ist Umbruchsphase, das ist, na, bei mir war ganz viel los, bliblablub. Und ich habe dann die Serie White Lotus gesehen. Staffel 2, die auf Sizilien spielt, ne? Und sorry, da war diese eine Figur und ich war so, oh mein Gott, wer ist das? Ich so, ich habe so geschoben, du hast keine Vorstellung. Also mehr als ich es wirklich erwähnen möchte, das war, als wäre ich 16 gewesen oder so, weißt du, so richtig, richtig schlimm. Und deswegen habe ich dann diesen Song gemacht. Das war dann kurz so mein Sehnsucht, oh ja, Sizilien. Für das Musikvideo sind wir natürlich auch dann nach Sizilien geflogen und haben dann so diese Originalschauplätze der Serie abgeklappert. Ja, das war schon auf jeden Fall crazy. Ein bisschen Delulu, aber okay.
0: Und aber war nicht, bringe ich das gerade durcheinander, Sommernachtstraum, das Video ist doch auch in Italien entstanden,
1: genau.
0: Oder?
1: Das dann noch haben wir gleich mitgemacht, weil hat sich angeboten und ja, da war gerade Sommer, so nah, so Meer, so richtig geil.
0: Genau, auf dem Titeltrack singst du auch, wenn es draußen nur so aussehen würde wie in mir drin. Das finde ich eine schöne Line. Wie würde es denn da aussehen?
1: Ja. Dann sage ich gleich im Anschluss, Stacheldraht wäre weich und Accessoire ohne Sinn. Also ich, wenn es draußen aussehen würde, dann wäre es eigentlich immer sonnig, mäßig. Da wären ja solche Dinge wie Stacheldraht und Knüppeln und so würden gar nicht so existieren oder in der Form. Das wären irgendwelche absurden, ja, Anhängsel von irgendwas. Also das wäre weich, das wäre weich. Weicher auf jeden Fall. Weicher, viel mehr Grün, viel mehr Gras, nicht so viel Beton, nicht so viel Glas. So, dass so auf Wannabe Schickimicki ist und so. Ne? Nee, nee, nee. Wir wären alle draußen zusammen, weißt du so.
0: Ach, cool. Mhm. Das klingt nach einem guten Ort.
1: Ne?
0: Voll. Genau, du hast gerade schon gesagt, du hast das Album selbst produziert. Mega geil. Richtig cool, also auch in dieser Vielfältigkeit, in den Sounds, in den, ja auch Genres irgendwie, kann man schon sagen, die das hat, mega cool. Wie hast du das gelernt zu produzieren oder wie hast du damit angefangen, wie bist du dazu gekommen?
1: Wie alles im Leben so genauso produzieren, es ist einfach, man muss erstmal anfangen und dann merkt man seine Schwächen. Und merkt man die Dinge, die man nicht kann und dann versucht man, sie besser zu machen. Entweder man fragt Leute, mittlerweile, ich schwöre, ich bin ein Fan von YouTube, ich liebe YouTube, Tutorials, nachmachen. Also es kommt tatsächlich nichts, es geht nichts über einfach versuchen nachzumachen, was in den Tutorials ist. Das erstmal meistern und dann am Ende sagen, nee, ich mache das jetzt anders aus dem Grund. Also man muss erstmal irgendwie wissen, was man tut, um dann die Regeln brechen zu können, weißt du so. Das ist, ich habe einfach Dinger von morgens bis abends, ohne Scheiß, Tutorials und dann versucht die Sounds so zu machen. Und der Rest, natürlich, ich habe eine von Haus aus irgendwie ein Talent, Musikalität, so weiter und so fort, so, aber es ist halt auch ein Handwerk, so, ne? Und das muss man, es ist ein Handwerk. Und ich liebe dieses Handwerk, ne? Also eigentlich manchmal finde ich den Prozess und den Weg dahin geiler als dann das Endprodukt, so. Also ohne Scheiß, bei Soka zum Beispiel, ich hatte so einen wirklich sehr roughen Entwurf und ich konnte nachts nicht schlafen, weil ich war so, oh mein Gott, ich habe so Laune, der kam mir in den Kopf und ich war so, oh mein Gott, und wie meine Leute dann tanzen und weißt du so, ich habe so Herzklopfen bekommen, ich konnte nicht schlafen. So, das finde ich, das ist für mich eigentlich, das macht mir so Spaß.
0: Ja, geil, cool. Ich produziere auch und ich habe da manchmal so, ich habe da auch so einen Spaß daran inzwischen. Bei mir ging das auch los aus so einem, also weil ich auch selbst rappe und dann einfach niemand hatte, um an Beats zu kommen. So, ne?
1: Genau der.
0: Da bist du wieder irgendwie in diesem, keine Ahnung, keine Kohle jetzt irgendwie und mit irgendwelchen komischen Dudes, jetzt fühle ich mich jetzt auch nicht so, dass ich da jetzt meine Geschichten erzählen will.
1: Ja, und die Sachen aus dem Internet sind dann doch nicht so geil, man hätte es irgendwie ein bisschen anders, man weiß
0: genau,
1: nicht wie.
0: Mhm. Voll, ja. Und so ging das dann bei mir auch los und dann inzwischen merke ich manchmal so, ist das in diesem Prozess, fühlt es sich manchmal an wie so Puzzeln oder so, ne? Dann hast du so deine Teile und dann ist so dieses, und die Teile an sich sind schon irgendwie geil, aber du musst es so finden, wo klickt es, ne? Und dann ist so, wenn du dann so diesen Moment und dann klickt es und so, boah, geil. Ne?
1: Also Leute, wenn ihr das hört, wenn ihr jetzt das Gesicht sehen könntet, wie ihre Augen aufgehen und das Lächeln, es ist wirklich so. Ja. Ich habe auch so angefangen zu produzieren, das war noch damals zu Chefpostzeiten, weil ich wollte nicht nur irgendwie einen Text präsentieren, sondern ich dachte, okay, ich habe ja schon irgendwie eine Vorstellung von Melodien oder Harmonien, dass ich die rübergeben kann. Und dann, wie man es erstmal macht, ich war nur so irgendwie Drums und sogar, ich glaube, einfach nur so Piano hin, dass ich skizzieren konnte, so. Aber damit kann ja niemand was anfangen, so, ne? Und dann war ich ja, okay, gut, das ist auch, weil es keine Piano-Songs sind, sondern dann lass uns mal irgendwie dieses. Und so habe ich mich dann irgendwie reingesteigert und war so, oh, snap, auf einmal habe ich hier so richtige Sachen bei rumgekommen.

0: Ja, gehen wir noch ein bisschen in deinem Album weiter mal so ein paar Songs rein, wenn du magst. Ich fand auf jeden Fall, dass der Song Salbei auch so hervorsticht mit so ja auch gerne eine Wut, deine Enttäuschung, auch eine Erschöpfung höre ich da auch drin. Mm. Welche Rolle spielt so Musik für dich auch als Ventil für so ja, diese Themen irgendwie oder diese Gefühle?
1: Ja, ich versuche tatsächlich immer aufzupassen mit, weil ich halte gar nichts davon, dass Musik Therapie ist in der Form, als dass man immer in diese auch negativen Gefühle reingeht, weil dann holt man sie ja wieder hoch oder beziehungsweise verstärkt sie eigentlich noch, weil du kennst das ja selber, man beschäftigt sich so lange damit und dann hat man irgendwie so einen Kreislauf geschaffen, wo man eigentlich rauskommen sollte oder will, aber kannst du nicht, weil du ja irgendwie noch an diesem Gefühl arbeitest, dass du eigentlich loswerden möchtest. Und ich versuche zumindest immer ein bisschen achtsam damit umzugehen, weil wir alle kennen das, ein Song kann Leben verändern. So ein Song hat uns, jeder von uns kennt das Gefühl, einen Song gehört zu haben und man dachte, oh mein Gott, ich bin nicht alleine oder irgendwie komme ich da durch. Deswegen bin ich ja einfach sehr, sehr achtsam. Und bei dem Song habe ich tatsächlich ein bisschen gehadert, ob ich den überhaupt mit reinnehme, weil zu dem Zeitpunkt, als er entstanden ist, ja, habe ich so gefühlt und dann habe ich das einfach rausgelassen. Und dann habe ich nach einem Monat oder so wieder daran gearbeitet und war so, Digga, ich komme nicht weiter. Und ich habe gemerkt, ich komme nicht weiter, weil ich will diese Wut gar nicht spüren. Und jetzt setze ich mich ständig wieder mit der auseinander. So habe ihn wieder liegen lassen und irgendwann hatte ich genug Distanz dazu, dass ich gesagt habe, okay, das ist jetzt eine Momentaufnahme in meinem Leben und die kann ich jetzt eigentlich so getrost rausgeben. Also das gehörte auch mit zu dem Prozess. So, ne? Aber ja, ich war auf jeden Fall wütend. Ich hatte die Nase voll. Ich war an einem Ort, wo ich dachte, ey, ganz ehrlich, ich fahre jetzt einfach gegen einen Baum, damit das hier jetzt alles aufhört. So, ne? Genau. Aber deswegen ist dann meine Taktik, immer solche Themen zumindest so ein bisschen, wie heißt das, dur zu machen. Also ich meine, der Inhalt des Songs, wenn man jetzt nur, ich sag mal, die Musik hören würde, klingt das ja schon so ein bisschen so tanzbar und das ist dann, glaube ich, mir dann immer wichtig, dem irgendwie so ein positiv nach vorne Ding zu geben.
0: Mhm, okay, also nicht, dass es sozusagen, dass dieser Song wie so ein Abgrund aufmacht, wo du ja so einfach so körpermäßig reinhüpfst.
1: Ja, nee, das kann ich mir nicht antun. So, also dafür mittlerweile liebe ich mich einfach viel zu sehr. Aber es liegt doch in meiner Natur. Ich bin halb Karibin. Es ist so, wenn du ohne Scheiß, also guck, zieh dir mal Reggae rein, die singen über tragische Sachen, aber das hat immer so Sunshine-Vibes. So, das ist, ich glaube, das ist auch einfach das Ding, the good and the bad.
0: Also ja, auch einen super schönen besonderen Song auf dem Album finde und bitte korrigiere mich mal in der Aussprache, also der polnische.
1: Ah ja.
0: Magst du ihn einfach einmal aussprechen?
1: Ogród Babci.
0: Dankeschön. Genau, da singst du auch auf Polnisch.
1: Ja.
0: Und es ist ein Track für deine Oma.
1: Ja.
0: Und den, also genau, ich spreche leider kein
1: alles
0: Polnisch,
1: gut,
0: aber gut. Ich habe mir die Lyrics bzw. die Übersetzung, hast du ja auch als Video bei YouTube, habe ich mir angeschaut und da kommt dann immer wieder diese Line, Omas Garten riecht immer noch nach Bären. Sehr poetisch. Was bedeutet das für dich? Was bedeutet diese Line?
1: Die Line bedeutet, dass meine Oma immer noch anwesend ist, obwohl sie nicht mehr da ist. Also dass ihr Vermächtnis und dass die Erinnerung und die Dinge, die ich mit ihr erlebt habe, dass die halt irgendwie immer noch gegenwärtig sind. Weil sie hat ihren Garten geliebt. Also wir haben auch unsere Kindheit in diesem Garten verbracht, Wasser gepumpt, Bären gegessen und so weiter und so fort. Das war sehr, sehr schön. Und das, als meine Oma dann weg war, ist irgendwie diese Erinnerung geblieben und die wollte ich irgendwie ehren.
0: Mhm. Richtig schön. Sehr cool. Ja, also so nett, das meine ich irgendwie das ganze Album. Das ganze Album hat einfach diese krasse Vielfalt in irgendwie, also den sowieso den Themen, aber in der Musik, in den Sprachen, also das ist echt sehr, sehr cool.
1: Cool, danke. Anders geht's auch nicht. Also ich kann nicht das Gleiche nochmal in Rot oder Grün machen, weißt du, so, es ist so Bewegung nach vorne. Ich meine, mich interessieren ja auch einfach unterschiedliche Musikrichtungsstile.
0: Ja.
1: Deswegen.
0: Cool. Genau, und also noch ein bisschen anderer Vibe ist ja auf jeden Fall Moop Mama, wo du auch heute Abend ihr zusammen das Konzert hier habt. Hat die Zusammenarbeit mit der Gruppe deinen Zugang zu Musik oder auch Musikproduktion für dich nochmal irgendwie verändert, beeinflusst?
1: Tatsächlich ja. Also musikalisch sehr viel, weil du kennst das ja, wenn man dann am Laptop sitzt und dann sich irgendwelche Sounds reinzieht und man kann, es klingt alles nice, aber dieses wirklich Haptische mit den Instrumenten, das ist ja nochmal ein ganz anderer Schnack. Und ich habe dann auch in der Produktion, und das ist ja mäßig zeitgleich verlaufen, als ich bei Moop Mama angefangen habe und als ich mein Album produziert habe, da habe ich sehr, sehr viele Sachen auch davon mitgenommen. Also wenn du dann auch bei mir hörst, ich habe die zwar jetzt nicht live eingespielt, die Sounds, die Percussions auf meinem Album, aber ich habe diese Sounds verwendet, ne? So eingespielt, von jemand anders eingespielte Sounds genommen. So, das war mir irgendwie wichtig. Und ja, ich habe viel gelernt auch noch, also irgendwie, die Jungs sind so, ich weiß nicht, wie ich das sagen soll, aber auch was das Gemeinschaftliche angeht, habe ich sehr, sehr viel gelernt. Dadurch, dass das so eine große Gruppe ist und die dann trotzdem so gemeinschaftlich sind, das auf jeden Fall noch dazu. Ja, und was mir ja vorher noch nie aufgefallen ist, oder was mir nie in den Sinn gekommen ist, weißt du, mit Chefboss damals waren wir auch so ein bisschen eher so in diesen, ne, Hip-Hop-Regionen unterwegs. Da gab es die Leute damals mit hier, wie heißt er, Bowser und die 187 Straßenbande und hier und da und irgendwie alle so, ich will nicht sagen gepose, aber du hast nie ein Privatleben mitbekommen vom Ding her, ne? Und deswegen dachte ich, ey, du kannst kein, also ich zum Beispiel, du kannst keine Beziehung oder keine Kinder haben, wenn du ein Artist bist, weil das ja irgendwie alles auffrisst. Und da ist mir zum ersten Mal bewusst geworden, ich meine, die Jungs haben alle Familie und Frau zu Hause und machen trotzdem Mucke und treten trotzdem auf. Und da dachte ich so, oh crazy, es geht. Weißt du, so das fand ich eigentlich schön, so diese, dass diese Tür geöffnet wurde.
0: Ja,
1: so.
0: Ja.
1: Weißt du, so klar, kann man beides machen.
0: Ja.
1: Und vielleicht ist das dann sogar noch schöner, wenn man nicht den Druck verspürt, irgendwie sein ganzes Leben nur in die, auf einer Bühne irgendwie einholen oder aufholen zu müssen. So, ich fand es sehr befreiend.
0: Genau, du schreibst ja die Texte bei Moop Mama, schreibst du, oder?
1: Genau.
0: Und bist du auch bei der Musikproduktion da auch beteiligt in irgendeiner Form? Weil du spielst ja auch, du spielst Klavier, ne, und du spielst Bass. Mhm. So, also als Instrumente, mhm, auch, die du spielst.
1: Ja. Ja. Nicht sehr gut, aber ich tu's. Ja, beim ersten Moop Mama Album nicht wirklich, da hatten wir einen Produzenten. Jetzt tatsächlich mache ich ein bisschen mehr, zumindest die Grundentwürfe produziere ich. Aber für einen Blast, das ist mir ja auch erst gar nicht so bewusst geworden. Natürlich muss man für Blasmusik oder Bläser anders arrangieren, weil du da ja auch auf so viele Dinge achten musst, wie Luft holen zum Beispiel. Das ist ja kein Synthesizer, wo du einfach nur drauf drückst und es kann ewig lang gehen, ja, je nachdem, wie du es einstellst. So, weißt du, solche Geschichten, die kann ich natürlich nicht. Da gibt es Personen, die das dann schön arrangieren, aber mittlerweile mache ich die Entwürfe auch mit.

0: Genau, ihr habt ja auch auf jeden Fall so mit Bildet Banden und Nie wieder zwei sehr explizit politische Songs. Also ich glaube, sowieso sehr viel Musik, glaube ich, ist auch so zwischen den Zeilen sehr politisch. Aber so bei den zwei Tracks würde ich sagen, das ist ja nicht zwischen den Zeilen, das ist ja sehr in your face. Hilft dir das bei den Themen auch, da eine Band im Rücken zu haben, wenn du damit auf eine Bühne gehst? Oder hat das für dich gar nicht so eine Rolle gespielt?
1: Ich glaube, das hat für mich gar nicht so eine Rolle gespielt. Ich frage mich immer wieder, und das ist eigentlich gut, dass ich mich immer wieder frage, weil ich bin irgendwann drauf gekommen, mit meinem Solo-Ding, mit Alice, würde ich das, glaube ich, gar nicht so explizit machen. Aber ich habe auch ein anderes Publikum. Also als Alice habe ich wirklich ein anderes Publikum. Das ist eher ein Publikum, weißt du, diverse Menschen jeglicher ethnischer Herkunft. Und wir alle fühlen dann so, oh, wir wollen auch einfach mal ein bisschen ausbrechen und ein bisschen genießen und irgendwo Spaß haben. Also nicht, dass ich nichts als Alice nicht sage, das ist eher immer ein bisschen so zwischen den Zeilen, aber das ist dann mein Fokus, dass man da diese irgendwo auch Erholung hat. Und mit Moop Mama, das Publikum ist, ich meine, trotzdem eigentlich durchweg links, aber nichtsdestotrotz ist es schon was ich jetzt so von der Bühne aus sehe, schon sehr weiß, no hate, ne? Und da sehe ich dann meine Aufgabe als Frontfrau zwischendurch einfach anders. So, das ist, ich spreche zu Leuten, die, ja, ich habe einfach mit Mama eine andere Aufgabe als mit Alice, so.
0: Das ist voll spannend, und es ergibt total Sinn, also auch dieses, ne, was du vorhin beschrieben hast, so, wo die Mango wächst, also, dass du da einen Sehnsuchtsort als Alice auf einer Bühne schaffst und dann hier sozusagen, ja, von einem anderen Publikum vielleicht andere, genau, nochmal andere Themen wichtig sind. Oder wie du sagst, du da dich in einer anderen Rolle aussiehst.
1: Ja, genau. Also das ist schon eine andere Auseinandersetzung tatsächlich mit Musik oder mit meinem Wirken von Musik. Aber deswegen habe ich es ja auch gemacht. Das fand ich spannend. Mir war es nicht bewusst, wie oder was so. Aber dann habe ich gemerkt, okay, ich spreche jetzt zu Leuten und zu anderen Leuten. Und irgendwo, klar, nehme ich mir immer die Freiheit, ein Individuum zu sein, aber trotzdem irgendwo bin ich dann auch Repräsentantin so, und ich wiege jedes Mal irgendwie neu ab, inwieweit ich entweder Repräsentantin bin oder wo ich mir die Freiheit nehme zu sagen, wisst ihr was, ich bin auch einfach mal Alice, so, ne? Aber das hat sich erst durch diese Konstellation überhaupt ergeben für mich, die Frage.
0: Ja, super spannend. War das leicht für dich, in der Band so deinen Platz zu finden? Weil die Band gab es ja schon lange vorher, und es gab ja auch vorher schon mal einen Rapper als sozusagen Stimme. War das schwierig, da so in dieses irgendwo ja schon länger bestehende Gefüge auch so reinzukommen für dich, oder?
1: Nee, gar nicht. Die Jungs waren auch einfach ready, irgendwie ein neues Kapitel aufzuschlagen. Die waren komplett offen. Also ich war auch so begeistert, dass, also wirklich wie offen man war und wie irgendwie zusammen man auch war und voneinander irgendwie gezerrt hat und so sich die Bälle gegenseitig zugespielt hat. So, das hat mich irgendwie überrascht. Also das ist auch dieser Respekt, der mir entgegengebracht wurde als Songwriterin und als Sängerin und so. Da war ich so crazy, das, also krass. So, also ich hatte so, das war gar keine Diskussion. So, ja. Und das ist, ja, um nochmal zurückzukommen, das ist weird, dass ich das dann mit irgendwie 10 White Dudes aus

0: Jo, was ist los, Alter?
1: Jo, Digga, ich wollte nur mal sagen, die Leute von der FDP, die sind gar nicht für den Mindestlohn, nicht?
0: Was? Egal. Das Reime, der Reim ist fett, Mann.
1: Ja, okay, tschüss.
0: Was war denn das? Keine Ahnung, hat so ein Spasti angerufen. Egal, lass mal einen anderen Programmpunkt stark machen.
2: Ja, auf jeden. Wir wollen mehr Netto.

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